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2: 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Hallo und herzlich willkommen zu den Stimmlagen, dem gemeinsamen Infomagazin der Freien Radios in Österreich. Diesmal gestaltet von der Frosin-Redaktion von Radio Froh aus Linz. Mein Name ist Eileen Yilmaz. In dieser Sendung erfahren Sie über geplante Kürzungen beim AMS Oberösterreich, Infos zur Salzkammer Pride und wie man mit Tauben in der Stadt besser zusammenleben könnte. In den Arbeitsmarktprojekten, die vom AMS Oberösterreich gefördert werden, stehen starke Kürzungen bevor. Auf die Probleme, die dadurch entstehen, macht die Sozialplattform Oberösterreich in einem offenen Brief aufmerksam. Katharina Wachsenecker hat sich mit Stefan Turner, Geschäftsführer der Sozialplattform, und Ulrike Würzburger, Geschäftsführerin des Vereins B7 Arbeit und Leben, über die Kürzungen und ihre Auswirkungen unterhalten.
3: Das Budget für die vom AMS Oberösterreich geförderten Arbeitsmarktprojekte wird für die kommenden Jahre stark gekürzt. Bei vielen der Projekte handelt es sich dabei um Kürzungen von 25-30% des Fördervolumens. Das kritisiert die Sozialplattform Oberösterreich, ein Netzwerk von 46 sozialen Organisationen in Oberösterreich, in einem offenen Brief. Adressiert ist dieser an die Mitglieder der Bundes- und Landesregierung, VertreterInnen der Sozialpartner, des Städte- und Gemeindebundes sowie an die Verantwortlichen im AMS. Stefan Turner, Geschäftsführer der Sozialplattform, erklärt, was konkret den Anlass für die Kritik bildet.
4: Von der Einordnung ist es so, dass es um Kürzungen geht, die das AMS Oberösterreich und das Jahr 2026 betreffen. Zum Teil wirken diese Kürzungen auch in 2027 hinein, aber wir sprechen jetzt nicht sozusagen vom Bundesbudget, das aktuell noch zu beschließen ist, sondern vom Budget der AMS Landesgeschäftsstelle Oberösterreich für das Jahr 2026. Die Auswirkungen sind groß, nachdem es im Jahr 2026 schon für viele Anbieter von arbeitsmarktpolitischen Maßnahmen nur Halbjahresverträge gegeben hat, sind jetzt ganz kurzfristig seit Ende Mai weitere Kürzungsabsichten oder Anordnungen vom AMS an die Träger gekommen. Und was uns bis jetzt eingemeldet worden ist, reden wir von einer Höhe von über 13,5 Millionen Euro bis ins Jahr 2027 hinein.
3: Die Auswirkungen der Kürzungen spürt auch der Verein B7 Arbeit und Leben, der Teil der Sozialplattform Oberösterreich ist. B7-Geschäftsführerin Ulrike Würzburger kritisiert die Kürzungen ebenfalls.
5: Das, was mich halt besonders trifft, das ist im Kontext vom AMS jetzt mit diesen ganzen Kürzungen, dass wir in zwei Bereichen massiv betroffen sind. Bei dem Aktuellen, was jetzt gerade so ganz markant gewesen ist und darum ist er da über die Sozialplattform informiert worden, ist eine massive Reduzierung im Frauenberufszentrum. Das ist ein Angebot für Frauen, betrifft ganz Oberösterreich, wo wir eben eingereicht haben und wir von B7 haben jetzt einen neuen Standard dazu bekommen. Wir haben alles gut vorbereitet und einen neuen Standard bekommen heißt, du musst Mitarbeiterinnen suchen, die Immobilie organisieren, die den Einzug planen und organisieren. Und im Grunde ist das Team, das da jetzt gestartet hätte, war komplett. Wir haben Vorstellungsgespräche geführt, die Frauen haben gekündigt. Und quasi drei Wochen vor Start haben wir dann die Info gekriegt, wir müssen 30% reduzieren. Und somit war ganz schnell klar, dass so wie wir starten wollten mit dem Team, das wir eben lukriert haben, dass das gar nicht möglich ist. Und von vier Personen, die wir da jetzt einstellen wollten, haben wir nur mehr eine einstellen können für diesen Start im Juli. Was geheißen hat, dass ich drei anderen abgesagt habe, die aber bereits gekündigt haben. Und das ist ja auch immer so, wenn jemand kündigt, dann hat er nachher keinen Anspruch auf Arbeitslosengeld. Und das war dann alles sehr schwierig, weil die sind im AMS-Kontext tätig und werden gerade so durch diese Mühlen da durchgemahlen. Kündigen, neuer Job wird aber nichts. den anderen kriegen es nicht mehr. Also wir haben da eigentlich Tragödien produziert, die überhaupt nicht notwendig gewesen wären, wenn man gut plant. Und das ist das, was ich echt kritisiere, weil man das persönlich so weh tut. Wir haben nie die großen Zahlen bei B7, immer nur die kleinen, aber trotzdem jeder Einzelne ist halt mir dann so ein Anliegen, dass wir da gute Möglichkeiten und Rahmenbedingungen schaffen, die in dem Fall nicht möglich waren. Das kritisiere ich, dass da sehr kurzfristig es zu einer Entscheidung gekommen ist, die ja, viele Tragödien produziert. Das andere, da haben wir eine große Vorlaufzeit gehabt mit dieser Einsparung. Da kritisiere ich die Veränderung auf inhaltlicher Ebene. Wir haben, mit dem ist ein Bereich im B7 lang sehr erfolgreich gewesen. Wir haben ein Beratungsangebot für arbeitssuchende Personen, wo wir die Personen bis zu 12 Wochen und auch darüber hinaus begleiten können. Das heißt, wir haben da die Möglichkeit gehabt, wirklich an den Herausforderungen und Problemen zu arbeiten, die die Menschen, die Arbeitssuchenden gehabt haben. Und dieses Angebot ist reduziert von 8 bis 12 Beratungen auf 3 Beratungen, wo der Inhalt und dieses, warum Beratung gelingt, nicht mehr möglich sein wird. Und das schmerzt mir halt auf dieser inhaltlichen Ebene, weil wir die Leute nicht mehr so begleiten können, wie gewünscht. Was ich aber dazu stellen möchte, ist, dass ich schon weiß, dass das AMS ein sehr guter Auftraggeber ist und sie irre bemüht sind, dass sie die Strukturen, die es gibt, erhalten werden und erhalten bleiben, und da machen sie einfach alles dafür, dass wir es erhalten können. Es ist halt nur eine massive Veränderung auf der inhaltlichen Ebene.
3: Sie wünscht sich, dass der Sozialbereich bei der Verteilung der Fördermittel stärker berücksichtigt wird.
5: Die Herausforderung wird sein, die Budgetmittel, die zur Verfügung stehen, im Gesamten gut zu verteilen. Und da halte ich es einfach für total wichtig, dass man diesen sozialen Bereich sieht und erkennt, weil wenn wir jetzt auf regionaler Landesebene sind, geht es ja um Oberösterreich, wenn man denkt, wir wollen ja alle, dass wir in einem guten Umfeld sind. Und ich glaube, mit diesen Einsparungen forcieren wir ganz viel. Und forcieren, weil eben vielleicht, weil Sie fragen, welche Konsequenzen das haben wird. Ich glaube ehrlich gesagt, dass das Thema Obdachlosigkeit, Wohnungslosigkeit große Themen werden, noch größer als sie sind. Und dass wir sehen werden, wenn wir einfach rausgehen, was da gerade los ist. Also ich glaube, es wird in Linz sicher spürbarer werden als in den Regionen, weil halt, wenn Armut stärker wird, Menschen dann auch gerne in den Großraum ziehen. Also in den städtischen Raum ziehen, und ich glaube, wir werden das dann einfach sehen, was es für ihre Konsequenzen haben wird. Ich finde auch jetzt schon, wenn ich so am Bahnhof bin, dass sich diese Situation echt unangenehm verändert hat oder einfach direkt auf der Landstraße, was man da gerade sieht. In den Regionen bin ich nicht so oft, aber da habe ich das Gefühl, da wird die Armut stärker sichtbar. Ich weiß nicht, ob wir das alles so gern wollen. Und ich glaube, alles, was wir halt machen können, damit man gut die Leute begleitet, weil für das bin ich, und ich sicher, was durch gute Begleitung möglich ist, macht dann Sinn. Und ich denke mir, da sind die Politiker so richtig gefordert, auf eine gute Verteilung zu schauen.
3: In ihrem offenen Brief stellt die Sozialplattform konkrete Forderungen an die Politik, wie Stefan Turner erklärt.
4: Wir haben im Wesentlichen drei Forderungen jetzt gestellt, die außerhalb der budgetären Mittel sozusagen Angelegenheiten betreffen. Und zwar wollen wir Transparenz erreichen über eine Übersicht über diese Kürzungen und Transparenz auch über das Bewusstsein, was diese Kürzungen denn auch bewirken. Zweitens wollen wir wissen, steht eine Strategie dahinter, nach welchen Kriterien wird die Förderlandschaft und werden die Angebote in den nächsten Jahren ausgerichtet, sodass auch die sozialen Unternehmen sozusagen planen können. Und der dritte Punkt betrifft die Zusammenarbeit jetzt sozusagen des Arbeitsmarktservice und mit den Auftragnehmerinnen, die gerade in der Krise einfach wichtig ist und neu aufgestellt werden muss.
3: Der offene Brief der Sozialplattform hat bereits erste Reaktionen ausgelöst.
4: Also wir haben im offenen Brief schon Gespräche auf verschiedenen Ebenen erreicht und sind mit dem AMS Oberösterreich in gutem Kontakt und zuversichtlich, dass unsere Wünsche dort auch berücksichtigt werden und dass die Träger dort besser einbezogen werden. Darüber hinaus sind wir natürlich bemüht, dass wir politische Kontakte pflegen und auch dort unsere Anliegen deponieren.
3: Ulrike Würzburger erhofft sich, dass durch den offenen Brief mehr Aufmerksamkeit auf die Arbeit zur Unterstützung arbeitssuchender Personen gelenkt wird.
5: Für mich ist einmal wichtig, dass es transparent wird, in was für ein System wir da alle aktiv sind und arbeiten und wirksam sind. Ich merke, wir sind rein vom Thema her völlig uninteressant, weil wir haben ja Presseaussendungen gemacht und keiner reagiert und dazu fragen, hey, woran liegt es denn, dass wir so wurscht sind? Und ich weiß, dass man, wenn man mit Arbeitslosen oder Sozialhilfeempfängern arbeitet, dass das einfach diese Randgruppe ist, die medial nicht gut zu verkaufen ist mit schönen und guten Geschichten. Ja. Aber jetzt haben wir zumindest Gehör bekommen. Und viele Menschen, die vielleicht nicht das so im Detail gewusst haben, haben halt jetzt die Möglichkeit gehabt, sie zu informieren. Und ich glaube, dass das ganz gut und wichtig ist.
2: Weitere Informationen zur Sozialplattform Oberösterreich und Ihrem offenen Brief finden Sie auf www.sozialplattform.at und weitere Informationen zum Verein B7 Arbeit und Leben auf www.arbeit-b7.at.
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2: Die Salzkammer Pride findet heuer am 29. August bereits zum dritten Mal in Bad Ischl statt. Melanie Schiller hat sich erkundigt, wie es zu der Idee der Pride gekommen ist. Außerdem erzählen Christina Jaric und Verena Heidel mehr über die Bedeutung einer Regenbogenparade am Land und wie wichtig diese für queere Sichtbarkeit ist.
6: Wie seid ihr auf die Idee gekommen, eine Salzkammer Pride zu machen?
7: Also die Anfänge liegen im Projekt Salzkammer Queer. Das ist ein queeres Community-Building-Projekt, das wir während der Kulturhauptstadt Europas Bad Ischl-Salzkammergut gemacht haben. Und da waren eben das Frauenforum und der Verein Insel, Frauen- und Mädchenzentrum als Trägervereine drinnen. Und ich war damals für das Programm für die Kulturhauptstadt verantwortlich, eben für die Gender-Diversity-Themen. Und dieses queere Community-Building-Projekt, wir haben dann Salzkammer Queer Stammtische gemacht in der ganzen Region im Salzkammergut, wo sie eben queere Personen treffen und vernetzen können. Aus dem haben sie auch Themenbereiche entwickelt, wo sie eben unter einem Thema zum Beispiel Personen treffen können, unter einem speziellen. Und aus diesem Community-Building-Projekt und aus diesen Salzkammer Queer Stammtischen hat sich dann einmal die Idee entwickelt, wir könnten ja die erste Pride-Parade im Salzkammergut machen. Also es hat ja sowas, es gibt immer mehr im ländlichen Raum, aber es ist immer noch ein revolutionärerer Akt, gerade am Land Pride-Paraden zu veranstalten. Und dann haben wir ja 2024 ziemlich blauäugig und chaotisch begonnen, die erste Pride-Parade im Salzkammergut zu entwickeln und haben dann auch recht schnell gute UnterstützerInnen gehabt, zum Beispiel Tom Neuwirth, aka Conchita, die uns unglaublich unterstützt und den Rücken stärkt nach wie vor. Conchita ist so unterstützend gewesen auch in diesem ganzen Prozess, weil sie eben sagt, am Land bei den Pride-Paraden, da geht es nur um was und so quasi, ich bin für euch da und stärke euch da und das ist natürlich total wichtig. Was auch noch wichtig ist und was vielleicht eine Überleitung zu dir, Verena, sein könnte, ist, dass das einfach nur funktioniert, weil wir wirklich um die 150 ehrenamtliche, helfende KünstlerInnen, AktivistInnen, UnterstützerInnen haben, die das mit uns gemeinsam auf die Beine stellen.
8: Ich springe jetzt wieder zurück ins erste Jahr, wo ich eben im Jugendprojekt der Kulturhauptstadt mit dabei war. Da haben wir eben, ich wiederhole es jetzt nochmal ganz kurz, Videobeiträge gemacht. Und ich bin mit einem vierköpfigen Team, drei Mädels, ein Bursche, nach Ischl gefahren und habe es abgeholt. Und das Erste, was einer gemacht hat, war, dass er für uns alle Armbänder ausgeteilt hat, weil er hat jetzt recherchiert und hat Armbänder geknüpft in allen Pride-Flaggen, die es gibt. Wir waren so motiviert und so bei der Sache und das hat mir so einen Spaß gemacht, weil sie es selber so genossen haben. Ohne Vorurteil, ohne dass es einen komischen Blick gegeben hat. Ich habe nämlich gedacht, jetzt fahren wir da hin und habe natürlich gewusst, was auf uns zukommt und haben schon gedacht, na, hoffentlich können sie sich auf das einlassen. Und das war überhaupt kein Thema. Und das hat mir dann auch wieder gezeigt, wie falsch eigentlich meine Denkweise in dem Fall war, dass ich mir Sorgen gemacht habe, wie wird das, wenn ich mit ihr auftauche, schauen sie die Leute komisch an oder verhalten sie sich unpassend Leute gegenüber. Das waren einfach trotzdem so Gedanken. Ich will es jetzt gar nicht so ins Detail aussprechen, weil es mir eigentlich selber ein bisschen zu blöd ist, dass ich so gedacht habe. Das war für mich ein riesengroßes Highlight. Und dann sind sie zu viert oben gestanden am Pride-Wagen und haben das voll mitgefeiert. Ich habe die Kamera übernehmen dürfen in dem Fall, habe gesagt, feiert, habt euch einen Spaß und ich werde ein bisschen Videomaterial sammeln. Und das war schon toll.
7: Für mich ist die Gemeinschaft eigentlich, also das haben wir jetzt die letzten zwei Mal oder eigentlich beim dritten Mal merkt man es jetzt auch schon, wo wir ja voll in der Planung jetzt drinnen sind, es entwickelt sich einfach so ein Netzwerk. Es entwickeln sich tragfähige Verbindungen und gerade im Kulturbereich sind die Beziehungen untereinander so wichtig. Und es gibt auch so eine Perspektive, die mich recht beschäftigt in letzter Zeit, das ist Beziehung über Methode. Und man kann nur so gut alles professionell planen und nur so gut marketingtechnisch alles aufstellen und total arg in die Werbung gehen, aber wenn die Beziehungen zur Community nicht passen, dann wird man keine Freude mit der Veranstaltung haben oder keine Freude mit der Pride-Parade haben, auch bei anderen Sachen. Und solche ja, Höhepunkte der Sichtbarkeit, sage ich jetzt einmal, wie es bei so einer Pride ist oder wie es bei uns auch bei der Salzkammer Pride ist, das ist ein geballter Tag, wo einfach ganz viele Personen, die fürs gleiche Thema einstehen und zwar im Queerness am Land sichtbar machen und LGBTIQA-Plus-Rechte fokussieren. Und da trifft sie einfach geballt an einem Tag. Ja, die Community tauscht sie aus, auch überregional. Wir haben zum Beispiel Drag Queens aus Berchtesgaden auch dabei, die Morita Maschinella und die Lilly Hightower heuer auch wieder. Auch von anderen Städten, Regionen, von der Innviertel Pride, die KollegInnen helfen tatkräftig auch bei uns mit immer wieder. Wir unterstützen uns gegenseitig. Es hängen zum Beispiel jetzt gerade unsere Salzkammer Pride Regenbogenflaggen in Ried. Also auch symbolisch unterstützen wir uns da gegenseitig. Und wie gesagt, gerade am Land ist einfach immer nur ein bisschen revolutionärer, dass man die Queerness laut in der Öffentlichkeit zeigt. Da müssen wir zusammenhalten.
9: Jetzt nur einmal so die Frage, warum ist es wichtig, dass gerade am Land eine Regenbogenparade gibt?
8: Ich glaube einfach, dass wichtig ist, dass einfach queere Personen eine Bühne kriegen, also dass man auch den Gedanken verbannt, dass das nur in Städten gibt. Nein, es ist nicht so. Queere Personen leben auch am Land. Und man spricht immer ganz viel über Mut und über Bühnen und ich finde einfach, solange wir das so beschreiben müssen, also solange es Mut braucht, um so zu sein, wie man ist, braucht es einfach ganz wichtig Regenbogenparaden, Veranstaltungen, wie die auch immer ausschauen. Das ist einfach mir persönlich ganz wichtig. Also ich habe selber zwei Kinder, die zwar sehr mutige Mädels sind, aber ich merke es auch im Freundeskreis oder in ihrem Umfeld, dass da einfach mehr Präsenz auf jeden Fall nur notwendig ist. Um es nicht nur selbstverständlich zu machen, sondern ja, man darf einfach keinen Gedanken meiner Meinung nach daran verschwenden. Ist ein Outing jetzt passend? Sollte ich noch warten? Auf wen muss ich Rücksicht nehmen? Macht man ja auch nicht, wenn man die Berufswahl verkündet. So soll es bei dem auch sein. Das ist meine Meinung.
7: Ich habe schon viele Diskussionen über das geführt, auch in der Region, weil mich dann eben auch Personen fragen, wieso braucht es denn das? Wir machen ja kein Hetero-Pride. Und ich sage dann, wir schauen, wann wir die perfekte Gesellschaft schon hätten und das überhaupt kein Thema war, was für ein Label jetzt auf dir draufbiegt, dann braucht man das auch nicht. Aber nachdem wir eben die perfekte Gesellschaft nicht haben und vielleicht auch nie haben werden und nachdem wir eigentlich gerade in so einem Transformationsprozess sind, wo man eben diese Haltepunkte braucht von einem Label, von einer Geschlechtsidentität oder von einer sexuellen Orientierung oder von einem Ausleben, ja, vom eigenen Lebensentwurf, kann eben sowas wie Pride oder Salzkammer Pride am Land eben so ein Rückenstärker sein. Und das möchte ich mir eben auch bieten und auch eben so einen Brave Space anbieten. Also wirklich einen Raum, in dem man sich trauen kann, so zu sein, wie man ist.
9: Was ist denn so euch ein Motto, mit dem ihr arbeitet? Was motiviert euch oder was gibt euch da Kraft? Ja?
7: Also unser Slogan ist: Wir sind queer, wir sind da, gewöhnt euch dran. werden wir auch bei der Salzkammer Pride dann des Öfteren hören. Ist auch gut, wenn man es übers Radio mal hört, weil wenn wir es mit dem Megafon um und um schreien, verstehen wir es manchmal nicht so gut. Also bitte merken, wir sind queer, wir sind da, gewöhnt euch dran.
8: Ja, dem ist eigentlich fast nichts mehr hinzuzufügen. Wie schon gesagt, wie ich vorher schon gesagt habe, es geht einfach um die Selbstverständlichkeit, die mir ganz wichtig ist. Ich glaube, das bringt der Slogan ganz gut um.
9: Meine abschließende Frage noch, was würdet ihr der jüngeren Generation so gerne mitgeben auf dem Weg?
7: Scheiß dir nichts, dann fällt dir nichts.
8: Super.
7: Gut. Wirklich voll gut.
8: Ja. Ja, wieder die Selbstverständlichkeit. Seid so, wie ihr seid. Verstört euch nicht. Wird nichts passieren, im besten Fall. Ganz im Gegenteil. Meistens geht man besser und einfacher durchs Leben, wenn man ehrlich zu sich selber ist.
7: Genau, und wenn es Unterstützung braucht, wenn man da Hilfe braucht einfach, was ja einfach immer nach wie vor so ist, weil manchmal eben die Umstände schwierig sind, dass man sich outet oder dass man eben den Lebensentwurf so lebt, wie man gern mechert. Also speziell im ländlichen Raum ist einfach die soziale Kontrolle dann doch nochmal höher als in der Stadt. Da gibt es eben Organisationen, die da sind für Hilfesuchende bzw. Für Personen, die Beratung suchen. Und auf der Salzkammer Pride gibt es auch zum Beispiel Stände von Organisationen, die eben queere Personen in dem unterstützen, also in ihrem Werdegang unterstützen. Und da sind die Hosi Linz, ist da eine gute Anlaufstelle. Dann auch noch weitere andere queere Organisationen. Salzkammer Queer ist auch eine Organisation vor Ort, wo man andocken kann, wo man regionale Vernetzung suchen kann, wo man auch Wissen teilen kann. Also gerade so Wissen über Geschlechteridentitäten, über sexuelle Orientierung, über Lebensentwürfe. Wenn man da struggelt eben damit, dann gibt es da Personen, die sich gut auskennen, die auch weiter vernetzen.
2: Das war Melanie Schiller im Gespräch mit Christina Jaric und Verena Heidel über die Regenbogenparade in Bad Ischl. Mehr Informationen zur Salzkammer Pride finden Sie unter www.salzkammerqueer.at/pride.
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2: Tauben haben keinen guten Ruf. Oft stört uns ihr Kot und die großen Schwärme, die sich über Essensreste in Städten hermachen. Wie mit Taubenschlägen und artgerechtem Futter ein besseres Zusammenleben funktionieren könnte, hat mir Sabine Auer von der Initiative Streuner Tauben Linz vom Verein Streunerkatzen Oberösterreich im folgenden Interviewausschnitt erzählt. Jetzt ist das schon mal so ein Vorurteil, dass Tauben eben schmutzig sind, Krankheiten übertragen und dass die Menschen überhaupt so negativ auf die Tiere reagieren. Woher kommt das?
10: Also ich glaube, dass das daher kommt, Tauben sind ja an und für sich Haustiere gewesen, beziehungsweise sind halt, werden immer gezüchtet, Rassetauben, zum Beispiel Brieftauben, diese Hochzeitstauben, was da gibt, ja. Das ist ja, sind ja eigentlich keine anderen Tauben als wie die Tauben in der Stadt, nur schauen sie halt optisch anders aus. Ja. Es ist nur so, früher hat man halt die Tauben in den Dachböden gehalten für Fleisch, für Eier, für die Federn. Irgendwann hat man es dann nicht mehr gebraucht, dann sind die einfach auslassen worden. Ja. Und der Mensch hat aber vorher dafür gesorgt, dass sich die Tauben massiv vermehren, also eben wegen Fleisch und wegen die Eier. Und dieser angezüchtete Brutzwang und auch diese Ortstreue, die was einer da angezüchtet worden ist, eben auch im Hinblick auf Brieftaubensport zum Beispiel, ja. Das ist eben jetzt das, was Probleme macht. Also Probleme, ja, man könnte sie natürlich ganz einfach lösen, aber das sind eben die Probleme, die halt die Leute sehen. Ja? Also sprich, die Tauben wollen natürlich auf Fensterbänken nisten. Das kommt daher, weil sie eben von der Felsentaube abstammen. Ja? Die sind eigentlich, also die können mit einem Baum überhaupt nicht brüten, geht gar nicht. Ja? Also das ist nicht so wie die Wildtauben. Die sind eben angewiesen auf Nischen, auf Felsvorsprünge quasi und das ist halt in der Stadt halt ideal für einer. Ja? Sie sind eben auch Schwarmtiere und darum treten sie in so großer Zahl auf. Und das macht halt vielen Leuten Angst, beziehungsweise wenn die natürlich längere Zeit auf einem Platz sitzen und darauf warten, dass sie Futter kriegen, ja, dann verschmutzen sie, sage ich jetzt einmal, so mehr oder weniger diesen Platz, wo sie eben da sitzen, ist egal, weil eine Taube muss halt genauso wie ein anderes Tier auch einmal seine Ausscheidungen loswerden.
2: Genau, das ist dann ein Problem, auch ein verständliches von unserer Sicht aus. Also niemand möchte jetzt einen Balkon haben, der von Kot übersät ist. Gibt es in Städten, gibt es jetzt allgemein in Österreich jetzt Pläne, wie man besser mit den Tauben koexistieren kann? Eben wie du gesagt hast, es waren mal Haustiere, also sie sind eigentlich auf unsere Hilfe angewiesen, aber die gibt es ja nur sehr vereinzelt.
10: Ja, also von den Städten her gibt es aktuell, soweit ich weiß, nur in Wien die Bemühungen. Da gibt es jetzt mittlerweile 2 Taubenschläge, soweit ich informiert bin, die recht gut funktionieren. Also zumindest einer funktioniert auf alle Fälle gut, der zweite ist, glaube ich, erst vor kurzem eröffnet worden. Da habe ich jetzt noch nicht so viel davon gelesen. Aber wir haben auch in Linz mittlerweile 2 Taubenschläge. Einer eben an der JKU und einer eben, der von uns betreut wird, also der von uns errichtet worden ist und betreut wird auch. Und unseren gibt es jetzt zum Beispiel seit Februar 2026, also seit heuer. Und ich muss dazu sagen, seit ein paar Wochen, also es hat sich dort drastisch geändert, also zum Positiven, ja. Weil die Tauben sich jetzt einfach fast nur im Taubenschlag aufhalten, beziehungsweise die Kostgänger nennen wir es, ja, die halt praktisch nur zum Fressen kommen. Die sieht man aber dann auch den ganzen Tag nicht mehr, weil die einfach satt sind. Die hucken sich dann irgendwo hin und tschüren dann und ja, also die laufen nicht herum zwischen die Leute und wollen ein Futter oder suchen die letzten Körnsal oder Brösalz ab. Die Ausscheidungen sind ganz anders von der Konsistenz her. Ja. Also eine Taube, die an Hunger leidet oder die das Falsche frisst, also Pommes. Ich habe ein Foto gesehen, wo eine Taube ein Grillwürstel im Schnabel gehabt hat. Ja, also das ist gänzlich ungeeignet für einen. Ja, davon kriegst du Durchfall, davon kriegst du Bauchweh. Und natürlich ist dann das ist nicht so nett, wenn die dann irgendwo sitzen und das dann runterlassen. Ja. Und das ist auch extrem schwer zum Wegkriegen, muss man auch dazu sagen. Ja. Und wenn die aber natürlich ein artgerechtes Körnerfutter kriegen, also das Futter, was sie wirklich aufnehmen sollen, dann sind die Kothaufen wirklich schön fest und die kann man wirklich mit 2 Fingern nehmen und wegtun. Also die sind sehr leicht zum Wegkriegen. Es gibt da von der TU Darmstadt so eine Studie, die in Auftrag gegeben worden ist. Und da wurden eben der Taubenkot über längere Zeit auf verschiedene Materialien aufgebracht. Ja. Da ist eben dann geschaut worden, wie verhält sich das Material dann? Ja. Also ist der Taubenkot wirklich so ätzend oder greift er wirklich die Substanzen wirklich so an? Und an und für sich hat es da überhaupt keine Auffälligkeiten gegeben. Das Einzige ist halt nur bei Metall und bei Kupfer. Da hat es halt zum Oxidieren angefangen, aufgrund von der Feuchtigkeit einfach, ja, von was im Kot drinnen ist. Aber es ist jetzt nicht so, dass jetzt der Taubenkot so aggressiv ist oder die Gebäude schädigt oder, ja, also das ist halt maximal nur eine Verfärbung, ja, also eine oberflächliche optische Schädigung.
2: Das ist sehr spannend, weil es heißt ja immer, dieser aggressive Taubenkot, also ist das auch eigentlich eines dieser Vorurteile, die...
10: Ja, das trifft nur insofern zu, wenn eben die Tiere wirklich das Falsche fressen und also einfach der pH-Wert da nicht stimmt, ja. Also um das geht es da hauptsächlich, ja. Wenn die jetzt ein ordentliches, vernünftiges Futter kriegen, ja. Wie gesagt, dann sind es feste Haufen, die ziemlich trocken sind oder eigentlich kaum einen Feuchtanteil haben. Und dann lässt sich das rückstandslos entfernen. Also bei unserem Taubenschlag ist zum Beispiel eine Fläche mit so Bleche und die haben jetzt schon 2-mal gereinigt, die waren wirklich voll mit Taubenkot, ja, und die haben wir gereinigt und nach der Reinigung sieht man genau gar nichts.
2: Wie finden denn die Tauben in die Schläge, die jetzt extra errichtet worden sind? Wie lockt man die dahin?
10: Ja, das geht ganz leicht mit Futter. Nein, wir haben schon, bevor wir den Schlag errichtet haben, haben wir schon angefangen, dass wir an den Platz, wo der Taubenschlag dann hinkommt, dass wir da schon anfüttern. Da sind innerhalb von 2 Wochen aus 2 Tauben, glaube ich, um die 50 geworden.
2: Mehr Informationen zu Tauben in Linz finden Sie unter www.streunerkatzen.com/streunertauben. Das waren die heutigen Stimmlagen aus der Frosin-Redaktion von Radio Froh aus Linz. Am Mikrofon war Eileen Jilmers. Ich bedanke mich ganz herzlich fürs Zuhören. Alle Informationen zu den Stimmlagen finden Sie auf der Website unter www.stimmlagen.at. Bis zum nächsten Mal. 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
2: Herzlich willkommen zu unserem heutigen Infopoint am 31.07.2026. Julia Zepferer begrüßt Sie am Telefon. Und ja, wie schnell doch die Zeit vergeht. Heute ist nämlich schon der letzte Tag von meinem Praktikum bei Radio Frequenz. Und ich habe gesagt, daher genießen wir heute den letzten Infopoint im Juli gemeinsam. Und wir starten gleich mit ein bisschen Musik. Nämlich Dear Mr. President von The Pink.

Ja, unser nächster Stopp. Wir kommen zum Wetter. Wie schaut es heute aus? Also sehr sonnig und weitgehend trocken, aber heiß gestaltet sich der Freitag in der Steiermark. Es wird mit Höchstwerten zwischen 33 und 37 Grad der vorerst heißeste Tag der aktuellen Hitzewelle gerechnet. Am Vormittag ist es dazu weitgehend wolkenlos. Ab Mittag entstehen wieder erste Quellwolken und am Nachmittag kann es im Bergland und hier vor allem im Randgebirge zu lokalen Hitzegewittern kommen. Abseits der Gewitter weht der Wind mäßig aus Richtungen um Südost. Morgen am 1. August. Ja, am Samstag ist es schon am Vormittag aufgelockert, vorübergehend sogar stark bewölkt. Dazwischen kommt aber auch immer wieder die Sonne zum Zug und aufblendender Wind aus südlichen Richtungen sorgt rasch für steigende Temperaturen. Ab Mittag kommt es in den Bergen der Obersteiermark zu ersten Regenschauern, in der Folge auch zu Gewittern. Im Laufe des Nachmittages breiten sich diese allmählich aus und am Abend und in der ersten Nachthälfte kommt es in der Obersteiermark zu teils kräftigen Gewittern mit lokalen Starkregen. Mit den Schauern dreht der Wind auf Nordwest und die Temperatur geht ein bisschen zurück. Im Süden und Osten des Landes bleibt es hingegen weitgehend gewitterfrei. Die Höchsttemperatur liegt am Samstag zwischen 29 und 35 Grad. Sonntag, der 2. August. Am Sonntag setzt sich das hochsommerlich heiße Hochdruckwetter fort. Nach einem strahlend sonnigen Vormittag bilden sich nachmittags einige Quellwolken über den Bergen. Dieses Mal bleiben die aber weitgehend flach und bringen höchstens im Grenzbereich zu Salzburg einzelne Wärmegewitter. Der Südostwind weht dabei mäßig und am Nachmittag auch teils lebhaft. Nach Frühwerten zwischen 15 und 23 Grad steigt die Temperatur bis zum Nachmittag von Nord nach Süd auf 30 bis 35 Grad am Sonntag. Ja, und da machen wir jetzt gleich wieder einen Abstecher mit ein bisschen Musik. Und zwar Los Lobos mit La Bamba.

So, das war jetzt La Bamba. Und ich habe es ja schon erwähnt, ich bin heute das letzte Mal offiziell im Studio von meinem Praktikum. Und obwohl wir uns heute das letzte Mal jetzt live aus dem Studio hören, habe ich in den letzten Wochen nicht nur sehr viel dazulernen dürfen, sondern auch eine kleine Sendungsreihe produzieren dürfen. Und die nennt sie Museentour. Die Idee dahinter ist, Einblicke in die Museen von unserer Region zu geben und ja, einfach zeigen, welche Schätze sich da eigentlich verbirgen. Und ich wünsche euch damit ganz, ganz viel Spaß in der nächsten Zeit. Ihr werdet da ein paar Folgen hören, hier auf Radio Frequenz. Und ich habe gesagt, wir machen jetzt einfach gleich den Start. Nämlich habe ich da die Burg Strecher besucht. Und ja, genau, da machen wir jetzt einmal, hören wir mal rein.

0: 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Heute führt uns unser Weg auf die Burg Strechau. Gemeinsam mit Marianne Leibrich-Bösch und Wolfgang Bösch erkunden wir die Räumlichkeiten der Burg und klären unter anderem die Frage, gibt es hier ein Schlossgespenst?
1: Ja, wir sind jetzt auf der Burg Strechau, die ist auf einem Felsen hoch über dem Baltentale, am Schneidepunkt zum Ennstal quasi. Die Burg ist das erste Mal urkundlich erwähnt 1074. Ursprünglich waren es zwei Burganlagen, die bis ins 12. Jahrhundert gebraucht haben, bis sie zusammenwachsen zu einer. Also wir haben die Prunkräumlichkeiten, wir haben die Geschichte der Reformation und der Gegenreformation, wir haben auch einen Teil der Geschichte des Stiftes Admont, aus der Zeit, aus der auch der Weinkeller stammt, den wir uns dann später anschauen werden. Und wir haben auch aus der Neuzeit ein Stück österreichische Industriegeschichte. Das heißt, wir haben das gesamte Steyr-Archiv. Wenn du da oben schaust, Julia, da ist unser Barockgarten, der hat eine doch nicht unwesentliche Rolle gespielt bei Erzherzog Johann und seiner Anna Blochel. Die wollten ursprünglich hier auf Burg Strechau heiraten, bis halt leider im letzten Moment das Veto des Kaisers gekommen ist. Und in diesem Barockgarten gab es ein Bankerl und da sind sie regelmäßig gesessen, gibt sogar ein Bild davon. Da waren die Stallungen. Rechts unten ist das Schafferhaus, das war früher das Gesindehaus. Also man sieht schon an der Größe, dass da doch relativ viel Personal vorhanden gewesen sein muss. Heute wohnen wir drinnen. Ja, wir bewegen uns jetzt langsam auf das sogenannte Hochschloss zu. Links sieht man eine Steinmauer, da kann man sich gut vorstellen, dass das vor vielen hunderten Jahren einmal ein Turm war, das ist der älteste Teil der Burg. Früher waren ja Burgen nichts anderes wie ein Wohnturm mit Mauern drumherum und da sieht man eben den sogenannten Donjon, also der dürfte tatsächlich aus 1074 stammen. Dass man so viele Zeugnisse hat aus dem Laufe der letzten 900 Jahre. Das nämlich nicht nur baulich, sondern auch wie die Leute gearbeitet haben, gelebt haben. Also man findet immer noch Spuren und das finde ich das Spannende und Interessante eigentlich an der Burganlage.
2: Gibt es da irgendwie so einen Raum, wo das aufbewahrt worden ist? Oder weiß man, wieso das so gut dokumentiert ist?
1: Die Burg hatte das große Glück, im Zuge der Gegenreformation, das ja weniger schön war, an Stift Admont verkauft geworden zu sein. Und in Admont im Stiftsarchiv sind sehr viele Aufzeichnungen. Ein Teil ist leider bei einem großen Brand verloren gegangen, aber den Rest haben wir, beziehungsweise auch tolle Archivare, leider, der Dr. Tomaschek ist leider schon verstorben, aber der hat sehr viel geforscht in diese Richtung. Wir befinden uns da jetzt im Burghof. Man sieht noch die Renaissance-Arkaden, die eben schon unter der Familie Hoffmann errichtet worden sind. Später schauen wir uns den Festsaal an, der dann schon zu Admonds Zeiten barock geworden ist. Der Brunnen in der Mitte ist eigentlich eine Baumode aus 1890. Das hat sich damals, war das halt so Mode. Jeder, der ein bisschen einen Hof gehabt hat, hat sich so einen Brunnen reingestellt. Der ist original, aber nicht so alt. Seit heuer ist es manifest. Wir sind Dach und Herberge eines Künstlervereins, nämlich dem Künstlerkollektiv Burg Strechau. Und überall, wo wir jetzt durchgehen, wirst du zeitgenössische Kunstwerke sehen. Und auf das sind wir ziemlich stolz. Einmal im Monat, nämlich am ersten Mittwoch jedes Monats, haben wir einen Schaukunsttag. Da kann man tatsächlich den Künstlern beim Schaffen in der Vorburg zuschauen, mit ihnen reden, vielleicht selber mal was machen. Also ist ganz interessant. Wir befinden uns da jetzt auf der Sternbastei mit einem wunderschönen Blick übers Baltental, im Zentrum die kleine Stadt Rottenmann gelegen. Wenn du nach links siehst, siehst du rote Dächer, wo Bäume rundherum sind. Das ist das Schloss Grünbügel, das auch einmal zur Burg Streicher gehört hat, in Folge einer Hochzeit. Also das ist quasi mitgeheiratet worden. Gehen jetzt ins Gerichtszimmer. Streicher war früher auch einmal eine Gerichtsbarkeit. Wir nutzen den Raum heute für unsere Märkte, Ostermarkt, Adventmarkt, beziehungsweise für Hochzeiten, wie du das siehst. Das Interessante, also in diesem Raum wurde tatsächlich verhandelt. Die letzte Gerichtsverhandlung war 2015. Tatsächlich mit einem Richter vom Bezirksgericht Slitzen, mit Gerichtsdiener, mit allem drum und dran, was dazugehört. Es ging schon auch um Belange der Burg und wurde auch zur Zufriedenheit der Burg entschieden. Hinter der Vertäfelung ein Gang. Und die Sage behauptet, dass wenn Zeugen zu Gericht geladen worden sind, also das im Gerichtszimmer wurde verhandelt, die Zeugen mussten hier warten. Und angeblich ist da eine Person vom Gericht gesessen, der die Zeugen belauscht hat, ob sich die absprechen oder streiten oder was auch immer. Wir befinden uns jetzt im Kaiserzimmer. Das ist für den Ferdinand den Zweiten adaptiert worden. Drum sieht man auch da die Doppeladler an der Tür. Da oben sieht man die Jahreszahl 1677. Ferdinand der Kaiser konnte leider das Zimmer nicht mehr bewohnen. Er ist, bevor er es bezogen hat, verstorben. Er wollte eigentlich einen Besuch auf Streicher machen. Aber da sieht man schon, wenn ein Kaiser zu Besuch kommt, wo es da alles im Hintergrund läuft. Der Ausstellung Neuer Geist und Widersinn, da geht es eben um die Reformation, weil die Familie Hoffmann, die sehr betucht war und auch den Kaiser finanziell viel unterstützt hat, maßgeblich war für die Einführung des Protestantismus in der Steiermark, auch maßgeblich für das Pucker Libell, wo Hoffmann auch als erster unterschrieben hat. Hoffmann hat sehr viel in die Burg investiert, sehr viel getan, hat auch, man darf ja nicht vergessen, kurze Zeit vorher ist der Buchdruck erfunden worden. Das muss ungefähr so sein, gewesen sein wie den Menschen damals, wie für uns die Einführung des Internets. Einfach Medien oder Informationsweitergabe nicht mehr nur über Hand geschrieben oder Bänkelsänger, sondern wirklich massiv und viel schneller in Buchform. Da sehen wir zwei Originalexemplare der Hoffmannschen Bibliothek, die damals immerhin 4000 Bücher umfasste. Und der grüne Umschlag, alle 4000 Bücher hatten diesen grünen Umschlag als Zusammenhang mit Schloss Grünbügel. Das ist ein bisschen ein Wortspiel, also offenbar hat die Familie auch etwas Humor gehabt.
2: Und was ist mit den Büchern passiert? Weiß man das?
1: Soweit ich informiert bin, ist ein Großteil der Bibliothek mit der letzten Hoffmann, mit der Anna Potenziana, mit nach Böhmen genommen worden. Einer der bedeutendsten Räume der Burg, vor allem die Decke, die ist im manieristischen Stil gehalten, also auch typisch für den Protestantismus, ist. Jetzt wissen wir es nach wissenschaftlichen Recherchen, dass es keine evangelische Kapelle war, sondern ein Arbeitszimmer der Familie Hoffmann. An der Decke sieht man die Tugenden, den lieben Gott, innen Altes Testament, außen Neues Testament. Wurde im Zuge der Restaurierung der Burg 1979 wiederentdeckt, da war eine Holzdecke drunter. Original hat die Decke so ausgesehen wie an dem Fleckerl, das ganz rostig ist. Zufällig gab es zeitnah eine neue Restaurationsmethode aus Italien mit Japanpapier und Chemie. Und so war es möglich, die Originalfarben zu reoxidieren und somit zu erhalten. Also das, was du hier siehst, ist Originalfarbe aus 1579. Ausstellung ist eben die Zeit der Gegenreformation dargestellt. Da sieht man übrigens den Abt Urban himself auf diesem Bild. Die Maria von Bayern und der Ferdinand der Zweite, die sehr stringent eigentlich die Rekatholisierung vorangetrieben haben. Der Adel wurde eigentlich bis zuletzt verschont, aber auch irgendwann war es für den Adel so weit, dass er sich entscheiden musste, Glaubenswechsel oder Verlust der Güter. Die letzte Hofmann-Ebene, Anna Potenziana, hat sich für den Verkauf der Güter entschieden. Sie konnte, und das ist das Tolle eigentlich, sie konnte die Burg an Stift Admont verkaufen. Es wurde die Burg nicht zerstört. Es wurde auch vom Stift Admont, im Speziellen eben von Abt Urban, dafür gesorgt, dass die manieristische Decke nicht zerstört wurde, sondern einfach abgehängt wurde, also einfach versteckt. Das rechnen wir im Hoch an. Und was das Interessante und Typische war, also das einfache Volk hat ja auch dann irgendwann einmal lesen gelernt und Bibeln gelesen, auch Lutherbibeln. Und man muss ja vorstellen, die Soldaten oder wer auch immer ist ja auch in die Häuser eingedrungen und hat nach Lutherbibeln gesucht, wenn Verdacht war, dass das sogenannte Lutheraner waren. Und da gab es eben unter anderem diese Bücherverstecke. Das waren Holztram mit Muster drauf und hinter einem so einem Wolkerl war dann eine Lade und da waren die Bücher, oder man hat es auch oft im Stall hinter dem wildesten Stier versteckt, wo sie keiner hinrat hat. Also die Leute waren da sehr erfinderisch, auch beim Bücherschmuggel. Nur wenn sie erwischt wurden, hat das leider sehr häufig auch das eigene Leben gekostet. Katholische Kapelle, gewidmet der Maria im Schnee, auch eindeutig barockisiert oder eine Barockkapelle, vermutlich auch während Admontscher Zeit eingerichtet. Streicher war ja eher ein Verwaltungsort für das Stift. Es wurde auch der Wein des Stiftes hier gelagert, im Weinkeller. Und wir wissen, dass Streicher auch ein Ort der Erholung für die Mönche war. Also die sind immer wieder hier hergekommen, um ihren Spaß zu haben, sich vom Alltag ein bisschen zu erholen und trotzdem eine Stätte des stillen Gebets finden zu können. Wir nähern uns der Neuzeit. Eingangs habe ich schon das Steyr-Archiv erwähnt. Hier ist es. Das sind alles handgezeichnete Originalpläne der Automarken Steyr und Austro Daimler. Das waren eigene in Österreich produzierte Automarken. Das gibt es ja heute gar nicht mehr. Und wir sind ganz stolz und glücklich, die 82.839 Konstruktionspläne hier bei uns auf der Burg zu haben und mittlerweile auch digitalisiert und inventarisiert zu haben.
2: Wie hat es zu dem gekommen?
1: Ja, mein Mann als alter Automobilist und Steyr-Fan hat als Kind oder in seiner Jugend schon immer wieder vom Steyr-Archiv gehört und hat dann durch Zufall erfahren, dass es eigentlich ja entsorgt hätte werden sollen. Hat Kontakt aufgenommen und dann mit einem Mitarbeiter der Firma Magna gedealt, dass die Stiftung quasi die Inventarisierung übernimmt und das Archiv hier auf die Burg gebracht wird. Die Eichenschränke sind alle original auch vom Archiv. Das war vorher in einer Lagerhalle der Firma MAN in Oberösterreich, wurde dann hierher gebracht. Da siehst du ein Bild, wie die Herren damals im weißen Mantel gearbeitet haben, freistehend. Die Pläne haben Computerqualität und ist eigentlich ein sehr seltenes und kostbares Stück österreichischer Industriegeschichte. Mein Mann hat versucht, die industrielle BKW-Produktion der Firma Steyr von 1920 bis 1941 hier darzustellen. Ausgehend oder beginne war der Geschichte, war die Firma Steyr hatte ursprünglich Gewehre produziert. Und irgendwann war auch klar, Krieg ist mal vorbei, was machen wir dann? Und der Josef Werndl ist dann so wie übrigens auch mancher deutscher Autohersteller nach Amerika geflogen. Alle haben bei Henry Ford Betriebsspionage betrieben. Und das Besondere an der Firma Steyr, wenn wir den Stücken nach vorgehen, sehen wir es auch. Steyr hat die erste industrielle PKW-Produktion auf die Beine gestellt. Übrigens war die Stadt Steyr auch die erste österreichische Stadt, die elektrifiziert war durch das Werk. Steyr hat ja fast alles oder so viel wie möglich im eigenen Werk hergestellt, bis auf die Elektrik. Da im Zwischengeschoss haben wir so ein bisschen versucht darzustellen, was ist mit den Autos gemacht worden. Der Max Reisch hat eine Weltreise mit Steyr-Autos gemacht. Der andere Ski hat Expeditionen, Afrika-Expeditionen hauptsächlich mit Steyr-Autos gemacht. Das allererste Auto, das über die Großglocknerstraße gefahren ist, war ein Steyr 100. der extra dafür adaptiert worden ist. Da sieht man so ein Alltagsfotos, wie Autos benutzt wurden, natürlich mit Hund. Und wir haben dann auch versucht, so ein bisschen auch, wie war die Kleidung damals, wie war die Mode, wie war so ein bisschen auch der Stil der Zeit. Das sind hier Armaturen aus den Autos, das sind Jägerarmaturen oder Jägerinstrumente, damals nur Jäger, heute Jäger le Coultre. Die Kühlerfigur stellt eine ägyptische Prinzessin dar, ist produziert worden von der Firma Rühl in Wien. Barbusig, natürlich verdeckt, und weil die Wiener ein bisschen kretzert worden, haben sie es dann als die Rühlhuhe bezeichnet. Ja, ist so. Also, da vorne siehst du eine echte Motorhaube. Die Autos brauchen relativ lang, vor allem in der kalten Jahreszeit, bis die Motoren warm werden. Jetzt hat man einfach über die Kühlerhaube eine Haube aus Leder gepackt und die Autos am Stand warm laufen lassen. Und ganz ursprünglich, das weiß ich auch nicht, ob das alle wissen, ganz zu Beginn des Autos gab es den Treibstoff nicht in Tankstellen zu kaufen, sondern in Apotheken. Jetzt haben wir quasi zwei verschiedene Modelllinien, die Limousine, schöne, große, und eben die Autobahnautos.
2: Okay.
1: Wow. So schaut ein Scheunenfund aus, das ist ein sehr schöner Scheunenfund. Also man kriegt die Oldtimer nicht alle so schön restauriert. Ja. Das ist der Steyr 630, das ist ein typisches Beispiel. Man hat, wenn man etwas betuchter war damals, das Auto zwar von der Firma gekauft oder aus dem Werk gekauft und hat aber dann verschiedene Karosseure werkeln lassen. Hier zum Beispiel, das ist eine Gläserkarosserie, die Firma Gläser war in Deutschland. Also die Karosserie ist nicht von der Firma Steyr, sondern auf Wunsch eben von der Firma Gläser gemacht worden. Typisch oder prägnant für die Gläserkarosserien sind die Bügelfalten hier und eben da das Gläseremblem mit den Sänftenträgern. Dieses Auto ist der Steyr 630. Die Autos wurden natürlich alle eingezogen, zu Kriegsbeginn schon. Der hat den Zweiten Weltkrieg eigentlich nur deshalb überlebt, weil sein Besitzer davon Wind gekriegt hat, den in Berlin in einem Schrebergarten vor dem Krieg oder zu Kriegsbeginn eingegraben hat und nach Kriegsende wieder ausgegraben. Ich vermute einmal, das Auto war zerlegt. Aber das hat dem Auto das Leben gerettet. Und soweit wir informiert sind, ist das der einzige seiner Art, der noch fahrfähig ist und existiert. Also der, auf den müssen wir wirklich ein bisschen schauen. Fährt super. Da haben wir den 220er Steyr, da hinten am Bild siehst du ein blaues Exemplar und auch die damaligen Autobahnen. Es war nichts anderes wie Betonstreifen, wenn du genau schaust. Das sind die letzten Typen, die produziert worden ist. Das sind die Steyr Babys, der 50er und der 55er. Da hinten siehst du ein Bild, das vom Budapester Hafen, wo auch die Autos tauchen. Also es wurde auch Export betrieben, zum Teil auch über See. Gibt es heute noch Autos in Brasilien vereinzelt oder in Spanien gibt es eins. Also war nicht nur auf Österreich beschränkt. Das Bild finde ich besonders herzig, weil da sieht man eben wirklich, wie die zum Skifahren gefahren sind mit den Skiern oben am Dach. Also sprich, die Autos haben wirklich was geleistet und haben gelebt. Ja. Was das Schöne oder das Interessante ist, wenn du genau schaust, siehst du, wie der Fels bearbeitet worden ist, nämlich händisch, also der Keller ist wirklich händisch in den Fels gehauen worden, hat konstant 11 Grad plus, damals wurde eben der Admontsche Wein hier gelagert, hauptsächlich. Admont hatte ja Weingüter in Slowenien, hat sie jetzt auch wieder zurückgekriegt, war in der Zwischenzeit, waren sie ja verloren. Und damals wurde eben der Wein gelagert in diesen ganz großen Weinfässern. Man sieht es noch an den Gantern. Wir nutzen den Keller derzeit eben auch als Galerie quasi ein bisschen. Und das nächste Projekt weintechnisch, das wir in Angriff nehmen, ist, dass man sich ein Fassel mieten kann und seinen Jahrgangswein dort beim Reifen zusehen oder auch verkosten kann. Aber das Projekt ist erst im Werden. Das Interessante am Keller, man sieht es jetzt nicht, weil es verputzt ist, aber dieses Gewölbe ist aus roten Ziegeln zur Gänze. Und im Stift Atmen gibt es eine Rechnung über 36.000 rote Ziegeln auf Strecher. Und es gibt nur eine Möglichkeit, wo die verbaut worden sein könnten, nämlich hier in dieser Decke. Und wenn man runtergeht, sieht man ja auch, ursprünglich war die Zwischendecke muss erst nachträglich eingezogen worden sein, weil ursprünglich muss das ein Riesenraum gewesen sein. Ich möchte nicht wissen, wie viele Menschen da gearbeitet haben.
2: Wir sind jetzt mit dem Burgherr von der Burg Strechau. Hallo, es freut mich sehr, dass wir heute das Interview machen dürfen.
3: Gern, der zweite Teil sozusagen. Der erste hat ja schon die Marianne gemacht.
2: Genau. Jetzt frage ich Sie auch nochmal, was macht die Burg Strechau so besonders?
3: Das ist schwierig zu beantworten auf der einen Seite. Auf der anderen Seite fällt es mir relativ leicht. Wir sind eine der wenigen Burgen in Österreich, die ständig bewohnt sind. Daher ist schon der große Unterschied zu den anderen. Hier ist Leben zu Haus und wir versuchen durch Öffnen der Tore das Publikum hierher zu bringen, um mit begeistert zu sein von den Schönheiten der Burg, die hier zahlreich zu sehen sind, weil mein Motto ist, so viel Schönes kann man gar nicht allein aushalten, das muss man teilen, dann hat man auch viel mehr davon.
2: Gibt es bei euch eigentlich ein Burggespenst?
3: Ja, es gibt zwei Geschichten, eine schaurige und eine freundliche. Die schaurige ist, dass ein junge Rittersprinzessin hier gewohnt hat und von einem Kreuzfahrer, mit einem Kreuzfahrer versprochen war, ihn zu heiraten, wenn er erfolgreich vom Kreuzzug zurückkommt. Und bis dahin hat man sich also Treue und Keuschheit geschworen. Und der Ritter ist tatsächlich in Jerusalem gewesen und ist verletzt, aber doch wieder gesund nach Hause gekommen. Und an dem Abend, wo er den Festsaal betritt, war sie gerade dabei, einen anderen zu heiraten. Und er lüftet den Schleier und sie ist ein Skelett. Volksbelehrend, man soll seiner Frau oder seiner Versprochenen treu sein.
2: Bietet ihr speziell was für Kinder
3: auch an? Wenn nicht gleich eine Führung losgeht, einen kleinen Bereich, wo sich Kinder an einem Kletterhaus und einer Sandkiste vergnügen können. Auf der anderen Seite gibt es gezielt Kinderführungen, die eben zugeschnitten sind, weniger Jahreszahlen und lustigere Geschichten, als sie die Erwachsenen zu hören bekommen. Da versuchen wir, geschichtlich wahr zu sein. Für Kinder ist das halt in abgeschwächter Form, aber lustig dargebracht. Es gibt auch gewisse Punkte, die sich merken müssen. Und am Schluss der Führung gibt es für jedes Kind eine Belohnung, das den Zettel richtig abgegeben hat beim Führer. Wir freuen uns jedenfalls, wenn viele Kinder kommen. Wir haben auch einen guten Bezug hier nach Lassing. Dort gibt es eben ein nettes Gasthaus, das sich eingeschworen hat auf Kinderurlaube und Kinderferien. Und die kommen gerne mit dem traktorhaften Bankel durch die Gegend gefahren herauf und freuen sich, dass sie da sind.
2: Eine Frage, was mir jetzt dazu nur einfällt, wieso sollten Jugendliche auf die Burg kommen?
3: Ja, Jugendliche kommen durchaus auch, und zwar schwergewichtig über das Theresianum. Beim Nichtelgut, wenn man hierher kommt, ist ja das Theresianische Jugendgästehaus, und auch die werden nicht so speziell, aber doch für die Altersgruppe entsprechend versorgt. Für diese natürlich weniger interessant, wer dieses oder jenes Bild gemalt hat, sondern da ist wahrscheinlich auch der Schwerpunkt dann bei den alten Autos. Aber das ist ja auch der Sinn der beiden Standpunkte, dass jeder etwas für sich mit nach Hause nehmen kann und genauso schmunzelt wie die Steine, wenn er hier das Haus verlässt.
2: Wie erfahrt man von euch? Gibt es da zufällig was in naher Zukunft?
3: Naja, auf der einen Seite haben wir einen Internetauftritt unter der Burgseite, Burg Strechau. Auf der anderen Seite ist die Marianne fleißig mit Facebook und postet immer wieder nicht nur schöne Bilder, sondern auch Termine. Und jetzt war vor einigen Wochen ein Team von Herrschaftszeiten da und wir hoffen, dass wir am 18. August um 21 Uhr auf Orf 2 zu sehen sein werden. Das ist für uns auch sehr spannend, weil man natürlich nie weiß, wenn ein Film gedreht wird, was dann letztendlich alles gezeigt wird und was einem fleißigen Schnitt des Könners dann fällt. Ja, wir freuen uns natürlich über jeden Besucher, der die Freude mit uns teilt. Einerseits haben wir hier nicht nur schöne Mauern, die vor Freude lachen, wenn viele Menschen da sind und Leben hier oben ist, sondern aber auch sich von der besten Seite zeigen mit Fresken und mit interessanten Räumlichkeiten von interessanten Personen. Auf der anderen Seite ist hier wirklich eine weltweit einzigartige Sammlung an Konstruktionsskizzen von Steyr-Automobilen zu sehen und die Automobile, die zum großen Teil auch fahren, selbst. Das ist deshalb eine Seltenheit, weil meines Wissens nach kein Mensch auf der Welt eine Autoproduktion einer Fabrik geschlossen zeigen kann. Und das in Kombination mit den Konstruktionsplänen, die oft bessere Handzeichnungen sind, als ein Computer heute herstellen kann.
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1: Ja, herzlich willkommen zum Radio Frequenz Eventkalender. Mein Name ist Julia Zeffra und wir informieren Sie wie immer über unsere aktuellen Services und Termine in der Region. Heute ist Dienstag, der 31. Juli und wir stehen im Sternzeichen Löwe.

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1: Ja, wie schaut's aus auf den steirischen Straßen? L724 Planeistraße. Zwischen Schladming und Planei in beiden Richtungen ist da die Fahrbahn auf einen Fahrstreifen verengt. Das ist aufgrund von einer längeren Baustelle nur bis 31.10. Und in Rottmann, da ist die Bahnhofstraße zwischen Bahnhofsgasse und Boder, wird in beiden Richtungen gesperrt sein. Es ist dann von 31. von heute bis 3.8.

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1: Ja, dann schauen wir auf die Veranstaltungen. Heute Freitag, 31.07. in Altassee, da gibt es ein Gemeinschafts-Backkonzert. Die Salinenmusik Altassee und die Feuerwehrmusik Lubitsch zeigen gemeinsam ihr Können. Es ist im Kurpark um 20 Uhr. In Badersee, da gibt es einen Kunsthandwerksmarkt, auch im Kurpark. Freitag und Samstag wird es sein, von 10 bis 19 Uhr kann man dort den Markt besuchen. Und am Sonntag ist es auch nochmal von 10 bis 17 Uhr. Heute in Bad Mitterndorf gibt es die Rocknacht. Das ist auf der Hubertusalm. Um 19 Uhr startet es. In Gröbming, da gibt es die Kirtagsnacht mit Kirtagskegeln. Und das ist am Hauptplatz ab 17 Uhr. Schaut da auch gern vorbei. In Grundlsee, da gibt es eine Ausstellung von Edith Kramer. Es ist anlässlich des 110. Geburtstages der Künstlerin im kaiserlichen Stall um 19 Uhr. Irtning, da gibt es die Schladming Dachstein Nights in der Irtning Edition mit 7480s am Hauptplatz ab 18 Uhr. Morgen Samstag, 1.8. Altersee Sommerlaune auf der Loseralm mit der Ausea Tanzelmusi auf der Loseralm in Fischerdorf 181 kann man vorbeischauen von 12 bis 15 Uhr. In Badersee, da gibt es was für Briefmarkenliebhaber, nämlich eine Ausstellung für Briefmarken anlässlich des 100. Geburtstages von Marilyn Monroe. Das ist im Gasthof Elisabeth um 10 Uhr. In Gröbming, da gibt es auch wieder einen Kirtag, in Altsteirer Kirtag diesmal. Das ist ein traditioneller Kirtag mit Bieranstich, heimischen Vereinen und Ausstellern, Kulinarik und viel Live-Musik. Am Hauptplatz um 10 Uhr in Gröbming. In Großreifling, da gibt es ein Sommerkonzert am Samstag. Es spielt der Freiwillige Feuerwehrmusikverein Großreifling, moderiert vom Ewald Lindner. Im Forstmuseum Silvanium um 19 Uhr. Jonsbach, da gibt es das Jonsbacher Waldfest mit der Bergknappenkapelle und der Lauser, dem Musikverein St. Marein Grimming und dem Grenzland Echo. Am Festplatz um 18 Uhr in Jonsbach kann man da vorbeischauen. In Lassing, 10 Millionen suchen einen Erben. Es spielt die Theaterrunde der Landjugend Lassing in der Volksschule im Turnsaal um 19.30 Uhr am Samstag und um 18.30 Uhr am Sonntag. Auch in Rottenmann haben wir ein Sommerfest und 160 Jahre Freiwillige Feuerwehr Rottenmann mit den Ergo Kids Race und dem Festakt mit Musik und Blechgeschwader. Sommerwind und ein Disco wird es auch noch geben. Und das ist im Rüsthaus bei der Stadtfeuerwehr. Um 10 Uhr startet man da am Samstag. Und Sonntag, dem 2.8., was machen wir da? Admont naturheilkundliche Wanderung mit dem Nationalpark Ranger auf die Heindl-Kar Hütte. Und da ist der Treffpunkt am Parkplatz von der Heindl-Kar Hütte um 9 Uhr. Badersee ist 12. Rotkreuz-Entenrennen findet da statt. Das ist ja mit Kinderentenrennen und zahlreichen Preisen im Gesamtwert von 10.000 Euro. Der Reinerlös kommt dem Roten Kreuz aus Seerland zugute. Es ist im Kurpark um 19.30 Uhr am Sonntag. Und in Wörschachwald, da gibt es einen Kirtag, in Almkirtag. Und ja, nach der Heiligen Messe und am anschließenden Konzert der Steinacher Marktmusikkapelle, da ist auf jeden Fall was los. Das ist am Spechtensee um 11.15 Uhr geht's da los. Dann schauen wir noch weiter. Das Open-Air-Kino Gröbming hat jetzt schon in Startschuss gehabt. Und jetzt geht es aber weiter. Von 2. bis 6. August sowie vom 8. und 9. August findet das Open-Air-Kino weiterhin statt. Es ist beim Pavillon im Gröbminger Kurpark. Die Filme starten jeweils um 21 Uhr und der Eintritt kostet 12 Euro. Trotzdem bitte bitten wir um Reservierung 0664 637 9005, am besten per WhatsApp oder ihr schreibt eine E-Mail an kino@dieninger.com. Bei Schlechtwetter würden die Vorstellungen auch im Kino Gröbming stattfinden. Genau. Vor Ort gibt es dann frisches Popcorn, kühle Getränke und bei jeder Vorstellung ein Catering von den Kitchen Invaders. Joll, machen wir noch einen kurzen Blick aufs Programm. Am Sonntag spielen sie den Kleinkill Schafskrimi, am Montag, dem 3. August, Verflucht normal, am 4. August den Super Mario Galaxy Film, am 5. August die Nackte Kanone, am 6. August Vaiana, am 8. August Minions and Monsters und der letzte Termin wird sein am 9. August Mel Brooks Spaceballs. Dann machen wir noch einen Blick auf die Fixtermine.

Achten in Trieben im Freizeitheim von 16.30 Uhr bis 19 Uhr und am 11. August dann in Gröbming in der Kulturhalle von 12 bis 14 Uhr und von 15 bis 18 Uhr.

Und schauen wir uns die Spendenaufrufe. Gesammelt wird für Bedürftige in Liezen. Lebensmittel können da im Pfarrhof Liezen in der Ausseerstraße 10 abgegeben werden. Sowohl trockene Lebensmittel als auch zu kühlende, die können im Verteiler deponiert werden. Und genau, das ist einfach so ein Kühlschrank, wo man was reingeben kann. Und das ist dann zur freien Entnahme für alle, die das brauchen. Auch in der Liezener Pfarrkirche können Hygieneprodukte für Babys und Mamas, so also Windeln, Feuchttücher, Duschbäder, Stillenlagen und so weiter, abgegeben werden. Die frühen Hilfen sorgen dann dafür, dass genau dort ankommen, wo es gebraucht werden. Und Kostnixladen in Irtning in der Eigner Straße 25. Der ist jeden Mittwoch von 10 bis 12 und von 17 bis 19 Uhr geöffnet. Da werden Sachspenden für Haushalt, Spielsachen, Kleinmöbel angenommen sowie größere Sachen vermittelt. Auch in Bad Mitterndorf gibt es einen Kostnixladen im ehemaligen Gemeindeamt jeden Freitag von 10 bis 15 Uhr. Und einen Kostnixladen gibt es in Bad Mitterndorf gegenüber von der Kirche jeden Mittwoch und Freitag von 16 Uhr bis 19 Uhr.

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1: Ja, jetzt machen wir noch einen Blick aufs Programm. 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Ja, und nächste Woche beim Infopoint werden meine geschätzten Kollegen Sie wieder ja, durchs Programm führen. Ich verabschiede mich jetzt ganz, ganz offiziell und sage danke vielmals fürs Zuhören. Danke an meine geschätzten Kollegen und Kolleginnen, mit denen das Arbeiten gleich viel mehr Spaß gemacht hat. Ich habe so viel lernen dürfen und ich freue mich, wenn wir uns auf, ja, sonst bei der Museentour wieder hören. Und ich wünsche euch einen ganz schönen Sommer. Genießt es, lasst es euch gut gehen. Und außerdem viel Freude mit unserem werbefreien Radioprogramm. Ich sage danke vielmals fürs Zuhören. Ihre Julia Zefferer.

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1: Hallo und herzlich willkommen. Mein Name ist Maria Fanninger. Ich freue mich voll, dass du heute wieder mit dabei bist und vor allem freue ich mich, dass heute bei mir zu Gast ist Martina Hohenlohe. Sie ist Food-Journalistin und vor allem Herausgeberin und Chefredakteurin vom Gomio Guide. Jetzt gerade im November sind wieder die Hauben vergeben worden und wir haben natürlich die Gunst der Minute ergriffen, um endlich behind the scenes ein bisschen Informationen zu bekommen und einfach nochmal dorthin schauen, wo in Österreich und wie in Österreich gekocht wird, was man kulinarisch 2026 erwarten dürfen. Und darum freue ich mich voll schön, dass du da bist.
2: Danke Maria, ich freue mich sehr über die Einladung.
1: Es ist vor 2-3 Wochen quasi soweit gewesen, wieder, dass der Guide herauskommt. 2026, also immer werden quasi die Hauben vergeben, für die Zukunft sozusagen fast eigentlich in dem Sinn. Und mit dem Guide, mit dem Führer kann man quasi sich orientieren, wo man 2026 richtig gut in Österreich essen kann.
2: Genau, also wir haben, wie du sagst, am 10. November war die Präsentation vom neuen Guide und der hat einige Überraschungen wieder in sich getragen. Es ist ein Jahr intensivste Arbeit, Recherche, Testungen, Redigieren, noch einmal hinschicken. Also es steckt sehr viel Arbeit dahinter. Und das ist jetzt meine persönliche 21. Ausgabe, auch von meinem Mann. Also wir machen das jetzt seit 21 Jahren. Und es ist jedes Mal mit derselben Aufregung, warte ich auf die Palette von der Druckerei, die dann bei uns in der Redaktion druckfrisch, fast noch warm landet und nehme die erste Ausgabe raus. Also es ist, da steckt so viel Herzblut drinnen, da ist immer noch sehr viel Emotion dabei.
1: Wie ist denn die Geschichte vom Gomio Guide? Wie ist der in Österreich gelandet?
2: Der Gomio Guide, den gibt es schon lange in Österreich, seit 48 Jahren. Mhm. Damals war es Michael Reinertz, ein Salzburger. Und der hat den Gomio nach Österreich geholt. Ich glaube tatsächlich, es war nach Frankreich die zweite Ausgabe, die es gab. Also die erste internationale sozusagen. Da war er schon irgendwie sehr weitsichtig, muss ich sagen, dass er das geholt hat. Er hat 26 Jahre gemacht, dann hat er es verkauft. Und dann haben mein Mann und ich übernommen.
1: Und warum ist er überhaupt entstanden? Also es gibt ja so die Geschichte, wie kommst du zu Gomio quasi?
2: Was heißt Gomio überhaupt? Genau. Ja genau, das ist Henri Gault und Christian Mio waren zwei Journalisten, Food-Journalisten in Paris. Und die waren einfach genervt, dass es keine zuverlässige Quelle für Restaurantkritik gab. Also einfach, wo gehe ich hin? Was erwartet mich dort? Was bekomme ich da zu essen? Und dass man auch ein bisschen was über das Ambiente, über Service und so weiter erfährt. Und haben den Gomio erfunden. Zuerst für Paris, dann für ganz Frankreich. Und es ging einfach darum, damals, die haben wirklich was gesucht, das war in den 1970er Jahren, für die Avantgarde. Also die wollten einfach diese aufstrebende Avantgarde featuren und einfach dieses Fine Dining, was damals eben so richtig entstanden ist mit der Nouvelle Cuisine und so weiter, das wollten sie präsentieren. Wir haben das ja heute, vor allem in Österreich, so umgelegt, dass wir uns sehen als Qualitätssiegel, als Gütesiegel, als Marke für gute Küche. Und das fängt aber schon im Wirtshaus an. Die bekommen bei uns eine Haube und geht dann halt wirklich zum Fine-Dining-Erlebnis, zu den ganz kreativen, innovativen Köchen mit 5 Hauben. Das ist dann die Avantgarde, die Spitze.
1: Wie testet ihr das? Also wie kann man sich das vorstellen? Wird das geheim gehalten oder weiß man, dass da wer kommt und da verkostet?
2: Also wir haben 52 Tester, die werden von uns geschickt in die verschiedensten Lokale. In Summe testen wir rund 1200 Betriebe im Jahr. Es beginnt jetzt. Es ist wirklich so, wir haben am 10. November präsentiert, am 11. November geht es los mit den Zuteilungen der Tests für nächstes Jahr. Sonst geht sich das alles nicht.
1: Kann man nicht durchschnaufen als Koch eigentlich. Man muss schon wieder beim Öffnen rechnen, dass schon wieder irgendwer da ist.
2: Ihr müsst mit uns rechnen, jederzeit. Cool. Tatsächlich, vor allem in den Skiregionen machen wir das gerne noch wirklich im Winter, weil es ist die Hochsaison und da da wird performt, das ist da, wo am meisten los ist und da schauen wir uns das im Winter an.
1: Wo wir jetzt beim Gasthaus bleiben, was ich ja voll spannend finde, weil das ist natürlich das, wo wir Österreicher auch natürlich, ich würde nicht sagen täglich, aber zumindest wahrscheinlich wöchentlich vorbeischauen und unsere Gasthauskultur ist ja eigentlich wirklich eine sensationelle. Ich finde, dass man in Österreich wirklich voll gut essen kann. Für mich natürlich immer ist wichtig, wo kommen die Lebensmittel her, die was am Teller landen und da muss man ganz schön, trotzdem ganz schön schauen, dass man irgendwie Wirten findet, die was nachher auch wirklich dazu stehen und auch das Kennzeichnen sozusagen, weil es nur freiwillige Herkunftskennzeichnung in Österreich gibt, aber die gibt es natürlich auch zur Genüge und voll gute. Aber wie geht es ihr vor? Was sind die Kriterien, was ein Gasthaus, so einen guten Gasthaus macht, die was eine Haube verdient?
2: Ja, aber das ist ein ganz wichtiges Kriterium bei uns, nämlich dass es transparent gehandhabt wird, wo kommen meine Zutaten her. Dass auf der Speisekarte ausgeschrieben wird, dass wenn der Gast fragt, dass man einfach sagen kann, wo die Zutaten herkommen. Das ist uns ganz, ganz wichtig. Was noch wichtig ist bei einem Wirtshaus in der Kategorie, ist einfach die Wahrung der Tradition. Das ist einfach das kulinarische Erbe in Österreich, das uns ganz wichtig ist. Und einfach die Art der Zubereitung. Ja? Wird der Schnitzel in der Pfanne oder in der Fritteuse gemacht? Das merkt man relativ schnell. Ist es mit Butterschmalz gemacht oder mit einfach einem Frittieröl? Das sind alles Qualitätsmerkmale, die da berücksichtigt werden.
1: Wo man jetzt so eine Haube trägt, ist das dann von der Kostenintensität eher was man sich alltäglich auch leisten kann? Oder sind wir da schon als Gast in der höheren Kategorie?
2: Nein, auf jeden Fall. Also das sind klassische Wirtshäuser, die einfach sehr sorgfältig und sehr liebevoll arbeiten. Die kriegen eine Haube.
1: Und ihr vergebt ja quasi den Koch des Jahres heuer. Ja. Vitus Winkler war schon bei mir im Podcast, unbedingt noch,
2: wenn man
1: sie so nicht gehört hat.
2: Muss ich auch machen.
1: Ja, unbedingt. Ja. Genau. Aber ihr vergebt es natürlich auch bei den Gasthäusern oder ein Gasthaus quasi, das Gasthaus das Wirtshaus des Jahres, auch in Wien nochmal extra, glaube ich. Ja. Wer waren das und warum sind die dann das heuer geworden?
2: Das Wirtshaus des Jahres heißt zum fröhlichen Arbeiter und ist in Apetlon im Burgenland. Das Burgenland ist ja nicht durch so eine große Dichte gekennzeichnet. Da ist das umso mehr ein Leuchtturmbetrieb, ein Familienbetrieb. Die haben gerade ein 100-Jahres-Jubiläum gefeiert, finde ich auch sehr schön. Ja, also ist auch in der Familie so lang der Betrieb. Und da wird mit so viel Herzblut gekocht. Und das ist einfach auch die Lebensmittel, die dort zum Einsatz kommen, sind alle aus der Region. Es gibt eine ganz tolle Weinauswahl, auch ganz regional dazu. Das Burgenland wird da wirklich toll gefeatured, man kriegt aber auch anderes. Und das ist ein Betrieb, jedes Mal, wenn ich dort bin, geht mir da das Herz auf. Und zum Glück auch der Mund, weil es ist wirklich sehr, sehr gut.
1: Sehr cool. Das heißt so, da kann man eigentlich ganz normal essen gehen, ohne dass man dann damit rechnen muss, dass es jetzt schon ein Fine Dining ist sozusagen.
2: Ja, ja, absolut. Bei weitem. Absolut. Fine Dining tut ja auch nicht weh. Ja, es ist ja wirklich etwas, womit wir jahrelang zu kämpfen hatten, dass viele Leute einfach noch immer gedacht haben, Haubenküche bedeutet, ich zahle viel für wenig Essen, ich weiß nicht, wie ich mich benehmen soll, es liegt viel zu viel Besteck am Tisch und das Ganze ist aufgezogen wie eine große Oper und man darf nicht laut reden und der Kellner spricht mit mir so, dass ich es nicht verstehe. Also das sind so diese ganzen Geschichten, die uns zugetragen wurden und wir haben schon vor 10 Jahren gesagt, das stimmt nicht. Ja. Haubenküche beginnt an der Basis und überhaupt diese große, überzeichnete Oper gibt es in der Form nicht mehr. Es ist ja sehr viel entspannter geworden, auch im Fine-Dining-Bereich. Aber genau aus dem Grund haben wir gesagt, wir müssen etwas schaffen, wo möglichst viele Menschen einen ganz niederschwelligen Zugang haben zu unserer Top-Gastronomie, damit sie einfach mal sehen, ohne Berührungsängste zu haben, ohne eine Hemmschwelle überschreiten zu müssen, was wir haben, auf welchem Schatz wir da sitzen. Und da haben wir die Gourmet-Genussmesse ins Leben gerufen. Das sind 100 Köche aus ganz Österreich, auch aus Südtirol mittlerweile kommen viele. Und man kann hinkommen in Jeans, T-Shirt, Flipflops und mit einem Koch wie dem Heinz Reitbauer reden. Oder einfach auch ein Vitus Winkler ist immer dabei. Oder wir haben immer einfach wirklich ganz, ganz großartige Köche, die mittlerweile auch verstehen, dieses Tool, das für sich zu nutzen, für ihr Marketing. Weil es kommen immer, Hubert Wallner sagt mir, letztens war wieder jemand bei mir im Restaurant, der gesagt hat, mein Gericht auf der Genussmesse gegessen, jetzt wollte er mal ein ganzes Menü von mir haben. Also das ist Mission Accomplished. Es geht darum, einfach zu zeigen, ihr müsst keine Angst haben, es sind ganz normale Menschen dahinter, die sich wahnsinnig freuen, wenn sie ein positives Feedback bekommen. Und wenn man das einfach mal ausprobiert. Mhm. Und ja, das war heuer die 10.
1: Ja, voll lässig. Und ich finde es auch voll schön, dass man sich das einfach einmal gönnt, sich das auch anzuschauen. Und wie du jetzt sagst, es ist eigentlich nicht mehr so, dass man so dass euch so hochkantitelt ist, dass man irgendwie sich da besonders benehmen muss oder irgendwie nur ein gewisses Gewand da haben darf oder so irgendwas, sondern man kann eigentlich schon, ja, natürlich, wahrscheinlich gepflegt, in ein edleres Restaurant gehen, aber trotzdem nicht mehr so, wie gesagt, dass man das Gefühl hat, man fühlt sich eigentlich nicht richtig dort. Gell?
2: Sondern also ich kenne in Österreich kein Restaurant, wo man zum Beispiel mit einer Krawatte hingehen muss. Also es gab es früher schon, da gab es an der Rezeption dann immer irgendwie ein paar Ersatzkrawatten für Gäste, die ohne kamen. Ich glaube, das gibt es gar nicht mehr und es hat schon eine ziemlich starke, glaube ich, Entspannung im Ambientebereich stattgefunden und man darf auch lachen im Hauptrestaurant.
1: Ich habe jetzt bei der Veranstaltung dann die Wirtsleute vom Bärenwirt kennengelernt in Hermagor und da war ich auch komplett überrascht, weil die haben mir erzählt, dass sie Fine Dining eigentlich mit der normalen Wirtshausküche kombinieren. Ja. Das heißt, man kann sich einfach ganz normal einsetzen. Es sitzt quasi neben dir jemand, der jetzt das Fein-Dein-Menü ist sozusagen und wer andere hat die ganz normale Frittatensuppen oder was auch immer. Genau. Und das finde ich eigentlich voll schön, da muss ich unbedingt einmal vorbeischauen, weil ich das voll lässig finde, wo das eigentlich aufeinander trifft, weil man dann einfach verschiedene Dinge ausprobieren kann. Sogar an einen Tisch kann man quasi wählen, die normale Wirtshausküche zu essen und der andere ist quasi ein Fünfgang-Menü, also auch voll spannend.
2: Das ist der Manuel Ressi, der kommt aus der Steirek-Schule, also der ist da eindeutig geprägt und hat eben dieses Wirtshaus zu Hause in Hermagor übernommen und das ist bei ihm besonders schön, er war auch schon bei mir im Kochsalon, wir haben Karsnudeln gemacht, aber er hat dann rote Rübe in den Teig gemischt und das war irgendwie alles, es war echt total cool, wie das ausgeschaut hat und wie es auch geschmeckt hat. Und ich finde diese Region auch so spannend. Also wir haben in der Region Hermagor, Weißensee, dieses Gebiet, haben wir eine größere Haubendichte als zum Beispiel am Wörthersee.
1: Wow, ja, das wundert mich jetzt nicht.
2: Also aber klassisches Tourismus-Hotspot, eigentlich der Wörthersee. Wir haben letztes Jahr den Hannes Müller zum Koch des Jahres ausgezeichnet. Und auch, also ich komme aus der Gegend, ich bin ja aufgewachsen im Mölltal und der Weißensee war für mich immer ein echtes Heimspiel mit Eislauf und so. Aber wie ich jetzt wieder hingefahren bin, habe ich gedacht, Wahnsinn, da hat sich echt so wenig geändert und man fährt wirklich in einen ganz entlegenen Winkel in Kärnten und findet dort solche Schätze. Und das ist aber auch, glaube ich, ein bisschen das Atout von der Gegend, dass man hat das Gefühl, man kann richtig noch was entdecken.
1: Voll, kann man unbedingt. Also ich finde es geil, da auch Wahnsinn. Ja, es ist so kulinarisch von der Veredelung her.
2: Und
1: also
2: Slowfood.
1: Es gibt einfach hier
2: viele auch Betriebe,
1: Hochburg sozusagen. Ja. Und ich denke mir immer, wenn der Hotspot oder wenn der Spot, so wie jetzt rund um den Wörthersee, so attraktiv ist eigentlich noch, lässt sehr oft die Kulinarik rundherum zu wünschen übrig. Das ist leider sehr oft Hand in Hand. Und wenn es dann irgendwie ein Gebiet ist, was ein bisschen jetzt im Abseits liegt, in dem Sinn, dass nicht so leicht und nicht so als Hotspot gehandelt wird, da muss man sich dann was überlegen und dann entstehen auch wieder voll viel Direktvermarkter oder eben auch Kulinarik, die was halt dann anzieht.
2: Ich finde es ein bisschen unlogisch, weil gerade am Wörthersee habe ich dann eine gewisse Kaufkraft da, die bereit wäre, glaube ich, zu investieren in ein Fine-Dining-Erlebnis, warum das dort nicht funktioniert oder nicht mehr funktioniert. Es gibt ja sehr gute Betriebe am Wörthersee oder in der Region, aber das ist ausgerechnet in Hermagor, in diesem wirklich entlegenen Eck Kärntens so eine Dichte gibt, ist, finde ich, wirklich erstaunlich. Das gefällt mir total gut.
1: Und sich in die Regionen gibt es natürlich in Österreich voll viel, die man natürlich auch bei euch im Git voll gut ausfindig machen kann. Sozusagen da einfach einmal durchzuschauen, finde ich echt voll spannend für jedermann, wenn man sich wieder mal kulinarisch irgendwo was außerpicken möchte, wo man gerade vielleicht unterwegs ist in Österreich. Ist ja gar nicht so leicht, dass man sich nachher, wo man wo ist, wo man nichts kennt, genau sowas findet, was seinen Ansprüchen dann entspricht.
2: Ja, dafür sind wir da, sein kulinarischer Reiseführer.
1: Genau.
2: Ja.
1: Es werden ja Punkte vergeben sozusagen, also es wird quasi verkostet von jemandem, der sie nicht erkenntlich zeigt sozusagen in dem Sinn.
2: Nicht erkenntlich, also
1: nicht zu erkennen.
2: Ja, also unsere Tests werden anonym durchgeführt, genau.
1: Genau, und dann werden Punkte vergeben und bis zu 20 Punkte kann man erreichen.
2: Ja.
1: 20 hat noch nie wer erreicht.
2: In Frankreich schon.
1: Ah, wow. Mhm. In Österreich noch nicht. Und wo sind wir da? Was ist die höchste Punktezahl, was wir 19. erkochen?
2: 19. Genau. Das ist unsere bisherige Maximalwertung. In Frankreich war es Marc Vera, der das bekommen hat. Und ich glaube, das war keine gute Entscheidung. Ich glaube, das ist schwierig, die Maximalsumme zu vergeben, weil man dann einfach keine Luft mehr nach oben hat. Das ist dann gottähnlich, mehr oder weniger, weil da gibt es nichts mehr drüber. Also das zu definieren, finde ich sehr mutig.
1: Mhm, absolut. Und vor allem die Motivation ist ja halt da, wo willst du dann noch hingehen? Du kannst irgendwie nicht mehr weiter.
2: Ja.
1: Sehr spannend.
2: Ja.
1: Wie kann man sich das jetzt vorstellen? Ihr fahrt überall hin, es wird verkostet sozusagen, es werden die Punkte vergeben. Für was gibt es die Punkte?
2: Also die Punkte, die Bewertung im Gomio betrifft ausschließlich die Küchenleistung. Mhm. Du kannst theoretisch in einer Almhütte sitzen auf einem Holztisch und ein wirklich außergewöhnliches, kreatives und mit so größter Sorgfalt zubereitetes 5-Hauben-Menü bekommen. Das ist dann auch möglich. Also es hängt bei uns nicht vom Ambiente ab. Dafür leisten wir uns diesen ausführlichen Text, den wir nach wie vor veröffentlichen, wo Ambiente beschrieben werden kann, wo Serviceleistung oder sonstige Besonderheiten in dem Restaurant eben präsentiert werden können, weil eben die Bewertung ausschließlich das Essen betrifft.
1: Die Service und so weiter wird ja extra bewertet in dem Sinn, dass ihr auch für Service einen Preis vergibt.
2: Ja, genau, den Service Award. Mhm. Das ist ganz wichtig, weil ich glaube, auch wenn man noch das beste Essen serviert bekommt und es passt irgendwie nicht das Gastgebergefühl, es passt einfach nicht die Serviceleistung, man ist unfreundlich oder inkompetent und es passt einfach nicht, dann kann das schon wesentlich beeinflussen. Es wird jetzt bei uns nicht, schlägt sich nicht nieder in den Punkten, aber das wird dann halt in den Text geschrieben. Aber nachdem das so wichtig ist, um ein Genusserlebnis komplett zu machen, machen wir jedes Jahr eine Persönlichkeit, holen wir vor den Vorhang, um sie einfach auszuzeichnen für eine außergewöhnliche Gastgeberschaft. Und das ist heuer eine junge Frau aus dem Restaurant Icarus in Salzburg, die Gloria Conti. Salzburg ist eigentlich sehr stark vertreten, da komme ich gerade selber drauf.
1: Ja.
2: Ja.
1: Ich finde kulinarisch natürlich österreichweit, finden wir überall voll gut, aber...
2: Ja.
1: Meistens ist dann also so ein bisschen morphische Felder,
2: ja, das stimmt.
1: Wo irgendwie ja. ein bisschen mehr Konkurrenz ist, ja. und Wettbewerb auf einmal, ja. Kommen da alle ein bisschen in die Gänge. Sehr charismatische Person, also richtig lässig, wo man da eigentlich einen Menschen auch wahrnimmt, der, wo man anschaut, man schon das Gefühl hat, die liebt jetzt Menschen.
2: Ja, das hatten schön. Wir genau ja. das Gefühl und die liebt ihren Job. Und das ist irgendwie so schön, weil wir haben ja ein starkes Nachwuchsproblem in der Gastronomie und wenn man dann einfach solche Menschen vorstellt und sagt, schaut euch diese junge Frau an, mit welcher Begeisterung, die jeden Tag ihren Job macht, dann kann das hoffentlich auch ein bisschen animierend wirken für andere junge Menschen, die einfach vielleicht nicht wissen noch beruflich, wohin sie sich wenden sollen. Ich glaube, es ist ein wirklich wunderschöner Beruf und solche Personen zeigen dann, dass es wirklich so ist. Und die Gloria Conti ist auch eines dieser Talente mit diesen Jahressonderpreisen, die wir vergeben. Möchten wir auch wirklich Menschen eine Bühne geben, die Außergewöhnliches leisten, die man vielleicht noch nicht so kennt. Mhm. Also das ist auch unsere Mission. Mhm. Ja, es gibt natürlich absolut eingesessene, großartige Kräfte in der Gastronomie, die schon lange arbeiten und sehr, sehr viel leisten. Aber wir haben es ein bisschen zur Mission gemacht, eben auch junge Talente, die man eben noch nicht so kennt, vorzustellen.
1: Genau so habt ihr es gemacht mit der Newcomerin des Jahres.
2: Ja.
1: Sozusagen, wie macht man die ausfindig? Es gibt ja sicher voll viele, die was jetzt in den Startlöchern sind und guten Job machen. Wie kommt man zu denen überhaupt?
2: Also wir haben schon wirklich 52 Tester, die für uns unterwegs sind, die das nominieren. Und wir haben einen großartigen Chief Inspector, den Jürgen Schmücking, der auch mit so viel Leidenschaft da dabei ist und der das wirklich scoutet, ein Jahr lang. Ja, also das ist einfach eine tolle Kombination.
1: Ja, eine Wahnsinns-Ikone, muss ich echt sagen. Also ich finde, wenn man mit ihm über die Kulinarik Österreich spricht, er kennt jeden, er weiß alles, er beschreibt Gerichte oder Restaurants mit so einer Leidenschaft. Ja. Das ist echt, also da versinkst eigentlich schon beim Erzählen, also da freust du dich nur mehr drauf, wenn du da irgendwo in Berührung noch kommst mit dem, was er da an Bilder zeichnet im Kopf. Also voll schön.
2: Ja, ich bin wahnsinnig froh, dass der Jürgen bei uns an Bord ist. Er ist einfach wirklich eine zuverlässige Größe in dem Bereich und ich glaube, genießt auch Respekt in der Gastronomie und das ist natürlich auch für uns wichtig, dass da jemand sitzt, der auch respektiert und dessen Meinung anerkannt ist.
1: Ja, voll schön. Die Lisa Morent war die Newcomerin des Jahres. Ganz eine junge, quirlige Nachwuchshoffnung sozusagen, der Nachwuchs. Wenn ich die ganze Verleihung nochmal so Revue passieren lasse, dann ist wirklich so, dass man das Gefühl einfach kriegt, würden da jetzt junge Menschen sitzen, noch mehr vielleicht, die was da gerade alle Preis Trägerinnen sehen würden, dann würden, glaube ich, absolut viel sofort sie denken, wow, Gastronomie voll lässig, ich würde da mitmachen.
2: Vielleicht müssen wir einen Livestream machen.
1: Ja, eigentlich schon. Also ja. Ich finde es schon immer sehr motivierend, also wo man die Menschen sieht, denkt, wow, das ist jetzt die Elite und es ist wirklich, es ist also eine schöne Energie einfach, wenn die Menschen aufeinandertreffen, weil High-End und dann so wohlwollend miteinander, so wertschätzend von irgendwer.
2: Das war so schön,
1: wieder genau, Koch des Jahres oder was auch immer.
2: Oder das Lebenswerk. Genau. Also wir hatten bei der Veranstaltung dreimal Standing Ovations, wo 580 Menschen, ich kriege jetzt noch Gänsehaut, von den Sesseln erhoben haben. Einfach, das ist von selbst, wir haben keinen Einklatscher oder was, es ist von selbst entstanden und das fand ich schon eine unglaublich schöne Wertschätzung für den Ausgezeichneten und ich habe es auch als Wertschätzung empfunden für uns, dass so viele gekommen sind. Also es war schon wirklich toll.
1: Genau, stehen alle, also es sind immer genug Plätze sozusagen.
2: Wir haben mit 400 so gerechnet, es waren dann 580 und mein Event-Team hat immer gesagt, wir haben wieder mehr Zusagen, was machen wir jetzt? Wie gesagt, alle rein, es geht schon.
1: Es ist voll schön, wenn man das wahrnimmt. Und ich glaube, das braucht es halt, diese Energie, da muss man einfach Teil sein davon, immer wieder, weil dann ist man einfach voll motiviert. Ja. Ich habe dann mit ein paar weiter feiern dürfen sozusagen, die was ein paar Hauben abgestaubt haben, von null auf vier zum Beispiel, der Tavara.
2: Ja, das. Aber auch wieder die Region.
1: Ja, genau, wieder die Region.
2: Ich
1: merke schon, eher unglaublich.
2: Die Sensationsaufsteigerin.
1: Absolut, genau. Der Florian ist Küchenchef, voll Glas, wo man dann einfach auch diesen Spirit, das mitkriegt, wie viel da dahinter steckt. Immer.
2: Habt ihr gefeiert noch?
1: Ein bisschen, ja, genau.
2: Ja, sehr gut.
1: wir sind noch, also ich habe noch ein bisschen drum, Bärenwirt und so weiter, haben wir dann noch kennenlernen dürfen. Voll schön zu sehen, was da dahinter steckt und das auch einfach Menschen, das gefällt mir immer so extrem, Menschen, die was wirklich voll bodenständig sind, die Bodenhaftung da nicht verlieren, einen guten Blick auf das haben, was eigentlich das Leben braucht und jetzt eben nicht abgehoben sind, im Gegenteil, sondern eigentlich sehr geerdet und wohlwollend in alle Richtungen hin, lernend und glaube ich, voll durchstehen.
2: Es ist wahrscheinlich einer der lustigsten Abende, um in Wien essen zu gehen, dieser Tag der Gummio-Präsentation. Wir machen es immer von 16 bis 19, 20 Uhr, sowas in der Richtung. Und dann gehen alle essen. Also die Wiener Lokale sind voll mit Köchen aus ganz Österreich.
1: Genau, und überall, wo es einige Gäste oder Haubenkoch.
2: Wir sind selbst noch mit unserem Team, sind wir noch was essen gegangen, um zu feiern auch. Und es waren überall waren unsere Gäste.
1: Ja,
2: das war wirklich lustig.
1: Ganz Wien war im Kochfieber sozusagen. Du bist ja im Kochfieber, im Generellen natürlich, mit deinem Kochsalon immer. Schon auch als Kochbuchautorin voll erfolgreich. Und dein Kochsalon, da machst du eigentlich leicht zugänglich, wie man schnell eigentlich auch und einfach gute Rezepte umsetzen kann oder einfach ein gutes Essen zubereiten kann.
2: Ja, also der Kochsalon ist bei mir entstanden eben vor 10 Jahren. Ich habe in mir so eine Art 10 Jahre Sollbruchstelle, glaube ich, wo ich einfach einen neuen Impuls brauche. Also brauche ich jobmäßig irgendwie eine neue Aufgabe.
1: Also bis jetzt zweimal in deinem Leben.
2: Ich habe ein bisschen mehr gemacht, aber ja. Und nachdem der Gummio unsere eigene Firma ist, kann ich nicht einfach sagen, okay, lass mal das, machen wir das nächste. Oder da kündige ich jetzt und suche mir eine neue Aufgabe, sondern das ist natürlich auch ein lebenslanges Commitment, natürlich, muss man ganz ehrlich sagen. Ja, wenn du das einmal über 20 Jahre machst, das ist
1: ein Baby, für das man sorgen muss.
2: Ja, schon. Und dann habe ich mir gedacht, naja, dann mache ich halt noch was dazu. Irgendwas, was so aus meinem persönlichen Leben entstammt. Und habe ja früher im Kurier 12 Jahre lang geschrieben in der Kurierfreizeit und habe auch immer Rezepte gemacht dort. Und das hat mir ganz große Freude gemacht. Und habe die alle in einem Ordner gesammelt, die ganzen Rezepte. Da stehen so 4 Rezeptordner bei mir im Büro. Und ich habe dann immer wieder Menschen gehabt, du hast ja irgendwie diesen Schokokuchen gehabt, damals noch in der Freizeit als Martina Malle und kannst mir den schicken und die Pasta von damals. Und man hat, wisst ihr was, jetzt mache ich eine Homepage und werf dort diese ganzen Rezepte rein und schaut selber dort nach. Und aus dieser Homepage ist der Kochsalon entstanden. Ja, es ist einfach irgendwie, plötzlich sagt ein alter Kollege von mir, der Rainer Nowak, mit dem ich schon früher bei der Freizeit, der hat auch dort geschrieben, sagt sie mir, du solltest überlegen, Videos zu machen. Und ich sage, bitte sonst noch was. Und er sagt, ja, probier das einmal. Ich glaube, das könnte gut funktionieren. Und das habe ich dann gemacht. Und ja, jetzt haben wir letztes Jahr 120 Videos gedreht für den Kochsalon. Also viel gekocht im 25er Jahr. Und das hat sich dann so entwickelt. Mir ist wichtig zu zeigen, dass man Als arbeitende Mutter, die irgendwie ständig von A nach B rennt und viel zu tun hat, aber trotzdem eben auch gerne eine Familie selbst versorgt, dass man es ganz, ganz einfach und unkompliziert sein kann, für seine Familie zu kochen. Gut, nicht zu teuer und gesund auch. Ja, und das ist mir einfach wichtig. Und das sind meine Rezepte. Zutaten aus dem Supermarkt, weil ich habe in meinem Alltag nicht die Zeit, auf 5 Märkte zu gehen, so gerne ich es machen würde. Es geht sich einfach nicht aus.
1: Komme ja immer wieder mal, aber ist natürlich
2: am Wochenende Ausnahme. Super gern gehe ich mit den Kindern, aber in meinem Alltag, nächster Supermarkt, zick, zack und möglichst vielfältig auch, damit es einfach auch meinen Kindern gut tut, was ich ihnen vorsetze. Und ja, und das ist der Kochsalon. Schnell, unkompliziert und hoffentlich immer gut.
1: Ja, also voll inspirierend, immer wieder, du hast ja immer wieder Gäste,
2: ja,
1: die was mit dir kochen.
2: Das habe ich wahnsinnig gern. Ich liebe es einfach, Leute dazu haben, erstens, weil die dann kochen und zweitens, ich liebe die Gespräche. Es ist immer inspirierend, es ist immer unterhaltsam. Manchmal ist es so spannend, wenn ich dann so manchen Koch da habe, die sind dann irgendwie so schweigsam und wissen nichts, erst einmal vor der Kamera oder Ding. Aber sobald sie einen Kochlöffel oder ein Messer in der Hand haben, da rennt's. Komfortzone.
1: Ja. Ich finde es immer sehr, sehr lustig. Es sind ja ein paar lustige Episoden immer wieder mal dabei.
2: Ja, das passiert doch leider immer wieder.
1: das finde ich voll lässig. Ich mag das, wenn ich nicht immer alles so allglatt ist.
2: Nein.
1: Und so kleine Hoppeln.
2: Also allglatt bin ich wirklich nicht.
1: Na genau, darum, das ist immer voll lustig. Also ja. Ich muss immer sehr schmunzeln, es fällt mir immer auf und dann denke ich mir, cool.
2: Ja.
1: Es macht es voll menschlich, voll lässig. Und dass dir da grundsätzlich auch Österreich immer wieder wichtig ist, quasi am Teller, das merkt man bei deinen Kochbüchern, Odu mein Österreich und die letzten zwei, aber quasi jetzt eigentlich die letzten zwei von dem, was du jetzt gerade aktuell rausgibst, The Taste of Austria, wahrscheinlich ein bisschen angelehnt an The Sound of Music oder irgend sowas, oder?
2: Das darf ich auch nicht sagen,
1: natürlich nicht, fällt überhaupt nicht auf, das Cover ist, nein, kein
2: Name. Es ist ein total zufälliger Jubiläumsjahr von Sound of Music dieses Jahr.
1: Genau, und das Cover ist überhaupt nicht
2: totaler Zufall. Aber es steht eine blonde Frau in einem Dirndl auf einer Wiese.
1: Genau.
2: Genau. War mir ein extrem großes Anliegen, dieses Buch. Das gibt es eben auch auf Englisch. The Taste of Austria, weil da ein Markt da ist für österreichische Küche, für österreichische Landschaft, für Tracht, für diese traditionellen Themen. Das wird einfach sehr gerne angenommen und angeschaut. Und mir war es ganz wichtig bei dem Kochbuch, dass ich die Bundesländer einzeln, dass ich da ganz tief eintauche in die Kulinarik. Also ich habe Rezepte recherchiert, von denen hatte ich selber keine Ahnung. Und es war so offensichtlich dann am Ende, habe ich mir gedacht, es war mir nie bewusst, wie unterschiedlich die österreichische Küche ist. Du kannst eigentlich gar nicht reden von einer österreichischen Küche, weil da liegen solche Welten dazwischen und das ist alles so individuell und so originell. Also ich fand es großartig. Und ich habe diese Rezepte natürlich nicht gehabt und diese Recherche war auch schwierig, weil du kannst nicht ins Internet eingeben, traditionelle österreichische Rezepte, da kriegst du 7 Millionen wahrscheinlich nicht wirklich relevante Rezepte. Und deswegen haben wir gedacht, ich frage einfach alteingesessene Wirtshäuser, Familienbetriebe, die seit Generationen Rezepte weitergeben, ob sie mir helfen. Und die haben total gern mitgemacht. Dafür wurden sie gefeatured mit einem Art familiären Signature-Gericht in meinem Kochbuch. Und ich habe das Rezept veröffentlichen dürfen. Und das war wirklich, wirklich toll.
1: Da liegen wirkliche Schätze, muss ich echt sagen, immer wo ich irgendwo hinkomme. Jetzt zum Beispiel war ich in Südkärnten auch wieder, sehr witzigerweise, und da haben wir Hadensterz. Genau, ein Hadensterz.
2: Wow. Ich musste das immer essen in meiner Kindheit. Ich mag es wirklich nicht.
1: Das ist wahrscheinlich, was man so als Kind, aber wo man das extrem
2: süßen Kaffee.
1: Ja.
2: Wow. Eingetaucht in gesüßten Kaffee.
1: Wahnsinn, das ist natürlich jetzt sehr...
2: Das ist Next Level grauslich.
1: Für die ist super. Aber ich mag sowas voll gern eigentlich, wenn ich irgendwo so ursprüngliche Gerichte wiederfinde.
2: Also als Kind habe ich noch einen Karo-Kaffee bekommen. Nein, also...
1: Ah, Katastrophen.
2: Ja, total. Ja, das war wirklich grauslich. Total ursprünglich,
1: so
2: das ist überhaupt ein super
1: Polenta,
2: Thema.
1: Genau. Das ist für mich so, das war bei uns immer da. Und jetzt ist Polenta auf einmal wieder in der gehobenen Küche eigentlich wieder voll en vogue. Und ich, wenn ich einen Polenta am Teller habe, ist für mich auch so, das haben wir einfach so oft
2: gehabt.
1: Weil man muss sich ja vorstellen, wir haben einfach, also ich jetzt da als Kind einfach, wir hätten ja nie mit einem einmal eine Woche Fleisch gehabt im Endeffekt.
2: Ja, bei uns
1: und dazwischen hat es einfach Sachen geben, die sehr günstig waren und da war natürlich jetzt Polenta für Kartoffeln und so weiter und irgendwas hat sich so
2: verfestigt. Eben auch oft Süßes, Also Freitag gab es immer eine dicke Gemüsesuppe und dann gab es Palatschinken oder Kaiserschmarrn oder sowas. Ja. Also ja, das ist halt traditionell gewesen. Genau. Fleisch gab es bei uns eigentlich meistens nur am Sonntag, aber das werde ich auch nie vergessen. Es ist so lustig, wie sich dieses, wie sich das abspeichert, weil wir sind dann am Sonntag aus der Messe nach Hause gekommen und das ganze Haus hat gerochen vom Liebstöckel aus der Rindsuppe. Mhm. Da gab es immer Rindsuppe am Sonntag und das war einfach dieser Geruch, der triggert bei mir immer Sonntag und Kindheit.
1: Ja, Sonntag um 7 hast du das Fleisch gekocht.
2: Ja. Oder Richard. Kannst du Richard?
1: Na?
2: Richard ist ein Rollgersteneintopf mit gesägtem Fleisch drin. Wo man oft, also meine Mutter hat es dann so gemacht, die hat dann den Schinken, den Osterschinken gekocht und mit der gesägten Suppe hat sie Richard gekocht. Mhm. Also da drin dann die Zwiebeln angeröstet und die Rollgerste dazu, Karotten, Sellerie und da die also auch weißt du so
1: Wahnsinn, voll im Kreislauf eigentlich, jetzt, weil das wird niemals machen, das ist ja extrem schlau. Es wird also den Geschmack quasi vom Schinken über den Sud.
2: So gut.
1: Ja,
2: das hat so gerochen bei uns und das war so gemein, weil man durfte in Wahrheit nicht viel essen, man durfte ja nur einmal satt essen am Karfreitag und schon gar kein Fleisch und das hat alles nach gesägtem Fleisch und Richard gerochen, also war köstlich. Ja.
1: Hier muss man konventieren zu den Evangelien, die haben wir glaube ich am Karfreitag den essfreudigsten Tag. Ja, Wahnsinn. Also das ist sicher voll spannend, da reinzuschauen. Ich glaube, da muss ich gleich mal reinschauen, weil die geheimen alten Rezepte, die finde ich immer extrem gut.
2: Ja.
1: Du bist an einem neuen Kochbuch dran. Eigentlich ist schon druckfertig, müsste quasi schon fast erhältlich sein.
2: Also ich warte jede Minute drauf. Es sollte heute kommen aus der Druckerei. Es heißt Eskalation mit Doppel-S, weil in den letzten 10 Jahren Kochsalon sehr viel Eskalation stattgefunden hat in meinen Räumlichkeiten. Einfach vom Ausprobieren dazwischen, 3 Kinder großgezogen und das Büro dazu, den Gourmet weiterentwickelt. Dann ist wieder was schiefgegangen, dann habe ich versucht zu flambieren und haben mir fast die Augenbrauen weggesenkt. Also es passieren wirklich solche Sachen und das habe ich jetzt zusammengefasst aus diesen letzten 10 Jahren, die erfolgreichsten Rezepte aus dem Kochsalon und in ein Buch gepackt und ausgesucht hat es eigentlich die Community. Also die bei mir auf Social Media am meisten geklickt wurden, am meisten Kommentare, am meisten Interaktion bekommen haben, diese Rezepte sind da hineingewandert.
1: Mhm. Wie kam es eigentlich dazu, dass du für die Kulinarik so interessiert hast?
2: Meine Mutter bis heute. Sie hat gesagt, wann hat das begonnen? Ja, man kürzlich gesprochen.
1: In der guten Küche wahrscheinlich, wo sie gekocht hat.
2: Ja, meine Mutter ist eine wirklich ausgezeichnete Köchin und bei uns zu Hause ist halt immer sehr traditionell. Ja, das Brot kam vom Bauern. Ich weiß doch, wie wir zum Bauern gefahren sind, das Brot holen und wir Kinder haben auf der Seite schon mit den Fingern reingebohrt auf dem Weg nach Hause.
1: Grüßen Oma und eine.
2: Die Brote, die haben am Rand immer zusammengepickt und da gab es dann so eine Bruchstelle und dann haben wir als Kinder immer reingebohrt. Die Milch kam vom Bauern, da sind wir immer meine Brüder und ich mit der Emailgießkanne zum nächsten Bauern.
1: Das mache ich nur immer.
2: Ah ja, wirklich.
1: Kinder,
2: ja, nein, das kann ich hier nicht so leicht bieten in der Stadt. Aber meine Mutter ist eben eine wirklich sehr, sehr gute traditionelle Köchin immer gewesen und mich hat Geschmack, glaube ich, einfach interessiert und ich fand es immer sehr befriedigend, in der Küche zu arbeiten. Also einfach Zutaten zu nehmen und etwas draus zu machen und am Ende des Tages hast du ein völlig anderes Produkt da, einen völlig anderen Aggregatzustand. Das fand ich immer spannend und natürlich der Geschmack. Und ich glaube, es hat begonnen so mit 12. Ich kann mich erinnern, wir sind zum Gardasee auf Urlaub gefahren und alle Geschwister und meine Eltern haben sich Bücher angepackt und ich habe eigentlich nur Kochbücher mitgenommen. Und bin dann gelegen und habe einfach Kochbücher gelesen und das ist bis heute so, ich schaue mir Kochbücher nicht nur an, also die mich wirklich interessieren, sondern die lese ich und ich stelle mir dann auch so Zubereitungsschritte so wirklich bildlich vor und dann habe ich es aber auch im Kopf, dann brauche ich es nicht mehr, dann ist es abgespeichert. Also das ist irgendwie etwas, was mich sehr zufrieden macht. Auch oft gehe ich in Buchhandlungen nur ein bisschen Bücher schauen.
1: Wow, das ist...
2: Ja, es beruhigt mich.
1: Jeder hat so sein Ding.
2: Ja, ich finde vor dem Kochbuchregal unglaublich ruhige Momente. Das entspannt mich total.
1: Sehr spannend.
2: Ja.
1: Wenn man jetzt nochmal zu deinen Gourmets geht, sozusagen liegen da mehrere, nicht nur eins. Restaurant, Hütten, Hotel und Weinguides gibt es ja auch. Wie hat sich das entwickelt und was findet man da drinnen?
2: Also begonnen hat es mit dem Restaurantführer vor 48 Jahren. Das war der Ursprung und den Weinguide gibt es jetzt auch schon seit, lass mich genau schon, 38 Jahren, also 20 Jahre später, wurde der Weinguide ins Leben gerufen und den Hotel Guide haben wir erfunden und auch den Hütten Guide, also erfunden. Also wir haben begonnen, damit das herauszugeben. Es gibt ja viele Hotel Guides, also erfunden haben wir das jetzt nicht. Mhm. Was findet man drin? Also im Restaurant Guide, wie schon früher gesagt, beginnt bei uns die Haubenwelt mit einer Haube und im wirklich soliden Wirtshausbereich und geht hinauf bis zum exklusivsten Betrieb in Österreich, zu den exklusivsten Betrieben in Österreich.
1: Wie viele fünf Haubenbetriebe gibt es jetzt? Neun in Österreich quer verteilt.
2: Genau.
1: Magst du uns kurz die sagen?
2: Ja, also es ist in Wien, es ist da das Steirereck, es ist das Restaurant Filippo, es ist der Silvio Nicol und es ist der Juan Amador. Dann haben wir das Icarus in Salzburg. Jetzt muss ich mitzählen, ja. Fünf Icarus in Salzburg, dann haben wir den Döllerer in Salzburg. In Niederösterreich neu den Thomas Dorfer im Landhaus Bacher. Mhm. Und dann haben wir noch den Benny Barth in Ischgl im Restaurant Stüver. Nein, im Restaurant, ja doch, Stüver heißt, das Hotel heißt Ischgl. Jetzt schaue ich nur geschwind nach, weil wenn ich jetzt einen vergessen habe,
1: das wird das übel genommen. Bei den vier Hauben können wir jetzt eh nicht alles aufzählen, weil da gibt es ganze 82.
2: Ich habe jemanden vergessen, ich muss es nochmal machen. Und zwar unsere Ältesten.
1: Ja, das darfst du jetzt einfach nachreichen. Das passt jetzt voll gut. Wir sind ja nicht...
2: Also, dass ich die vergesse, wenn das der Rudi Opauer ist.
1: Oh ja. Gott, und ihr Verwerfnerin. Ja. Rudi, Karli, tut mir leid.
2: Sorry, aber ihr steht natürlich ganz oben.
1: Genau, jetzt kriegt es natürlich viel mehr Raum durch diesen Moment. Nein, diesen natürlich.
2: Tatsächlich unsere längst dienenden
1: Haubenköche. Wirklich, also die erste Berührung meines Lebens mit der Haube sozusagen, weil ich eigentlich ursprünglich eine Verwerfnerin bin. Und der Kalli ist mit meinem Papa immer ein bisschen Ski gefahren.
2: Ja.
1: Die sind ein bisschen Rennen gefahren und so weiter. Und von daher war mir natürlich die Opas immer ein Begriff und auch für mich einfach schon immer die Haubenküche zum Greifen nahe.
2: Also es ist schon wirklich toll, was die dort machen. Wenn man mal die Gelegenheit hat, dort zu essen, ist das schon wirklich ein Erlebnis. Wenn dieses Erlebnis dann noch weitergeht und man darf einen Blick in die Küche werfen, sowas habe ich selten gesehen, muss ich sagen. Also eine Küche, wie die akkurat bewirtschaftet wird und wenn man in diese Vorratskammer schaut, was die alles selber glauben, ernten, einmachen, einrechsen, verarbeiten, bis hin zur Sojasauce fermentieren, das ist unfassbar. Und das steht in Reihe und Glied wie im feinsten Feinkostgeschäft. Ja, also ist toll. Und hinten ist der Garten, wo sie das dann rausholen und das Beste da irgendwie mitnehmen für ihr Restaurant. Also das finde ich schon wirklich ganz, ganz beeindruckend. Und die machen das schon so lang so.
1: Ja, voll.
2: Heute ist es in, oder sagen wir mal, das klingt jetzt negativ, heute machen es viele, weil es einfach auch notwendig ist, auch wirtschaftlich notwendig ist und weil man die Region präsentieren will. Und die machen das ja schon so lang, dass da war das regional und saisonal noch überhaupt kein Thema.
1: Genau,
2: ja,
1: da haben sie schon voll gelebt. Ja, also Regionalität voll, immer schon voll in der Region geschaut, wo es woher kommt.
2: Da wäre es undenkbar gewesen, die Höchstwertung in Gummion in einen Betrieb zu gehen, wo es keinen Hummer und keine Gänsestopfleber gibt. Ja, da haben die schon regional gearbeitet. Also das ist schon sehr, muss ich sagen, ziemlich im Weitblick hatten die immer.
1: Rudi natürlich auch schon bei mir im Podcast gewesen, der erste Haubenkoch, den ich...
2: Er hat einiges zu sagen, der
1: genau, Rudi. Ja, voll. Ich finde es immer spannend, natürlich, bringt die Dinge für sich immer ganz gut auf den Punkt, tut sich da auch kein Blattl vom Mund nehmen.
2: Ja, und ich finde es auch wirklich toll, muss ich sagen, der Rudi macht sich auch die Mühe und kommt jedes Jahr zur Gummio-Genussmesse. Er kocht nicht dort, aber... Er stellt sich jedes Jahr in den letzten Slot in der Showküche und das sieht man dann aus allen Ecken, wie diese jungen Köche kommen, entweder vor der Showküche stehen oder dann sitzen sie irgendwo und sie, einfach nur um zu hören, was er zu sagen hat. Und dem Rudi muss man nur ein Stöckel werfen, ganz ein kleines Stichwort und dann geht das schon. Und er hat einfach viel zu sagen und das ist schon sehr inspirierend zu sehen, welche Vorbildwirkung er hat, weil ich weiß nicht, ob man es benennen kann, wie viele junge Köche die Oberhaus ausgebildet haben.
1: Da ist fast jeder durchgegangen. Ja. Die Kim waren vor, wo man irgendwie ein Nein-Newcomer oder so mit jemandem spricht. Die meisten sind irgendwann einmal beim Oberbau gewesen. Sehr spannend, ja. Echt lässig. Genau, eine Sache, die was mich jetzt noch voll interessiert, natürlich dieser Hüttenguide. Es ist ja eine Hütte quasi des Jahres nominiert worden.
2: Die Grabandhütte, ganz genau. Also warum machen wir als Gummion Hüttenguide? Ist das nicht ein Widerspruch? Wir finden nein, weil wir sehen uns als Reiseführer für anspruchsvolle Genießer. Menschen, die gerne gut essen, gehen gerne ins Fünf-Hauben-Restaurant und haben dort Avantgarde. Die wollen aber auch ein exzellentes Schnitzel im Wirtshaus. Mhm. Und wenn die Skifahren oder wandern gehen, wollen sie auf einer Hütte gut essen. Was heißt auf einer Hütte gut zu essen? Das ist einfach viel aus der eigenen Wirtschaft, einfach auch liebevoll zubereitet. Und
1: da frisch zubereitet vor allem.
2: Ja, frisch zubereitet, nicht die Gulaschsuppe aus der Dose, sondern selbst zubereitete Dinge. Und da gibt es so eine schöne Bewegung, da gibt es so viele, die einfach die extra Meile gehen und nicht nur die Dose öffnen, sondern wirklich kochen und zeigen, was sie haben und was sie können. Und diese Hütten wollen wir einfach vorstellen und als Leitfaden auch für unsere Leser zeigen, wo man am Berg am besten einkehrt.
1: Finde ich voll wichtig, weil ich finde es auch immer voll schade, wo man dann auf der Hütte ist und dann isst man irgendwas, wo man sich denkt, okay, da hätte ich jetzt daheim besser gegessen.
2: Ja.
1: Das ist für mich immer so die größte Enttäuschung. Und ich muss ganz ehrlich sagen, ich denke mir immer, essen gehen ist auch teurer geworden, natürlich durch die Rahmenbedingungen, Lohnkosten, Energie und so weiter, diese ganzen Treiber der Preise ein bisschen. Und ich denke mir, man darf aber ruhig einmal da hinschauen, dass man vielleicht nicht mehr ganz so oft vielleicht essen geht, wo man sagt, das ist jetzt für mich zu kostspielig geworden, sondern dass man einfach sagt, ich gehe nicht so oft und dafür gehe gut essen und lege dort mein Geld eigentlich hin, wo ich dann auch wirklich was Besseres kriege wie daheim sogar. Das ist für mich immer so, weil früher ist man essen gegangen und du hast immer gewusst, okay, du kriegst irgendwo nochmal was Besseres oder was du nicht so zubereiten würdest oder daheim nicht so zubereitbar ist auch vielleicht. Ja. Aber jetzt habe ich einfach auch in den letzten Jahren immer wieder Erfahrungen gemacht, wo ich mir gedacht habe, wow, da koche ich lieber daheim, weil da weiß ich, was drauf ist. Ich habe keine Geschmacksverstärker drin, es ist kein Fertigprodukt. Man fühlt sich auch schlecht, das ist ein Wahnsinn. Also da möchte ich gar nichts, da ist jedes Geld der Welt zu viel, was man für das nachher ausgibt. Und da möchte ich dann auch mich zurechtfinden können, wo ich was finde, wo ich mir denke, cool, das taugt mir jetzt voll, okay, das kostet jetzt ein bisschen mehr.
2: Das aber
1: ich investiere da, weil ich mir denke, das ist jetzt richtig gut, das ist voll bekömmlich für mich, da gehe ich aus, ich fühle mich voll gut und habe nicht Bauchrumoren oder irgendwas, weil ich irgendwas gegessen habe, was ich nicht vertrage, weil das einfach mein Körper nicht gewohnt ist, dass ich Geschmacksverstärker durch mich durchlasse.
2: Und das ist ein Erlebnis, also es ist etwas, was man nicht jeder Tag erlebt. Also wir zu Hause sind nicht so oft ins Wirtshaus gegangen. Meistens wurde zu Hause gekocht und ich finde das gut und richtig so. Aber wenn ich essen gehe, dann will ich was Gescheites essen.
1: Genau, und das geht bei dem Hüttenguide, finde ich voll, voll spannend. Mm. Magst du noch ganz kurz zu der Hütte, die was dann nominiert worden ist, was waren da die Kriterien oder was war da das Herausragende?
2: Wir fanden es sehr schön, dass es ein Familienbetrieb seit über 100 Jahren auch ist.
1: Weil es das Bild unglaublich schön ist. Also das ist ja schon nur die Lage ist.
2: Nein, das ist unfassbar.
1: Oh Gott.
2: Hat man auch einen Teil davon. Man, bei der Hütte des Jahres braucht man irgendwo auch ein gewisses Ambiente, eine gewisse romantische Szenerie herum. Und das ist eben eine Hütte, wo auch wirklich gekocht wird und eigenständig gekocht wird und wo sie auch eigene Produkte haben. Und man kann auch übernachten dort. Das fanden wir auch sehr nett, einfach als Hideaway einmal auf eine Hütte zu gehen, rauf zu wandern, dort eine Nacht zu bleiben, gut zu essen. Und so, das ist einfach ein sehr liebevoll und sehr professionell geführter Betrieb.
1: Und wie viele Hütten sind jetzt im Hüttenguide so drinnen? Also findet man da in jedem Bundesland ausreichend?
2: Nein. Wir haben den Hüttenguide für Tirol gemacht und letztes Jahr hatten wir den Hüttenguide für die Steiermark. Was wir nächstes Jahr machen, weiß ich noch nicht genau.
1: Salzburg.
2: Müssen wir schauen. Salzburg.
1: Tal der Almen in allen Tälern Salzburgs. Also ich glaube, das wird was.
2: Ja, so ist es, denke ich wirklich drüber nach.
1: Aber es gibt dafür nicht. Kärnten wäre natürlich auch voll spannend.
2: Ja.
1: Da auch voll lässige Almen, nämlich im Gail da. Mhm. Also unglaubliche Käsekultur.
2: Ja.
1: Ach Gott.
2: Ja, das liebe ich.
1: Ja. Also ist Österreich wird sicher nicht fad.
2: Nein, definitiv nicht.
1: Also, was nimmst du als nächstes vor, Martina?
2: Oh, es ist uns schon, verschiedene andere Länder sind uns schon angeboten worden, Gourmet zu veröffentlichen, aber ich bleibe lieber in Österreich und mache das gescheit weiter, bevor ich mich verzettel in einem anderen Land, wo ich nicht den Markt nicht so gut kenne und das Netzwerk nicht habe wie in Österreich. Das ist dann schwieriger.
1: Vielleicht nur eine Frage, genau, die auch sicher ganz viel interessiert, zumindest ist mir das ein bisschen zugetragen worden. Wie ist deine Sicht auf die Sterne, zurückkehrende Sterneküche?
2: Also, ist dir zugetragen worden?
1: Genau,
2: ich glaube, das haben wir auch lautstark veröffentlicht. Also grundsätzlich haben wir kein Problem.
1: Also unsere Community will natürlich wissen, wie du dazu stehst.
2: Das ist grundsätzlich haben wir überhaupt kein Problem mit dem Guide Michelin. Ich glaube, ein neues Produkt am Markt, es erhöht natürlich den Wettbewerb und es macht uns aber nur auch aktiver, noch besser zu werden. Ich finde das motivierend und Gutes zu machen, womit ich und mein Mann, womit wir ein Problem hatten und haben, ist ganz einfach die Finanzierung vom Guide Michelin. Weil wir kriegen aus öffentlicher Hand keine Subventionen, wir kriegen auch keine Presseförderung, gar nichts. Also was wir hier erarbeitet haben, müssen wir uns selbst finanzieren mit Partnern, die wir suchen. Und der Guide Michelin kriegt aber sehr, sehr viel Geld über die Österreich-Werbung. Und das ist etwas, was für uns einfach ein schwieriger Punkt war. Aber da haben wir uns dann zusammengesetzt mit der Österreich-Werbung und ja, das müssen wir einfach schauen, wie wir da in Zukunft weitermachen.
1: Das heißt, weil die Österreich-Werbung wahrscheinlich international eigentlich Werbung für Österreich macht, ist natürlich der jetzt von der internationalen Wirkung anders wie Gomeo.
2: Ja, oder? Gomeo gibt es in 22 Ländern. Mhm. Also ist nicht so, dass wir nur regional sind. Aber da gibt mich schon, glaube ich, bitte nagel mich nicht fest, ich glaube 40, 42, so. 50, ich weiß es nicht genau, aber schon mehr. Ja, das stimmt auf jeden Fall. Das stimmt auf jeden Fall. Schau, ich weiß es nicht. Man erwartet sich, dass, ganz banal gesagt, dass durch die Rückkehr von Guide Michelin auf den österreichischen Markt, dass da mehr internationale Touristen nach Österreich kommen. Ob das so sein wird, wird man erst nach dem Ablauf dieser ersten, ich glaube, sie haben es für 3 Jahre, haben sich geeinigt darauf, dass er da ist, damit wir dann evaluieren müssen und schauen, ob das wirklich so ist. Wie man das macht, weiß ich nicht. Also ich weiß nicht, gibt es eine Befragung von den Gästen, man fragt, bist du hier wegen dem Guide Michelin oder bist du hier wegen dem Guide Gomeo oder bist du einfach hier, weil du Österreich gern hast? Ich weiß nicht, wie das so funktioniert. Aber es soll evaluiert werden. Es gibt sicherlich sehr tolle Fachmenschen, die das können. Und dann wird man sehen, ob das was gebracht hat oder nicht. Aber im Grunde finde ich, und dazu stehe ich auch, dass es gleiches Recht für alle sein sollte. Uns gibt es seit 48 Jahren in Österreich. Wir kämpfen uns wacker durch, wirtschaftlich. Aber ich würde mich auch sehr über eine staatliche Unterstützung freuen, die uns ein bisschen unterstützt, um die Gastronomie weiter zu fördern. Also das ist einfach, finde ich, etwas wettbewerbsverzerrend, wenn es da so große Unterschiede gibt.
1: Auf jeden Fall, glaube ich, ist wichtig, dass das euch gibt.
2: Ja.
1: Weil man sich dann schon eine gute Orientierung einfach holen kann in Österreich. Und einfach, wenn man auf der Suche ist, sie sehr schnell eigentlich, ja, erstens einmal fündig wird und schnell durchnavigieren kann durch die österreichische Kulinarik. Wenn ich jetzt einmal die Gomeo-Ziele von dir und deinem Mann abfrage, was sind das jetzt so, was möchtest du hier noch mit dem Guide erreichen?
2: Warum machen wir das?
1: Ja, und was sind jetzt so die Zukunftsperspektiven eigentlich?
2: Also die Gastronomie erlebt eine schwierige Zeit. Ja, also es ist uns schon auch wichtig, da zusammenzuarbeiten und zu schauen, dass wir im Bereich der Lehrlinge, der Newcomer, einfach der jungen Generation ein bisschen unterstützend wirken, dass wieder mehr Fachkräfte am Markt sind. Also das ist uns ganz wichtig, auch zu zeigen, es ist richtig cool, Koch zu sein. Es ist richtig cool, den Service Award zu bekommen. Es ist richtig cool, auch im Weinbereich. Ja, ist auch keine einfache Zeit für die Weinbranche, weil die Leute trinken weniger.
1: Ist bei der Messe total cool, kommt das um. Also da merke ich halt, dass total viele Junge sind, die was eigentlich dann wirklich begeistert sind und da durchgängen und einfach wie so kleine Rockstars werden die ganzen Köche und das Köchinnen da gefeiert. Das ist echt immer so schön.
2: Das ist eine tolle Dynamik. Ja. Also das ist uns ganz wichtig. Wir wollen für unsere Leser einfach ein echter Begleiter sein. Ein Begleiter, dem man seit Jahren vertraut und wo man sicher sein kann, wenn da ein Bericht drin steht oder online steht und da ist eine Kritik dabei, da war ein Mensch dort, keine KI, sondern ein Mensch, der das seit vielen Jahren macht und der nach unseren Kriterien das beurteilt und dass man dem vertrauen kann. Mhm. Das ist uns wichtig und ja, irgendwann werden wir in Pension gehen, weiß noch nicht genau wie und wann, aber bis dorthin mache ich weiter.
1: Frauen wie du, glaube ich, gehen in die Pension.
2: Sag das nicht.
1: Nein, voll beeindruckend. Ich bin immer voll, wenn ich die triefe. Es ist einfach voll schön, wo man Frauen begegnet, die was einfach wirklich voll da sind, mit ihrem Tun und Sein voll wirken. Das ist schon voll wichtig für uns alle.
2: Das freut mich wirklich sehr.
1: Energie.
2: Ich arbeite auch wirklich gern und ich liebe dieses Produkt und ich liebe diese Branche. Das ist mir ganz wichtig, da aktiv zu sein. Ich schätze einfach die Menschen, die da arbeiten, sehr. Hospitality, Gastgeberschaft ist einfach ein ganz toller Bereich, wo man tätig sein darf. Meine größte Challenge in meinem persönlichen Leben ist, als Frau Fulltime zu arbeiten und 3 Kinder großzuziehen. Ich finde das extrem anspruchsvoll. Wahrscheinlich auch, weil ich bin und weil ich halt auf auf beiden Bereichen 100% geben will und ständig darüber stolper, über diese Ambition. Und das ist etwas, was einfach schwierig ist, finde ich. Und ich glaube, das geht ganz vielen Frauen so, die Kinder haben. Und zwischen Business-Meeting, Geografie-Test abprüfen, Formular unterschreiben, Jause richten, Wasserflasche verloren, Mist, die Schuhe sind auch schon wieder zu klein. Das ist immer mal der ganz normale Wahnsinn. Und es ist so komisch, weil ich denke mir manchmal, ich bin manchmal so knapp am Durchdrehen und dann setze ich mir und denke mir, ich glaube, irgendwann werde ich an diese Zeit zurückdenken und mir denken, es war die schönste Zeit meines Lebens. Und das ist so paradox irgendwie, oder? Geht dir das auch so?
1: Genau gleich. Und ja. Ich find's voll schön, dass ich das so leben darf, muss ich ganz ehrlich sagen. Ich möchte gar nichts davon missen. Also ich würde voll schade finden, wenn ich mich mein Leben in meiner Berufung nicht voll ausleben könnte. Das wäre wirklich eine Beschneidung meines ganzen Lebens, finde ich. Und genauso natürlich und größer vielleicht sogar, wie die Beschneidung dessen, dass ich nicht Mama sein kann.
2: Ja.
1: Und ich finde es voll ein Geschenk, dass ich alles unter den Hut bringe. Für mich ist es so, dass ich einfach auch einen Mann gewählt habe, der wirklich sich voll einbringt. Das ist, glaube ich, voll entscheidend, wenn man als Frau berufstätig ist.
2: Ja.
1: Oder dass man Rahmenbedingungen schaffen kann durch Mamis und Schwiegermamis oder was auch immer, die was ein bisschen helfen. Wir waren lange ein Drei-Generationen-Haushalt sozusagen. Da war auch ein bisschen Unterstützung natürlich von meinen Schwiegerleuten. Ich glaube, dass dieses Gefüge natürlich voll entscheidend ist. Man kann gar nicht sagen, als Frau, das schaffe ich jetzt, weil es muss es rundherum natürlich auch passen, aber ich finde immer, dass man sich das dann so baut und dass man einfach dieses soziale Umfeld auch aufrechterhält, das ist auch immer geben und nehmen, das passiert ja nicht, dass der wer unterstützt, sondern das ist auch da, weil ich auch da bin für Menschen und ich glaube, das ist dann, und wenn du dann hinschaust und darum finde ich das voll schön, wenn du sagst, ich finde es einfach, man muss Frauen ermutigen, dass sie das machen, dass sie ein Leben leben und dass sie trotzdem sowas managen können, wir kennen das, wir haben dieses Frauen einfach drauf, dass wir diese Dinge machen können, das haben wir einfach ein bisschen anders ausgestattet sozusagen. Und natürlich können uns da die Männer da ihren Teil dazu beitragen. Ich möchte jetzt gar nicht sagen, weil das sehr oft gesagt wird, uns helfen. Also es hilft mir keiner, sondern es wäre super, wenn man einfach nur was übernimmt, was einfach zu tun ist. Genau.
2: Du hilfst mir nicht, du hast 50% des Jobs.
1: Ja, genau. Ja. Du bist Teil der Sache.
2: Ja.
1: Wenn das gesehen wird, glaube ich, ist voll, voll lässig. Aber voll schön. Für mich bist du immer eine Frau, wenn ich da hinschaue, dann weiß ich einfach, okay, das ist völlig in Ordnung, das ist voll lässig, wenn man seiner Berufung nachgeht, auch Mama ist und das auch voll gern ist und auch diese Care-Arbeit einfach für sich macht und das nicht als was sieht, wo man sich denkt, okay, das darf ich nicht nach außen sagen oder das will ich gar nicht oder so irgendwas, sondern im Gegenteil, wir kennen das alles und umso mehr wir kennen, umso stärker sind wir und du bist eine wahnsinns starke Frau, die mich immer sehr beeindruckt, muss ich sagen, weil ich
2: das sehe. Das finde ich so nett, danke, schön, also schön, you made my day. Dankeschön.
1: Cool.
2: Ja.
1: Ja.
2: Nein, es ist für mich persönlich natürlich auch. Also ich sage jetzt nicht, dass ich irgendwie noch angestrengt habe, aber ich habe halt mit 47 noch ein Baby bekommen. Ja. Und
1: wow,
2: das ist halt einfach noch einmal mit 47, wo die anderen Kinder schon 11 und 12 sind, habe ich gedacht, okay, zurück zum Start. Aber ich finde es einfach nur bereichernd und ich finde es so schön und ich glaube, es hält uns auch jung.
1: Ja, wahrscheinlich. Ja,
2: wahrscheinlich kann ich deswegen auch nie in Pension gehen.
1: Ja, auf jeden Fall, aber das sieht man da jetzt gar nicht da, dass du so spät erst noch ein Baby gekriegt hast, das ist auch nochmal eine Sache.
2: Mein Arzt sagt, das ist hormonell irre super, weil es wirft dich einfach 10 Jahre zurück. Es schenkt dir 10 Jahre.
1: Ja, von daher sollen wir nochmal in die Vollen gehen.
2: Ja, wollte ich gerade sagen, Maria, let's go.
1: Naja, kurz vor halber so ungefähr war das jetzt. Aber ja, das könnte mir jetzt echt gar nicht vorstellen, wenn ich jetzt nochmal...
2: Ja, so ging es mir damals auch.
1: Ja, aber es ist dann so, wenn ich das Leben das vorhat,

0: Und wenn du das noch nicht da hast, dann bleibst du an uns dran. 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

Und jetzt ist er da. Also mehr fällt mir im Moment jetzt gar nicht zu ihm ein. Sie merken schon, ich bin total überrascht. Meine Damen und Herren, unser Überraschungsgast, Herbert Grönemeyer.

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Wovon würdest du dann singen? Hast du mich gefragt. Wovon würde ich dann singen? Von dem Staunen, glaube ich. Und vom Lachen meines Sohnes. Von den alten Kampferbäumen, die in meinem Zaubergarten um die kühlen Teiche stehen. Und von Hoffmannsthals Terzinen über die Vergänglichkeit. Von den Augen Marc Chagalls damals, in dem letzten Sommer meines Jungseins in Saint-Paul. Von der Gräfin Botiani, die im Zirkus Mogador Hochseilakrobatin war. Und vor allem von der Stunde, da wir zwei einander sahen und erkannten.

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3: Herzlich willkommen zu unserem heutigen Infopoint am 31.07.2026. Am Mikrofon begrüßt sie Julia Zefferer. Und ja, wie schnell doch die Zeit vergeht. Heute ist nämlich schon der letzte Tag von meinem Praktikum bei Radio Frequenz. Und ich hätte gesagt, daher genießen wir heute den letzten Infopoint im Juli gemeinsam. Und wir starten gleich mit ein bisschen Musik. Nämlich Dear Mr. President von The Pink.

Ja, unser nächster Stopp. Wir kommen zum Wetter. Wie schaut es heute aus? Also sehr sonnig und weitgehend trocken, aber heiß gestaltet sich der Freitag in der Steiermark. Es wird mit Höchstwerten zwischen 33 und 37 Grad der vorerst heißeste Tag der aktuellen Hitzewelle gerechnet. Am Vormittag ist es dazu weitgehend wolkenlos. Ab Mittag entstehen wieder erste Quellwolken und am Nachmittag kann es im Bergland und hier vor allem im Randgebirge zu lokalen Hitzegewittern kommen. Abseits der Gewitter weht der Wind mäßig aus Richtungen um Südost. Morgen am 1. August. Ja, am Samstag ist es schon am Vormittag aufgelockert, vorübergehend sogar stark bewölkt. Dazwischen kommt aber auch immer wieder die Sonne zum Zug und aufblendender Wind aus südlichen Richtungen sorgt rasch für steigende Temperaturen. Ab Mittag kommt es in den Bergen der Obersteiermark zu ersten Regenschauern, in der Folge auch zu Gewittern. Im Laufe des Nachmittages breiten sich diese allmählich aus und am Abend und in der ersten Nachthälfte kommt es in der Obersteiermark zu teils kräftigen Gewittern mit lokalen Starkregen. Mit den Schauern dreht der Wind auf Nordwest und die Temperatur geht ein bisschen zurück. Im Süden und Osten des Landes bleibt es hingegen weitgehend gewitterfrei. Die Höchsttemperatur liegt am Samstag zwischen 29 und 35 Grad. Sonntag, der 2. August. Am Sonntag setzt sich das hochsommerlich heiße Hochdruckwetter fort. Nach einem strahlend sonnigen Vormittag bilden sich nachmittags einige Quellwolken über den Bergen. Dieses Mal bleiben die aber weitgehend flach und bringen höchstens im Grenzbereich zu Salzburg einzelne Wärmegewitter. Der Südostwind weht dabei mäßig und am Nachmittag auch teils lebhaft. Nach Frühwerten zwischen 15 und 23 Grad steigt die Temperatur bis zum Nachmittag von Nord nach Süd auf 30 bis 35 Grad am Sonntag. Ja, und da machen wir jetzt gleich wieder einen Abstecher mit ein bisschen Musik. Und zwar Los Lobos mit La Bamba.

0: So, das war jetzt La Bamba. Und ich habe es ja schon erwähnt, ich bin heute das letzte Mal offiziell im Studio von meinem Praktikum. Und obwohl wir uns heute das letzte Mal jetzt live aus dem Studio hören, habe ich in den letzten Wochen nicht nur sehr viel dazulernen dürfen, sondern auch eine kleine Sendungsreihe produzieren dürfen. Und den nennt sie Museentour. Die Idee dahinter ist, Einblicke in die Museen von unserer Region zu geben und ja, einfach zeigen, welche Schätze sich da eigentlich verbirgen. Und ich wünsche euch damit ganz, ganz viel Spaß in der nächsten Zeit. Ihr werdet da ein paar Folgen hören, hier auf Radio Frequenz. Und ich habe gesagt, wir machen jetzt einfach gleich den Start. Nämlich habe ich da die Burg Strecher besucht. Und hören wir mal rein. 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Heute führt uns unser Weg auf die Burg Strechau. Gemeinsam mit Marianne Leibrich-Bösch und Wolfgang Bösch erkunden wir die Räumlichkeiten der Burg und klären unter anderem die Frage, gibt es hier ein Schlossgespenst?
1: Ja, wir sind jetzt auf der Burg Strecher, ist auf einem Felsen hoch über dem Baltentale, am Schneidepunkt zum Ennstal quasi. Die Burg ist das erste Mal urkundlich erwähnt 1074. Ursprünglich waren es zwei Burganlagen, die bis ins 12. Jahrhundert gebraucht haben, bis sie zusammenwachsen zu einer. Also wir haben die Prunkräumlichkeiten, wir haben die Geschichte der Reformation und der Gegenreformation, wir haben auch einen Teil der Geschichte des Stiftes Admont, aus der Zeit, aus der auch der Weinkeller stammt, den wir uns dann später anschauen werden. Und wir haben auch aus der Neuzeit ein Stück österreichische Industriegeschichte. Das heißt, wir haben das gesamte Steierarchiv. Wenn du da oben schaust, Julia, da ist unser Barockgarten, der hat eine doch nicht unwesentliche Rolle gespielt bei Erzherzog Johann und seiner Anna Blochel. Die wollten ursprünglich hier auf Burg Strecher heiraten, ist halt leider im letzten Moment das Veto des Kaisers gekommen ist und in diesem Barockgarten gab es ein Bankerl und da sind sie regelmäßig gesessen, gibt sogar ein Bild davon. Und da waren die Stallungen. Rechts unten ist das Schafferhaus, das war früher das Gesindehaus. Also man sieht schon an der Größe, dass da doch relativ viel Personal vorhanden gewesen sein muss. Heute wohnen wir drinnen. Ja, wir bewegen uns jetzt langsam auf das sogenannte Hochschloss zu. Links sieht man eine Steinmauer, da kann man sich gut vorstellen, dass das vor vielen hunderten Jahren einmal ein Turm war, das ist der älteste Teil der Burg. Früher waren ja Burgen nichts anderes wie ein Wohnturm mit Mauern drumherum und da sieht man eben den sogenannten Donjon, also der dürfte tatsächlich aus 1074 stammen. Dass man so viele Zeugnisse hat aus dem Laufe der letzten 900 Jahre. Also, nämlich nicht nur baulich, sondern auch wie die Leute gearbeitet haben, gelebt haben. Also man findet immer noch Spuren und das finde ich das Spannende und Interessante eigentlich an der Burganlage.
0: Gibt es da irgendwie so einen Raum, wo das aufbewahrt worden ist? Oder weiß man, wieso das so gut dokumentiert ist?
1: Die Burg hatte das große Glück, im Zuge der Gegenreformation, das ja weniger schön war, an Stift Admont verkauft geworden zu sein. Und in Admont im Stiftsarchiv sind sehr viele Aufzeichnungen. Ein Teil ist leider bei einem großen Brand verloren gegangen, aber den Rest haben wir, beziehungsweise auch tolle Archivare, leider, der Dr. Tomaschek ist leider schon verstorben, aber der hat sehr viel geforscht in diese Richtung. Wir befinden uns da jetzt im Burghof. Man sieht noch die Renaissance-Arkaden, die eben schon unter der Familie Hoffmann errichtet worden sind. Später schauen wir uns den Festsaal an, der dann schon zu Admonszeiten barock geworden ist. Der Brunnen in der Mitte ist eigentlich eine Baumode aus 1890. Das hat sich damals war das halt so Mode. Jeder, der ein bisschen einen Hof gehabt hat, hat sich so einen Brunnen reingestellt. Der ist original, aber nicht so alt. Seit heuer ist es manifest, wir sind Dach und Herberge eines Künstlervereins, nämlich dem Künstlerkollektiv Burg Strecher. Und überall, wo wir jetzt durchgehen, wirst du zeitgenössische Kunstwerke sehen. Und auf das sind wir ziemlich stolz. Einmal im Monat, nämlich am ersten Mittwoch jedes Monats, haben wir einen Schaukunsttag. Da kann man tatsächlich den Künstlern beim Schaffen in der Vorburg zuschauen, mit ihnen reden, vielleicht selber mal was machen. Also ist ganz interessant. Wir befinden uns da jetzt auf der Sternbastei mit einem wunderschönen Blick übers Baltental, im Zentrum die kleine Stadt Rottenmann gelegen. Wenn du nach links siehst, siehst du rote Dächer, wo Bäume rundherum sind. Das ist das Schloss Grünbügel, das auch einmal zur Burg Strecher gehört hat, in Folge einer Hochzeit. Also das ist quasi mitgeheiratet worden. Gehen jetzt ins Gerichtszimmer. Strecher war früher auch einmal eine Gerichtsbarkeit. Wir nutzen den Raum heute für unsere Märkte, Ostermarkt, Adventmarkt, beziehungsweise für Hochzeiten, wie du da siehst. Das Interessante, also in diesem Raum wurde tatsächlich verhandelt. Die letzte Gerichtsverhandlung war 2015. Tatsächlich mit einem Richter vom Bezirksgericht Slitzen, mit Gerichtsdiener, mit allem drum und dran, was dazugehört. Es ging schon auch um Belange der Burg und wurde auch zur Zufriedenheit der Burg entschieden. Hinter der Vertäfelung ein Gang. Und die Sage behauptet, dass wenn Zeugen zu Gericht geladen worden sind, also das im Gerichtszimmer wurde verhandelt, die Zeugen mussten hier warten. Und angeblich ist da eine Person vom Gericht gesessen, der die Zeugen belauscht hat, ob sich die absprechen oder streiten oder was auch immer. Wir befinden uns jetzt im Kaiserzimmer. Das ist für den Ferdinand den Zweiten adaptiert worden. Darum sieht man auch da die Doppeladler an der Tür. Da oben sieht man die Jahreszahl 1677. Ferdinand der Kaiser konnte leider das Zimmer nicht mehr bewohnen. Er ist, bevor er es bezogen hat, verstorben. Er wollte eigentlich einen Besuch auf Strecher machen. Aber da sieht man schon, wenn ein Kaiser zu Besuch kommt, was da alles im Hintergrund läuft. Ausstellung Neuer Geist und Widersinn. Da geht es eben um die Reformation, weil die Familie Hoffmann, die sehr betucht war und auch den Kaiser finanziell viel unterstützt hat, maßgeblich war für die Einführung des Protestantismus in der Steiermark, auch maßgeblich für das Brucker Libell, wo Hoffmann auch als erster unterschrieben hat. Hoffmann hat sehr viel in die Burg investiert, sehr viel getan, hat auch, man darf ja nicht vergessen, kurze Zeit vorher ist der Buchdruck erfunden worden. Das muss ungefähr so sein gewesen sein wie den Menschen damals, wie für uns die Einführung des Internets. Einfach Medien oder Informationsweitergabe nicht mehr nur über Hand geschrieben oder Bänkelsänger, sondern wirklich massiv und viel schneller in Buchform. Da sehen wir zwei Originalexemplare der Hoffmannschen Bibliothek, die damals immerhin 4000 Bücher umfasste. Und der grüne Umschlag, alle 4000 Bücher hatten diesen grünen Umschlag als Zusammenhang mit Schloss Grünbügel. Das ist ein bisschen ein Wortspiel, also offenbar hat die Familie auch etwas Humor gehabt.
0: Und was ist mit den Büchern passiert? Weiß man das?
1: Soweit ich informiert bin, ist ein Großteil der Bibliothek mit der letzten Hoffnung, mit der Anna Potenziana, mit nach Böhmen genommen worden. Einer der bedeutendsten Räume der Burg, vor allem die Decke, die ist im manieristischen Stil gehalten, also auch typisch für den Protestantismus, ist. Jetzt wissen wir es nach wissenschaftlichen Recherchen, dass es keine evangelische Kapelle war, sondern ein Arbeitszimmer der Familie Hoffmann. An der Decke sieht man die Tugenden, den lieben Gott, innen Altes Testament, außen Neues Testament. Wurde im Zuge der Restaurierung

0: ist eben die Zeit der Gegenreformation dargestellt. Da sieht man übrigens den Abt Urban himself auf diesem Bild. Die Maria von Bayern und der Ferdinand II., die sehr stringent eigentlich die Rekatholisierung vorangetrieben haben. Der Adel wurde eigentlich bis zuletzt verschont, aber auch irgendwann war es für den Adel so weit, dass er sich entscheiden musste, Glaubenswechsel oder Verlust der Güter. Die letzte Hofmann-Ebene, die Anna Potenziana, hat sich für den Verkauf der Güter entschieden. Sie konnte, und das ist das Tolle eigentlich, sie konnte die Burg an Stift Artmann verkaufen. Es wurde die Burg nicht zerstört. Es wurde auch vom Stift Artmann, im Speziellen eben von Abt Urban, dafür gesorgt, dass die manieristische Decke nicht zerstört wurde, sondern einfach abgehängt wurde, also einfach versteckt. Das rechnen wir im Hoch an. Und was das Interessante und Typische war, also das einfache Volk hat ja auch dann irgendwann einmal lesen gelernt und Bibeln gelesen, auch Lutherbibeln. Und man muss ja vorstellen, die Soldaten oder wer auch immer ist ja auch in die Häuser eingedrungen und hat nach Lutherbibeln gesucht, wenn Verdacht war, dass das sogenannte Lutheraner waren. Und da gab es eben unter anderem diese Bücherverstecke. Das waren Holzdramen mit Muster drauf und hinter einem, so einem Wolkerl war dann eine Lade und da waren die Bücher. Oder man hat es auch oft im Stall hinter dem wildesten Stier versteckt, wo sie keiner hinrat hat. Also die Leute waren da sehr erfinderisch, auch beim Bücherschmuggel. Nur wenn sie erwischt wurden, hat das leider sehr häufig auch das eigene Leben gekostet. Katholische Kapelle, gewidmet der Maria im Schnee, auch eindeutig barockisiert oder eine Barockkapelle, vermutlich auch während Admonscher Zeit eingerichtet. Das Streicher war ja eher ein Verwaltungsort für das Stift. Es wurde auch der Wein des Stiftes hier gelagert im Weinkeller. Und wir wissen, dass Streicher auch ein Ort der Erholung für die Mönche war. Also die sind immer wieder hier hergekommen, um ihren Spaß zu haben, sich vom Alltag ein bisschen zu erholen und trotzdem eine Stätte des stillen Gebets finden zu können. Wir nähern uns der Neuzeit. Eingangs habe ich schon das Steyr-Archiv erwähnt. Hier ist es. Das sind alles handgezeichnete Originalpläne der Automarken Steyr und Austro-Daimler. Das waren eigene in Österreich produzierte Automarken. Das gibt es ja heute gar nicht mehr. Und wir sind ganz stolz und glücklich, die 82.839 Konstruktionspläne hier bei uns auf der Burg zu haben und mittlerweile auch digitalisiert und inventarisiert zu haben.
1: Wie ist es zu dem gekommen?
0: Ja, mein Mann als alter Automobilist und Steyr-Fan hat als Kind oder in seiner Jugend schon immer wieder vom Steyr-Archiv gehört und hat dann durch Zufall erfahren, dass es eigentlich ja entsorgt hätte werden sollen. Hat Kontakt aufgenommen und dann mit einem Mitarbeiter der Firma Magna gedealt, dass die Stiftung quasi die Inventarisierung übernimmt und das Archiv hier auf die Burg gebracht wird. Die Eichenschränke sind alle original auch vom Archiv. Das war vorher in einer Lagerhalle der Firma MAN in Oberösterreich, wurde dann hierher gebracht. Da siehst du ein Bild, wie die Herren damals im weißen Mantel gearbeitet haben, freistehend. Die Pläne haben Computerqualität und ist eigentlich ein sehr seltenes und kostbares Stück österreichischer Industriegeschichte. Mein Mann hat versucht, die industrielle PKW-Produktion der Firma Steyr von 1920 bis 1941 hier darzustellen. Ausgehend oder Beginn der Geschichte war, die Firma Steyr hatte ursprünglich Gewehre produziert. Und irgendwann war auch klar, Krieg ist mal vorbei, was machen wir dann? Und der Josef Werndl ist dann, so wie übrigens auch mancher deutscher Autohersteller, nach Amerika geflogen. Alle haben bei Henry Ford Betriebsspionage betrieben. Und das Besondere an der Firma Steyr, wenn wir den Stückchen nach vorgehen, sehen wir es auch. Steyr hat die erste industrielle PKW-Produktion auf die Beine gestellt. Übrigens war die Stadt Steyr auch die erste österreichische Stadt, die elektrifiziert war durch das Werk. Steyr hat ja fast alles oder so viel wie möglich im eigenen Werk hergestellt, bis auf die Elektrik.

0: Da im Zwischengeschoss haben wir so ein bisschen versucht darzustellen, was ist mit den Autos gemacht worden. Der Max Reisch hat eine Weltreise mit Steierautos gemacht. Der andere Ski hat Expeditionen, Afrika-Expeditionen hauptsächlich mit Steierautos gemacht. Das allererste Auto, das über die Großglocknerstraße gefahren ist, war ein Steyr 100, der extra dafür adaptiert worden ist. Da sieht man so ein Alltagsfotos, wie Autos benutzt wurden, natürlich mit Hund. Und wir haben dann noch versucht, so ein bisschen auch, wie war die Kleidung damals, wie war die Mode, wie war so ein bisschen auch der Stil der Zeit. Das sind hier Armaturen aus den Autos, das sind Jägerarmaturen oder Jägerinstrumente, damals nur Jäger, heute Jäger le Coultre. Die Kühlerfigur stellt eine ägyptische Prinzessin dar, ist produziert worden von der Firma Rühl in Wien. Barbusig, natürlich verdeckt, und weil die Wiener ein bisschen grätzert waren, haben sie es dann als die Rühlhure bezeichnet. Ja, ist so. Also, da vorne siehst du eine echte Motorhaube. Die Autos brauchen relativ lang, vor allem in der kalten Jahreszeit, bis die Motoren warm werden. Jetzt hat man einfach über die Kühlerhaube eine Haube aus Leder gepackt und die Autos am Stand warm laufen lassen. Und ganz ursprünglich, das weiß ich auch nicht, ob das alle wissen, ganz zu Beginn des Autos gab es den Treibstoff nicht in Tankstellen zu kaufen, sondern in Apotheken. Jetzt haben wir quasi zwei verschiedene Modelllinien, die Limousine, schöne, große, und eben die Autobahnautos.
1: Okay.
0: Wow. So schaut ein Scheunenfund aus, das ist ein sehr schöner Scheunenfund. Also man kriegt die Oldtimer nicht alle so schön restauriert. Ja. Das ist der Steyr 630, das ist ein typisches Beispiel. Man hat, wenn man etwas betuchter war damals, das Auto zwar von der Firma gekauft oder aus dem Werk gekauft und hat aber dann verschiedene Karosseure werkeln lassen. Hier zum Beispiel, das ist eine Gläserkarosserie, die Firma Gläser war in Deutschland. Also die Karosserie ist nicht von der Firma Steyr, sondern auf Wunsch eben von der Firma Gläser gemacht worden. Typisch oder prägnant für die Gläserkarosserien sind die Bügelfalten hier. Und eben da das Gläser-Emblem mit den Sänftenträgern. Dieses Auto ist der Steyr 630. Die Autos wurden natürlich alle eingezogen, zu Kriegsbeginn schon. Der hat den Zweiten Weltkrieg eigentlich nur deshalb überlebt, weil sein Besitzer davon Wind gekriegt hat, den in Berlin in einem Schrebergarten vor dem Krieg oder zu Kriegsbeginn eingegraben hat und nach Kriegsende wieder ausgegraben. Ich vermute einmal, das Auto war zerlegt. Aber das hat dem Auto das Leben gerettet. Und soweit wir informiert sind, ist das der einzige seiner Art, der noch fahrfähig ist und existiert. Also der, auf den müssen wir wirklich ein bisschen schauen. Fährt super. Da haben wir den 220er Steyr. Da haben wir, da hinten am Bild siehst du ein blaues Exemplar. Und auch die damaligen Autobahnen. Es war nichts anderes wie Betonstreifen, wenn du es genau schaust. Das sind die letzten Typen, die produziert worden ist. Das sind die Steyr Babys, der 50er und der 55er. Da hinten siehst du ein Bild, das vom Budapester Hafen, wo auch die Autos tauchen. Also es wurde auch Export betrieben, zum Teil auch übersee. Gibt es heute noch Autos in Brasilien vereinzelt oder in Spanien gibt es eins. Also war nicht nur auf Österreich beschränkt. Das Bild finde ich besonders herzig, weil da sieht man eben wirklich, wie die zum Skifahren gefahren sind mit den Skiern oben am Dach. Also sprich, die Autos haben wirklich was geleistet und haben gelebt. Ja. Was das Schöne oder das Interessante ist, wenn du genau schaust, siehst du, wie der Fels bearbeitet worden ist, nämlich händisch, also der Keller ist wirklich händisch in den Fels gehauen worden, hat konstant 11 Grad plus, damals wurde eben der Admontsche Wein hier gelagert, hauptsächlich. Admont hatte ja Weingüter in Slowenien, hat sie jetzt auch wieder zurückgekriegt, war der Zwischenzeit, waren sie ja verloren. Und damals wurde eben der Wein gelagert in diesen ganz großen Weinfässern. Man sieht es noch an den Gantern. Wir nutzen den Keller derzeit eben auch als Galerie quasi ein bisschen. Und das nächste Projekt weintechnisch, das wir in Angriff nehmen, ist, dass man sich ein Fasserl mieten kann und seinen Jahrgangswein dort beim Reifen zusehen oder auch verkosten kann. Aber das Projekt ist erst im Werden. Das Interessante am Keller, man sieht es jetzt nicht, weil es verputzt ist, aber dieses Gewölbe ist aus roten Ziegeln zur Gänze. Und im Stift Atmung gibt es eine Rechnung über 36.000 rote Ziegeln auf Strecher. Und es gibt nur eine Möglichkeit, wo die verbaut worden sein könnten, nämlich hier in dieser Decke. Und wenn man runtergeht, sieht man ja auch, ursprünglich war die Zwischendecke muss erst nachträglich eingezogen worden sein, weil ursprünglich muss das ein Riesenraum gewesen sein. Ich möchte nicht wissen, wie viele Menschen da gearbeitet haben.
2: Wir sind jetzt mit dem Burgherr von der Burg Strechau. Hallo, es freut mich sehr, dass wir heute das Interview machen dürfen.
3: Gern, der zweite Teil sozusagen. Der erste hat ja schon die Marianne gemacht.
2: Genau. Jetzt frage ich Sie auch nochmal, was macht die Burg Strechau so besonders?
3: Das ist schwierig zu beantworten auf der einen Seite. Auf der anderen Seite fällt es mir relativ leicht. Wir sind eine der wenigen Burgen in Österreich, die ständig bewohnt sind. Daher ist schon der große Unterschied zu den anderen. Hier ist Leben zu Haus und wir versuchen durch Öffnen der Tore das Publikum hierher zu bringen, um mit begeistert zu sein von den Schönheiten der Burg, die hier zahlreich zu sehen sind, weil mein Motto ist, so viel Schönes kann man gar nicht allein aushalten, das muss man teilen, dann hat man auch viel mehr davon.
2: Gibt es bei euch eigentlich ein Burggespenst?
3: Ja, es gibt zwei Geschichten, eine schaurige und eine freundliche. Die schaurige ist, dass ein junge Rittersprinzessin hier gewohnt hat und von einem Kreuzfahrer, mit einem Kreuzfahrer versprochen war, ihn zu heiraten, wenn er erfolgreich vom Kreuzzug zurückkommt. Und bis dahin hat man sich also Treue und Keuschheit geschworen. Und der Ritter ist tatsächlich in Jerusalem gewesen und ist verletzt, aber doch wieder gesund nach Hause gekommen. Und an dem Abend, wo er den Festsaal betritt, war sie gerade dabei, einen anderen zu heiraten. Und er lüftet den Schleier und sie ist ein Skelett. Volksbelehrend, man soll seiner Frau oder seiner Versprochenen treu sein.
2: Bietet ihr speziell was für Kinder auch an?
3: Wenn nicht gleich eine Führung losgeht, einen kleinen Bereich, wo sich Kinder an einem Kletterhaus und einer Sandkiste vergnügen können. Auf der anderen Seite gibt es gezielt Kinderführungen, die eben zugeschnitten sind, weniger Jahreszahlen und lustigere Geschichten, als sie die Erwachsenen zu hören bekommen. Da versuchen wir, geschichtlich wahr zu sein. Für Kinder ist das halt in abgeschwächter Form, aber lustig dargebracht. Es gibt auch gewisse Punkte, die sich merken müssen. Und am Schluss der Führung gibt es für jedes Kind eine Belohnung, das den Zettel richtig abgegeben hat beim Führer. Wir freuen uns jedenfalls, wenn viele Kinder kommen. Wir haben auch einen guten Bezug hier nach Lassing. Dort gibt es eben ein nettes Gasthaus, das sich eingeschworen hat auf Kinderurlaube und Kinderferien. Und die kommen gerne mit dem Traktor auf dem Bankel durch die Gegend gefahren herauf und freuen sich, dass sie da sind.
2: Eine Frage, was mir jetzt dazu nur einfällt. Wieso sollten Jugendliche auf die Burg kommen?
3: Ja, Jugendliche kommen durchaus auch, und zwar schwergewichtig über das Theresianum. Beim Nichtelgut, wenn man hierher kommt, ist ja das Theresianische Jugendgästehaus. Und auch die werden nicht so speziell, aber doch für die Altersgruppe entsprechend versorgt. Für diese natürlich weniger interessant, wer dieses oder jenes Bild gemalt hat, sondern da ist wahrscheinlich auch der Schwerpunkt dann bei den alten Autos. Aber das ist ja auch der Sinn der beiden Standpunkte, dass jeder etwas für sich mit nach Hause nehmen kann und genauso schmunzelt wie die Steine, wenn er hier das Haus verlässt.
2: Wie erfahrt man von euch? Gibt es da zufällig was in naher Zukunft?
3: Naja, auf der einen Seite haben wir einen Internetauftritt unter der Burgseite, Burg Strechau. Auf der anderen Seite ist die Marianne fleißig mit Facebook und postet immer wieder nicht nur schöne Bilder, sondern auch Termine. Und jetzt war vor einigen Wochen ein Team von Herrschaftszeiten da und wir hoffen, dass wir am 18. August um 21 Uhr auf ORF 2 zu sehen sein werden. Das ist für uns auch sehr spannend, weil man natürlich nie weiß, wenn ein Film gedreht wird, was dann letztendlich alles gezeigt wird und was einem fleißigen Schnitt des Könners dann fällt. Ja, wir freuen uns natürlich über jeden Besucher, der die Freude mit uns teilt. Einerseits haben wir hier nicht nur schöne Mauern, die vor Freude lachen, wenn viele Menschen da sind und Leben hier oben ist, sondern aber auch sich von der besten Seite zeigen mit Fresken und mit interessanten Räumlichkeiten von interessanten Personen. Auf der anderen Seite ist hier wirklich eine weltweit einzigartige Sammlung an Konstruktionsskizzen von Steyr-Automobilen zu sehen und die Automobile, die zum großen Teil auch fahren, selbst. Das ist deshalb eine Seltenheit, weil meines Wissens nach kein Mensch auf der Welt eine Autoproduktion einer Fabrik geschlossen zeigen kann. Und das in Kombination mit den Konstruktionsplänen, die oft bessere Handzeichnungen sind, als ein Computer heute herstellen kann.
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1: Ja, herzlich willkommen zum Radio Frequenz Eventkalender. Mein Name ist Julia Zeffra und wir informieren Sie wie immer über unsere aktuellen Services und Termine in der Region. Heute ist Dienstag, der 31. Juli und wir stehen im Sternzeichen Löwe.
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1: Ja, wie schaut's aus auf den steirischen Straßen? L724 Planeistraße. Zwischen Schladming und Planei in beiden Richtungen ist da die Fahrbahn auf einen Fahrstreifen verengt. Das ist aufgrund von einer längeren Baustelle nur bis 31.10. Und in Rottmann, da ist die Bahnhofstraße zwischen Bahnhofsgasse und Boder, wird in beiden Richtungen gesperrt sein. Es ist dann von 31. von heute bis 3.8.

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1: Ja, dann schauen wir auf die Veranstaltungen. Heute Freitag, 31.07. in Altaussee, da gibt es ein Gemeinschaftsparkkonzert. Die Salinenmusik Altaussee und die Feuerwehrmusik Lubitsch zeigen gemeinsam ihr Können. Es ist im Kurpark um 20 Uhr. In Badaussee, da gibt es einen Kunsthandwerksmarkt, auch im Kurpark. Freitag und Samstag wird es sein, von 10 bis 19 Uhr kann man dort den Markt besuchen. Und am Sonntag ist es auch nochmal von 10 bis 17 Uhr. Heute in Bad Mitterndorf gibt es die Rocknacht. Das ist auf der Hubertusalm. Um 19 Uhr startet es. In Gröbming, da gibt es die Kirtagsnacht mit Kirtagskegeln. Und das ist am Hauptplatz ab 17 Uhr. Schaut da auch gern vorbei. In Grundlsee, da gibt es eine Ausstellung von Edith Kramer. Es ist anlässlich des 110. Geburtstages der Künstlerin im Kaiserlichen Stall um 19 Uhr. Irtning, da gibt es die Schladming Dachstein Nights in der Irtning Edition mit 7480s am Hauptplatz ab 18 Uhr.

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0: Es herrscht eisige Kälte. Die Vorräte sind aufgebraucht. Marguerite versucht sich hochschwanger in ihrer kleinen, notdürftig gebauten Hütte irgendwie vor Wind und Wetter zu schützen. Gestrandet auf einer einsamen Insel im arktischen Winter, das im 16. Jahrhundert, und obwohl sie von einem adeligen Haus abstammt. Wie ist sie in diese Situation gekommen? Wer kann sie retten? Und welchen Teil spielen Dämonen in dieser Geschichte? Das und vieles mehr hört ihr in der neuen Folge Niemandsland.
1: Wow! Ja. Dämonen, Arktis und Stranden. Also
0: alles
1: you
0: dabei.
1: Got me. You ja. Got me. I'm hooked.
0: Ist, ja, crazy. Hört sich einmal crazy an. Wir werden natürlich gleich reinstarten, aber vorweg, danke, dass ihr wieder eingeschaltet habt.
1: Ja, Folge Nummer, ich glaube, 86 sind wir heute.
0: Wir kommen immer näher zur 100 ran. Wahnsinn.
1: Ja, eben. Schön langsam müssen wir uns Gedanken machen. Ich kann mich nicht mehr erinnern, was wir zu 50 gemacht haben. Da haben wir ja irgendeine Art Special.
0: Ja, weiß ich eigentlich auch.
1: Ich glaube, das ist dann gar nicht so spezial. Ich glaube, so viel haben wir uns jetzt nicht überlegt. Zu 100 müssen wir uns schon was Ernsthaftes überlegen.
0: Ja. Ja, da vielleicht müssen wir da eine Reise planen irgendwo hin.
1: Ja, die große Niemandsland-Kreuzfahrt vielleicht endlich. Ja, zur 100. Episode, wo wirklich. Wir alle Inseln besuchen. Und dann ein Review. Ja. Wir machen ein Live-Ranking.
0: Wir machen aber live, wie wir alle Inseln besuchen. Es geht dann für ein ganzes Jahr lang. Oder länger.
1: Ah, das schaffen wir. Schaffen wir in kürzerer Zeit auch. Na, schauen wir. Überlegen wir uns noch was. Aber ja, das stimmt. Bald ist es soweit. Es geht dann doch immer so schnell.
0: Es geht so schnell. Es sind
1: inzwischen doch mehrere Jahre schon, wo wir diese Sendung machen. Also,
0: ja, es schreitet voran. Wir haben auch bald, glaube ich, 5-jähriges Jubiläum, um ehrlich zu sein.
1: Nein. Ui, ja. Müssen wir uns auch irgendwas überlegen.
0: Ja.
1: Und dann los.
0: Noch einiges Arbeit vor uns.
1: Ach, ja.
0: Für alle, die vielleicht heute das erste Mal einsteigen, Jakob, kannst du uns kurz, oder mir brauchst du es nicht erklären, aber den neuen Zuhörern, was dieser Podcast denn so alles Schönes macht?
1: Ja, vor allem vielleicht auch den Leuten, die im Radio zuhören, da läuft ja diese Sendung auch, wenn sie das zum ersten Mal hört. Wir reisen jede Woche zu einer anderen Lokalität, meistens eine entfernte, abgelegene, meist unbekannte Insel und erzählen uns gegenseitig immer abwechselnd eine spannende Geschichte, die dort stattgefunden hat. Vorige Woche, also ich sage vor 2 Wochen, waren wir zum Beispiel in Neufundland.

0: Woodland. Haben über Live Ericsson gesprochen.
1: Mhm.
0: Und dieses Mal, so viel kann ich glaube ich schon sagen, oder sind wir wieder sehr in der ähnlichen Gegend eigentlich.
1: Ja, ist irgendwie, es ist zum einen Zufall, aber ich habe es ja auch letzte Woche angesprochen, ich habe noch keine Ahnung gehabt, um was es geht in meiner Folge. Ich habe gedacht, es passt doch wie die Faust aufs Auge, jetzt bleiben wir einfach drüben in Amerika.
0: Ist doch super. Ist super, ein Sequel sozusagen.
1: Ja, mehr oder weniger wieder sozusagen. Deine Folge war ja eigentlich schon ein Sequel von der Erik den Roten Folge und jetzt sind wir ein paar Jahrhunderte später dran.
0: Das stimmt. Und ich muss dazu sagen, ich bin schon mal überlegen, ob ich noch eine dritte Wikinger-Folge mache. Das wäre dann das Sequel-Sequel.
1: Ja, das wäre...
0: Also, wir haben noch einige Esse im Ärmel.
1: Ja, einige Asses.
0: Ja. Aber ja, starten wir los. Ich freue mich. Ich weiß gar nichts über diese Geschichte heute.
1: Ja, passt. Dann bevor wir natürlich reingehen in die Geschichte, genau eine kurze Einordnung zu dieser Zeit. Ich habe gesagt, im 16. Jahrhundert... Es geht um Frankreich und um Kanada, also Marguerite, unsere Hauptprotagonistin, kommt aus Frankreich und deshalb kurz ein bisschen Einordnung zur Kolonialisierung von Kanada. Im Jahr 1534 hat der Italiener Giovanni da Verrazzano im Auftrag von König François dem I., Deutschen sagt man auch Franz der I., die erste Forschungsexpedition an die Ostküste Nordamerikas gemacht, im Auftrag eben der Franzosen. Und er segelte da entlang von North und South Carolina. 10 Jahre später war es Jacques Cartier, der zum ersten Mal für Frankreich dort ein Land betreten hat. Das war im Jahr 1534, ich habe gerade gesehen, kurzer Fehler, 1524 war das andere. Mhm. Und der hat das Gebiet um die Mündung des St. Lorenz-Stroms in der Atlantik für Frankreich in Besitz genommen und hatte eigentlich den Auftrag von François dem I. Eine Nordwestpassage nach China zu finden. Das hat man früher auch öfter schon gehört,
0: ja,
1: dass es da eine Nordwestpassage geben soll. Haben wir auch schon das eine oder andere Mal behandelt. Und mehr oder weniger die Inbesitznahme von Überseegebieten des, ja, war so eine schöne Sidequest, mehr oder weniger. Also François hat gesagt, ja, ist auch okay, wenn du das machst. Passt schon. Nehmen wir mit.
0: Na klar.
1: Das hat sich aber dann später natürlich verändert, weil man die wirtschaftliche und machtpolitische Bedeutung an so Kolonien dann irgendwie ja, erkannt hat. Und in den Jahren 1535 und 1536 hat dann Cartier weitere Expeditionen dorthin gemacht und auch ist aber an Siedlungen geraten, an indianische Siedlungen, die nahe der Stadt Quebec heute und auch an Montreal gelegen war. Und die Kolonialisierung hat eben gerade in dieser Zeit so begonnen, als kurze Ausgangslage.
0: Sehr spannend.
1: Damit man sich ein bisschen auskennt, ja, um was es geht. Für unsere Protagonistin, die hat das Licht der Welt vermutlich aber schon 20 Jahre davor erblickt. Man weiß es nicht ganz genau. Es soll um das Jahr 1515 gewesen sein und Marguerite de la Roque wurde eben dort irgendwo in Frankreich geboren. Auch der Ort ist nicht ganz bekannt, auch in den ersten Lebensjahren, vermutlich in den Regionen Okzitanien, also so um Toulouse oder Dordogne, in der Nähe von Bordeaux. Da soll sie aufgewachsen sein und da hat sie vermutlich auch die ersten Jahre gelebt. Und sehr gut gelebt, weil sie ist in einer sehr adeligen Familie aufgewachsen, hat in einem Chateau gelebt, war umgeben von Dienern. Also sie musste sich in den jungen Jahren um gar nichts kümmern, musste keinen Finger rühren, wurde bedient und aufgezogen, eigentlich nicht von ihren Eltern, sondern von einer Magd namens Damienne.
0: Das ist ja, glaube ich, auch nichts unüblich in diesen feineren Familien. Da haben die Eltern dann aber das Kind ein bisschen abgegeben an so,
1: genau,
0: das war so innerinnen Mägde.
1: Ja, das war die Ziehmutter mehr oder weniger, kann man sagen. Ja. Für sie hat es durchaus das eine oder andere Mal gegeben. Und sie hatte dann, als sie älter wurde, auch sehr viele Kontakte natürlich zu den reichen, noblen Menschen dieser Zeit in Frankreich und hatte einen engen Verwandten namens Jean-François de la Roque de Roberval.
0: Sehr französischer Name.
1: Ja, sehr, sehr lange Name.
0: Ja.
1: Ich werde ihn meist jetzt mit Jean-François Roberval dann abkürzen. Mhm. Ein bisschen einfacher. Und auch da ist man sich nicht ganz einig, wie die beiden zueinander standen, also Jean-François und Marguerite. Möglicherweise waren sie Geschwister, vielleicht war er ihr Onkel oder auch Cousin, also irgendein
0: Familien...
1: Irgendein naher Verwandter wird er gewesen sein. Eines ist klar, Jean-François, Robert Wall und Marguerite, die haben gemeinsam Land besessen, da in um Bordeaux, Toulouse herum. Und er hatte auch sehr gute Beziehungen eben zum französischen König, den ich vorher schon angesprochen habe, François dem Ersten, denn der kannte ihn seit seiner Kindheit an. Also die sind da irgendwie zusammen aufgewachsen, haben mehr oder weniger zusammen in der Sandkiste gespielt, wenn es das damals schon gab.
0: Busenfreunde, oder wie sagt man?
1: Genau, sowas. Und Jean-François hat eine große Abenteuerlust gehabt, er ist ja mehrmals auf Reisen gewesen, oft auch unter Kosten des Königs François, der hat ihm das mehr oder weniger finanziert, auch wenn er auch genug, also einiges an Geld hatte von der Familie. Also sie waren oft auch danach gut befreundet, sind oft gemeinsam trinken gegangen, jagen und ja, es war eigentlich dem König relativ egal, was sein Freund da macht, Hauptsache er hat irgendwie Spaß daran.
0: Also sehr vorteilhafte Freundschaft.
1: Genau. Und im Jahr 1538 war Jean-François Robert Wall bereits beim italienischen Krieg beteiligt und bekommt dann 1541 einen neuen Auftrag. Diesmal vom König François, sagt, ja, du sollst jetzt Generalleutnant von Neufrankreich werden. Also mehr oder weniger Kolonien da aufbauen. Also er hat ihn schon mal als Generalleutnant ernannt und zwar am 15. Januar 1541 war das. Und wie ich vorher gesagt habe, hat eben da die Kolonialisierung gerade begonnen. Cartier war bereits unterwegs da in Kanada und man wusste trotzdem noch recht wenig über das Gebiet, hatte noch kaum Siedlungen dort und deshalb sollte eben Cartier mit ihm mitkommen. Die zwei sollten eben dann nochmal versuchen, dort eine Kolonie aufzubauen und den katholischen Glauben natürlich verbreiten.
0: Natürlich, ja.
1: Das hat man zu dieser Zeit auch meist gemacht.
0: Das ist natürlich ein riesiges Gebiet dort, um einiges, also Kanada natürlich um einiges größer wie das Heimatland.
1: Ja, ja.
0: Das muss sehr spannende Zeit gewesen sein, so ein Riesenland, über das man eigentlich nichts weiß.
1: Ja, zu dieser Zeit wusste man sehr wenig.
0: Ja, und meistens haben wir nur die Ostküste so ein bisschen gekannt, ein paar Orte, ja. Aber...
1: Man muss auch sagen, die, ich sage es jetzt in Anführungszeichen, Entdeckung Amerikas durch Kolumbus war ja noch nicht so weit vorher gewesen.
0: Das stimmt, ja.
1: Natürlich, wie ihr alle wisst und die letzte Folge gehört habt, waren da eigentlich die Wikinger, die zuerst da waren.
0: Ja.
1: Aber ja, das war schon aufregend und neu und Cartier beginnt dann schon im Jahr 1541 noch ohne Jean-François Robert Wall seine Überfahrt in die neue Welt. Er macht es dann erst am 16. April 1542 mit drei Schiffen und insgesamt 200 Siedlern ist er von La Rochelle aus aufgebrochen. Ja, und mit dabei war auch eben seine Verwandte, eben vielleicht Schwester, Nichte, Cousine, wer weiß es, Marguerite. Sie ist dort mitbekommen und auch ihre Ziehmutter, Dienstmagd Damien war dabei. Ganz klar war es eigentlich nicht, warum jetzt Marguerite zu diesem Abenteuer mitkommt. Das hat man jetzt nicht wirklich herausgefunden. Eines ist aber schon klar, dass die Beziehung zu Jean-François nicht die allerbeste war. Also er war ein bisschen ein unberechenbarer Charakter, eigentlich ein harter, grausamer Mann und ja, nicht unbedingt der netteste Zeitgenosse.
0: Okay. Hat ja, vielleicht hat sie ihre Lust auf Abenteuer einfach stillen wollen.
1: Ja,
0: das ist deswegen da mit.
1: Kann sein, ich habe mir extra aufgeschrieben, ob du irgendwelche Ideen hast, warum sie da hingeht. Aber das wäre schon eine Antwort.
0: Ja, ich glaube schon, vor allem als Frau zu dieser Zeit hast du jetzt nicht so viele Möglichkeiten gehabt, dass du irgendwie die Welt kennenlernst vielleicht. Wenn du kein General oder irgendwas bist, was du in den Krieg ziehen musst. Schon, also ich verstehe das schon. So diese neue Welt, die es ja erst seit 30, 40 Jahren zu diesem Zeitpunkt da gibt, sozusagen, aus europäischer Sicht, das ist schon spannend. Also
1: ja,
0: kann ich nachvollziehen.
1: Kann schon sein. Vielleicht hat es auch irgendwas anderes gegeben, dass er gesagt hat, sie muss mitkommen, weil, keine Ahnung, ist auch möglich. durchaus auch.
0: Vielleicht ist sie geflohen für einer Straftat. Sie hat wen ermordet.
1: Ja, alles ist möglich, ich glaube es aber eher nicht.
0: Oh, okay.
1: Ja, und so kommt sie eben mit und Damien auch und eben knapp 200 andere Leute auf diesen drei Schiffen verteilt. Und ja, als sie gerade dabei sind, den Atlantik zu überqueren, was in dieser Zeit nicht unbedingt die einfachste Aufgabe war, freundet sie sich mit einem Matrosen am Schiff an und aus dieser Freundschaft wird dann auch schnell etwas mehr, nämlich eine Liebe.
0: Oh,
1: ah, ja, so schön.
0: Ist schön.
1: Aber eine Beziehung zu einem Matrosen in dieser Zeit, uje, da läuten ja meist die Alarmglocken, also einer noblen Familie.
0: Achso, und so ein rauer Seemann.
1: Ja, das wurde oft nicht so gerne gesehen, deshalb wurde es zunächst einmal verheimlicht. Und natürlich sollte Jean-François Roberval das nicht mitbekommen, aber irgendwie ist er Marguerite und ihrem Geliebten dann auf die Schliche gekommen. Vermutlich auch, weil dann irgendwie herauskam, dass Marguerite schwanger wurde.
0: Ja. Tja, ja, so schnell geht's, ja.
1: So schnell geht's. Und François, Jean-François Roberval fand das gar nicht gut und kannte keine Gnade und hat gesagt, ja, es ist ein Verstoß gegen die Regeln dieser Zeit, dass Adelsfamilie und einfacher Schiffsjunge funktioniert auf keinen Fall.
0: Ja.
1: Und so musste Marguerite und ihr Geliebter, von dem man übrigens nicht den Namen weiß, deshalb spreche ich ihn auch nicht an.
0: Denke ich mir, dass es nicht überliefert ist.
1: Die mussten bestraft werden. Und so sagte Jean-François Roberval einfach, ja, Marguerite, du wirst jetzt auf eine einsame Insel ausgesetzt.
0: Okay, wow. Wow, ja. chill, homie.
1: Also, wow, das geht nicht, hierhin.
0: Ja, finde ich ein bisschen überdramatisch, aber okay.
1: Ja, ist es natürlich eine...
0: Ich glaube, da war was zwischen den Zweien, also
1: ja, ich glaube, dass die hatten kein gutes Verhältnis. Das ist,
0: der hat nur nach einem Grund gesucht, dass er es endlich los wird. Das
1: kann durchaus
0: ist
1: sein.
0: Keine normale Reaktion, finde ich.
1: Genau, und sie sollten auf der Insel der Dämonen ausgesetzt werden, was auch sehr, sehr gut klingt. Gemeinsam eben mit Damien und die Legenden zu dieser Zeit, die man besagt, dass eben dort Dämonen frei umherwanderten und jeder Seemann, der nur ein bisschen nahe kommt, vermutlich getötet werden würde.
0: Ja, finde ich nicht okay. Also so auf eine normale Insel verbannt werden ist schon schlimm, aber auf eine Dämoneninsel verbannt werden
1: ist noch schlimmer, ja, das stimmt. Ja, hat ihnen zwar ein bisschen Vorräte dagelassen, einige Gewehre, etwas Munition, aber es war eine sehr kalte, schaurige Insel.
0: Ob das gegen die Dämonen hilft, ist fraglich.
1: Ja, schwierig. Und vor allem noch schlimmer, Marguerites Freund, Geliebter, der durfte nicht mitkommen. Den behielt Jean-François Roberval am Schiff, denn er wollte unter allen Umständen verhindern, dass sie ihre sündige Liebschaft weiter fortführen.
0: Das ist ziemlich hardcore.
1: Er wurde in Ketten unterm Schiff gehalten und sollte eben zur neuen Kolonie gebracht werden, um dort dann seine Strafe zu erhalten, dass er eben den Namen der Larocque-Familie da beschmutzt habe.
0: Ja, finde ich,
1: ist hart.
0: Fehlen die Worte.
1: Aber ist so passiert und sie sind eben jetzt gerade an der Dämoneninsel angekommen und damit ist es, glaube ich, ein guter Zeitpunkt für die heutigen Geofacts.
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3: Die Dämoneninsel.
0: Das ist einmal ein super, super Inselname.
1: Ja.
0: Die Dämoneninsel, meine Lieben, ist eine Phantominsel.
1: Überraschung.
0: Ich meine, natürlich ist die Dämoneninsel eine Phantominsel, aber ja. Phantominseln, für alle, die es nicht wissen, ist eine Insel, die eigentlich so nicht existiert. Das heißt, ich muss euch enttäuschen, es gibt leider dort im Atlantik keine Insel namens Dämoneninsel. Ja, aber diese Phantominsel, sagen wir jetzt mal, liegt im Nordatlantik, ungefähr nördlich von Neufundland. Und die ist bis ins 17. Jahrhundert auf mehreren Karten verzeichnet worden. Mhm. Also das war schon Man hat schon geglaubt, dass die gibt sozusagen.
1: Sie war damals bekannt, ja.
0: Ja, genau. Also die war wirklich auf Karten verzeichnet. Und ja, sie soll in einer großen Bucht, die sich zwischen Grönland und Neufundland erstreckt, da soll die eingezeichnet sein, so eine, ich habe gesehen, so wie ähnlich wie ein Hamburger geformt, so eine Doppelinsel.
1: Oder auf Französisch Hamburger.
0: Ein Hamburger.
1: Hamburger.
0: Also eigentlich, ja, genau diese Gegend, wo wir in der letzten Folge unterwegs waren, eigentlich. Mhm. Da liegt diese Dämoneninsel. Der Name kommt von Johannes Ruisch, der 1508 eine bekannte Weltkarte gezeichnet hat und die Dämoneninsel darauf eingezeichnet hat. Also der hat dieses, sage ich mal, Hirngespinst vielleicht in die Welt gesetzt. Und laut ihm, Marc, wird gesagt, dass die Seeleute, die sich dieser Insel nähern, von Dämonen so gequält werden, dass sie nicht ohne Gefahr entkommen können. Also es war wirklich nicht zu spaßen mit dieser Insel.
1: Nein.
0: Und der Geistliche, also ein Priester André Tevet, hat sogar behauptet, die Insel im Jahr 1555 betreten zu haben. Es hat wirklich eine Expedition gegeben, wo der mit war und der hat gesagt, er hat die Dämoneninsel betreten. Und nicht nur das, er sei dort von hunderten bösartigen Phantomen gequält worden sein.
1: Ja, dieser Name kommt auch dann nochmal kurz vor. Okay,
0: gut, ja, dann werden wir da nochmal durchreden. Und anscheinend, good news, mit dem Deklamieren des Johannes-Evangeliums habe er die Geisterwesen bannen können und somit die Insel verlassen können. Also alles gut gegangen, die Bibel hat ihn gerettet.
1: Ja. Wahnsinn.
0: Ja, und Marc, auf der Insel da wohnen gehörnte geflügelte Zweibeiner, also so teuflische Dämonen, falls du das nicht gewusst hast.
1: Ja.
0: Und riesige menschenfressende Raubvögel.
1: Oh je.
0: Ja, genau. Also so ist es diesen Quellen jedenfalls zu entnehmen.
1: Ja.
0: Ich würde sagen, diesen wissenschaftlichen, durchaus wissenschaftlichen Quellen zu entnehmen. Ja, und zur Dämoneninsel gibt es jetzt natürlich keine spannenden geografischen Fakten. Es gibt aber an der angegebenen Lage einige Inseln und Orte, die zumindest irgendwie passen könnten oder in Frage kommen. Da ist diese Legende, irgendwoher wird sie vielleicht schon kommen, dass da eine Insel gibt zumindest.
1: Ja, nur um es festzuhalten, Marguerite, die war schon auf einer Insel gefangen, aber welche das war, ist halt heutzutage schwer zu sagen.
0: Und ob doch dort auch heute noch Dämonen hausen, ist schwer zu sagen. Aber zum Beispiel Harrington Harbour wäre so ein Platz, der in Frage kommen könnte. Harrington Harbour oder Hospital Island wird ja von den Einheimischen genannt. Und die wird zumindest von den Einheimischen als der korrekte Ort angegeben. Da gibt es also eine Attraktion zum Beispiel, die man sich dort anschauen kann. Der heißt Margarita's Cave.
1: Ah ja, okay.
0: Ich finde, das klingt eher wie so eine Cocktailbar oder so. Aber anscheinend, also die Einheimischen sind sich sicher, dort ist der korrekte Platz. Es könnte aber auch die Quirpen Island gibt's sein oder, finde ich eigentlich der beste Name, die Funk Island.
1: Funk?
0: Ja, Funk.
1: Funky Funk.
0: Also ich bin dafür, dass es die Funk Island ist. Und ja, alle liegen, diese Inseln, die ich gerade genannt habe, liegen im Gebiet des heutigen Neufundlands ungefähr.
1: Mhm.
0: Aber jetzt auch spannend, die unheimlichen Geräusche auf der Dämoneninsel, die von den Dämonen da kommen, über die diese Autoren da ja berichtet haben, die sind auf so subarktischen Inseln durchaus real und könnten tatsächlich von Paarungskämpfen der Walrosse stammen.
1: Ah, okay.
0: Also die Walrosse waren jetzt damals nicht wirklich bekannte Tiere für die und waren diese so Fetzen, die geben schon so dämonische Schreie von sich. Also vielleicht stammt das ja von da.
1: Ja, könnte ich mir durchaus vorstellen. Ja.
0: Ja. Aber ja, das war's mit den Geofacts zur Dämoneninsel.
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1: Ja, vielen Dank, Jakob, zu diesen Fakten zu einer Insel, die es gar nicht gegeben hat. Ja, wo auch immer sie ausgesetzt wurde, Marguerite und Damien. Ja, es war irgendwo eine Insel da in Neufundland und es muss ein ganz, ganz schwerer Moment für sie gewesen sein, als sie da ja, jetzt auf dieser Insel steht, ihr Liebster da in Ketten am Schiff ist und das Schiff da von der Dämoneninsel ablegt. Man kann sich vorstellen, wie sie da in Tränen ein letztes Mal so irgendwie einen Blick aufs Schiff wirft.
0: Ja, natürlich. Aber habe ich das jetzt richtig gehört? Die Damien, die ist auch dabei, oder?
1: Die ist dabei, genau.
0: Ah, okay, also sie ist zumindest nicht ganz allein.
1: Sie ist nicht alleine. Und ja, weil wir jetzt gerade die Geofacts gehabt haben, schieße ich gleich noch eine Rubrik nach.
0: Nein.
1: Sie startet da auf das Schiff, das wegfährt. Und dann passiert irgendwas, was vielleicht richtig ist oder falsch. Oh. Bei True or False.
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0: Das ist ein wahres Jingle-Feuerwerk, das da heute abgefeuert wird.
1: Ja, es ist, das passt halt gerade zu diesem Teil der Geschichte, denn Marguerite blickt noch einmal aufs Schiff und plötzlich erkennt sie eine Bewegung im Wasser. Ja, tatsächlich, es ist ihr Geliebter. Er hat es irgendwie durch ein Wunder geschafft, sich zu befreien und ist vom Schiff ins kalte Wasser gesprungen. Er schafft es an Land und hat zudem noch zwei weitere Waffen und etwas Provision mitgebracht.
0: Würde ich ihr natürlich wünschen, wenn sie da noch einen Mitstreiter haben. Mhm. Weißt du was, ich sage jetzt aus dramaturgischen Gründen, sage jetzt ja, das stimmt, weil das finde ich wäre ein spannender Twist. Also ich sage ja, das ist korrekt.
1: Es ist korrekt. Es stimmt. Du hast wieder einmal es geschafft herauszufinden. Also zumindest stimmt es in einer der Überlieferungen. Also es gibt eigentlich drei verschiedene Geschichten und in einer wurde genau das niedergeschrieben.
0: Okay. Also es ist so eine Grauzone, würde man sagen.
1: Es
0: ist eine Grauzone.
1: Es könnte auch sein, dass er eventuell auch mit ihr ausgesetzt wurde. Dass Jean-François Robert-Wall andere Pläne hatte.
0: Es klingt jetzt so wie so ein Detail, was man natürlich gut im Nachhinein hinzufügen würde, um deine Liebesgeschichte einzufügen, aber...
1: Ich glaube fest daran, dass es so passiert ist, dass er heroisch da rausgesprungen ist, um bei seiner Geliebten zu sein. Das denke ich schon. Genau, und sie umarmen sich eben wieder, sind jetzt gemeinsam mit eben der älteren Magd Damien auf der Insel und ja, in diesem Moment ist es natürlich ein freudiges Ereignis. Die beiden sind wieder zusammen, aber schnell verstehen sie auch, hoppala, wir sind jetzt auf einer einsamen Insel, da gibt es eigentlich kaum etwas. Es sind natürlich ein paar Büsche, ein paar Knollen, aber keine großen, also Wälder oder irgendwas, große Bäume. Mhm. Und sie müssen da irgendwie versuchen, jetzt da auszuharren, denn ja, wann würde denn da irgendjemand vorbeikommen? Und natürlich eben auch noch die angesprochenen Dämonen, diese Geräusche. Einige Tiere, vor allem auch Vögel, glaube ich, haben ähnliche Geräusche gemacht.
0: Ja, Riesenvögel.
1: Ja, genau, die Riesenvögel von denen sind
0: ja, ist ein nicht unwichtiger Problem. Punkt, wenn da menschenfressende Dämonen hausen, ist natürlich...
1: Ja. Also sie haben natürlich jetzt Gewehre dabei, aber man muss auch dazu sagen, die Gewehre aus dieser Zeit, die waren recht schwer zu handhaben. Also da hat man jetzt nicht einfach nachladen können, da hat man so Schießpulver vorne reingeben müssen.
0: Stopfen.
1: Ja. Genau, so reinstopfen und ja, nach so einer Minute oder so hat man dann einen Schuss abgeben können.
0: Ja, einen guten Schützen braucht man da.
1: Da braucht man einen guten Schützen, genau. Zumindest hatten sie ein bisschen was dabei und es war gerade im Sommer 1542, im April haben sie ja abgelegt in Frankreich, also zumindest war es in diesem Moment, im ersten Moment nicht ganz so unwirtlich und nicht ganz so kalt. Und bis zum Herbst haben sie eigentlich noch ein normales Leben, mehr oder weniger, würde ich sagen, verbracht. Hatten eben einige Vorräte, haben sich ein bisschen umgesehen, geschaut, welche Tiere und Pflanzen gibt es. Denn dort ist ja eigentlich fast alles unbekannt gewesen für die. In Frankreich sieht es ja ganz anders aus. Meist andere Tiere und Pflanzen dort. Sie haben auch so eine kleine provisorische Hütte eben gebaut, haben ein bisschen gefischt, gejagt, Feuerholz gesammelt und ja, sind zunächst mit den Vorräten einmal ganz gut über die Runden gekommen. Die Hütte war jetzt auch nicht so wie so eine klassische Hütte, sondern glaube ich eher wieder vergleichbar mit dem, was die Wikinger so gemacht haben, was du in deiner letzten Folge gesagt hast. Also es war jetzt eher so notdürftig.
0: Und vor allem für so eine noble Tochter, da ist es natürlich was anderes, da zu überleben, als wie es ist. Ja. Ja, es ist ja kein einfaches Bauernkind, das jetzt die Natur vielleicht gewöhnt ist. Oder
1: genau.
0: weiß, was man da machen muss.
1: Sie hat eigentlich gar keinen Plan.
0: Ja, eben, sie kommt aus ganz feinem Haus.
1: Ja, und plötzlich kommt dann auch der erste Winter immer näher und näher und damit auch die extreme Kälte, harschen Winde und sehr viel Niederschlag. Auch die Vorräte waren aufgebraucht und wir haben ja vorhin erfahren, sie war schwanger, also es kommt auch noch dazu, was es nicht unbedingt einfacher macht. Ja, sie ernähren sich dann hauptsächlich von so Wurzeln, Knollen, ein paar Kräutern und Frischwasser gibt es jetzt auch recht wenig, wenn es nicht gerade Regen ist und deshalb wird meist auch Brackwasser getrunken, was halt dann auch einen Salzgehalt aufweist, mhm, was nicht unbedingt gesund ist für den menschlichen Körper.
0: Ja.
1: Also für alle dieses Brackwasser, wir haben es sicher schon das eine oder andere Mal erklärt, ja, aber es ist einfach das meiste Wasser, was zwischen so Flüssen und Meer ist, beziehungsweise was sich dann sammelt, wo ein bisschen Süßwasser und Meerwasser vermischt ist.
0: Also kann man grundsätzlich trinken, aber es hat natürlich Salzgehalt und ist jetzt nicht auf Langdauer
1: nicht gut.
0: Nicht sehr gut, ja.
1: Ja, und vor allem eben für den Geliebten von Marguerite ist diese Diät da nicht das Richtige gewesen, würde man sagen. Also das hat ihn immer schwächer werden lassen und ja, es kam, wie es kommen musste. Er verstarb daran in diesem Winter 1542 in den Armen von Marguerite, die mittlerweile natürlich schon hochschwanger war. Also der erste Tod auf der Insel.
0: Das habe ich schon ganz vergessen, dass die ja schwanger ist.
1: Ja, schwierige Situation.
0: Mhm.
1: Ja, was hat sie gemacht? Sie hat versucht, den Leichnam mit Damien zu beerdigen. Es war jetzt im Winter aber nicht möglich, weil der Boden ja komplett gefroren war. Und deshalb mussten sie den Leichnam zunächst in der Hütte lagern. Kann man sich vorstellen, wie das mit der Zeit dann vermutlich schön geduftet hat.
0: Ja, das finde ich jetzt nicht die beste Methode. Da kann man
1: ja, Seebestattung wäre vielleicht möglich gewesen.
0: Ja, ja, aber die sind wahrscheinlich so christlich.
1: Genau, das geht nicht.
0: Für die keine Option.
1: Das ist eigentlich, für sie war es in diesem Moment eigentlich das Wichtigste, auch diesen Leichnam zu beschützen, auch vor Raubtieren. Es waren einige Raubtiere auch auf der Insel, also ganz so Robben. Und es gab auch Eisbären.
0: Wirklich?
1: Ja, kommen wir später noch dazu. Aber
0: okay.
1: Sie hatten auch immer wieder Kontakt zu so Eisbären. Also das ist nicht ohne gewesen.
0: Ja, hui.
1: Also sie hat eben versucht, mit Hilfe der Gewehre da irgendwie den Leichnam zu schützen. Natürlich werden die Tiere dann auch angelockt von sowas. Und auch ihre Magd Damien, die versucht natürlich, so gut es ging, zu helfen, aber wurde auch immer schwächer. Also es stand auch um Damien nicht gut. Das war ja also auch schon eine ältere Frau, vermutlich so um die, ich würde sagen, 60 Jahre vielleicht, 50, 60 Jahre.
0: Ja, ja.
1: Und zu dieser Zeit, was zu dieser Zeit eigentlich schon recht alt ist, muss man sagen.
0: Eben, ja.
1: Und starb dann vermutlich auch nur einige Wochen danach noch in diesem Winter. Aber sie konnte zumindest noch die Geburt des Kindes miterleben. Also das hat sie noch geschafft. Das hat Damien noch gesehen, hat vielleicht auch noch geholfen, man kann es nicht genau sagen.
0: Mhm.
1: Ja, und jetzt sind schon zwei Menschen gestorben und es kommt leider noch schlimmer, denn Marguerite war natürlich auch sehr unterernährt und somit konnte sie dem Kind auch nicht genug Nährstoffe bieten und das ist auch nur wenige Tage nach der Geburt, vielleicht ein, zwei Wochen, verstorben.
0: Ja, das ist natürlich die blödeste Situation, um schwanger zu sein und ein Kind zu kriegen, da im Überlebenskampf eigentlich.
1: Genau. Sie probiert zu überleben, das ging nicht. Und so war sie dann eben ab Frühling 1543, also ja, so dreiviertel Jahr nachdem sie auf der Insel angekommen war, völlig auf sich alleine gestellt, umgeben von den schwierigen Bedingungen. Ja, und in dieser Zeit hat sie vermutlich dann auch so eine Art Überlebensinstinkt entwickelt, weil man muss eben da reinversetzen, das war eben zuvor eine verwöhnte Frau, die alles bekommen hat und plötzlich genau das Gegenteil, muss sich selbst ernähren, irgendwie selbst jagen, selbst Pflanzen finden, die man essen kann. Aber sie hat es in dieser Zeit gar nicht so schlecht geschafft und hat eigentlich so einen Wandel auch in ihr mehr oder weniger durchgemacht. Hat dann auch im Sommer, eben als der Boden weich genug war, ihren Geliebten oder beziehungsweise ihre Geliebten alle beerdigt. Also das war ja ganz wichtig, natürlich auch der Glauben. Sie stammte von einer religiösen Familie ab. Und ja, dieser Glaube hilft ja auch in dieser schweren Zeit, als sie eben alle ihre Liebsten sterben sah. Und ja, sie musste sich dann auch auf den nächsten Winter vorbereiten, weil Rettung war eigentlich nicht wirklich in Aussicht. Das wusste ja, also die wussten schon natürlich, dass sie da ist, aber die wollten sie ja aussetzen.
0: Schwierig. Ja, ich meine, jetzt hat es einen Winter überlebt, jetzt könnten sie schon mal vorbeischauen, finde ich.
1: Ja, könnten es machen. Haben sie aber leider nicht gemacht. Genau, also sie verbringt auch den nächsten Winter 43 auf der Insel und ich habe es vorhin schon angesprochen, die Gefahr von Wildtieren, die war stets präsent und in diesem Winter wurde es auch einmal richtig brenzlig eines Tages, denn plötzlich sah sie eben eine weiße, große, bärenähnliche Gestalt und sie wusste ja zunächst nicht, was ist denn das überhaupt?
0: Weil ist der Dämon schon vielleicht? Der
1: Schneedämon. Der Schneedämon. Es gab auch so Schneefüchse dort, das war auch was Neues für sie. Aber sie kannte natürlich Bären, Braunbären, das hat man gelernt, man wusste, was das ist. Aber ein Eisbär, den hat sie noch nie gesehen und der wurde eben vermutlich von irgendwelchen anderen Sachen angelockt. Und sie versuchte eben ganz so schnell wie möglich noch ihr Gewehr nachzuladen, füllte eben dieses Schießpulver ein. Der Bär kam immer näher. Gerade noch rechtzeitig konnte sie abdrücken und damit den Bären erlegen.
0: Erlegen sogar, nicht nur verschrecken.
1: Ja, erlegen.
0: Okay, das wow. Jetzt.
1: Und hat sich vermutlich dann auch einige Zeit wahrscheinlich von diesem Bären ernährt, kann man.
0: Es ist ja so ein Eisbär, wirklich ein gefährlicher Bär, weil der, ich habe mal gelesen, das einzige Tier, das irgendwie, das, also Landstier zumindest, das wirklich so Menschen aktiv jagt, also als Beute sieht.
1: Ja.
0: Also andere Tiere, die töten ja dann aus Notwehr oder weil sie verwirrt sind, aber so ein Eisbär, der sieht einen Menschen und denkt sich, jam.
1: Lecker Mittagessen.
0: Obwohl Eisbären Fleisch essen, das haben wir in einer anderen Folge schon mal gehabt, das ist nicht immer eine gute Idee. Weil die so viele Parasiten haben. Ich glaube, in deiner Folge mit Quitoya, mit dieser Arktis-Expedition,
1: das stimmt.
0: Da sind sie, glaube ich, vielleicht sogar gestorben deswegen.
1: Ich weiß auch nicht, ob sie es gegessen hat oder nicht. Das ist jetzt nur eine Vermutung meinerseits. Ja, eines ist aber klar, sie schafft es irgendwie auch, durch diesen Winter durchzukommen, sich irgendwie genug Nahrung da anzuschaffen. Sie ist natürlich geschwächt, ganz klar. Es ist ein Überlebenskampf, aber es kommt der Frühling und damit auch natürlich die Temperaturen, die wieder etwas besser werden und im Sommer sollte es dann eigentlich wieder besser funktionieren. Die Winter sind natürlich das Schwierigste an diesem Überlebenskampf. Und eben in diesem Frühling 1544, sie war in keiner guten Verfassung, aber eben dieser eiserne Wille, der hat sie am Leben gehalten. Und plötzlich eines Morgens, als sie sich wieder mal mit viel Anstrengung aus ihrer kleinen Hütte hinaus bewegte, sah sie plötzlich etwas näher kommen. Ein Schiff war aufgetaucht.
0: Gott sei Dank.
1: Ganz genau gesagt, ein französisches bzw. baskisches Fischerboot hatte den Rauch an ihrer Feuerstelle entdeckt und die sind dann eben an Land gekommen. Endlich war die Rettung da und endlich ein Ausweg aus dieser Odyssee, da 2 Jahre auf der Dämoneninsel. Unfassbar eigentlich. Und sie konnten Marguerite sofort entdecken und waren mal zuerst sehr überrascht von dem Anblick. Man muss sich das vorstellen. Die einst so stilvoll gekleidete Frau, die war jetzt mehr oder weniger in Wildtierfellen gehüllt. Sie hat das auch angehabt.
0: Natürlich.
1: Und hat natürlich sehr schwach und unterernährt ausgesehen. Hatte das geladene Gewehr in der Hand. Natürlich konnten sie sich gleich verständigen, beides Französisch sprechen, beides Frankreich. Also die haben sich verständigen können, hat alles funktioniert, auch wenn es Basken waren. Und die haben sie eben zurück nach Frankreich gebracht, auch wenn diese Reise natürlich auch nicht so unbedingt einfach war. So Atlantiküberquerung ist immer beschwerlich. Und sie kommt dann eben Ende 1544 auch in Frankreich an. Was jetzt eigentlich sehr interessant ist, kurz danach spricht sich diese Geschichte natürlich herum. So, ja, das ist eine französische noble Frau, die da zwei Winter überlebt hat.
0: Das ist eine spannende Story natürlich, ja.
1: Jeder sagt, es ist ein Wunder. Und auch lustigerweise Jean-François Roberval war im Jahr 1544, als sie da ankam, auch in Frankreich.
0: Okay.
1: Also, war da wieder zurück.
0: Das würde mich jetzt interessieren, was sie der dann gedacht hat.
1: Ja, würde mich auch interessieren. Alter, what the heck? Kurzer Auszug, was mit ihm so passiert ist in den letzten zwei Jahren. Also sein Kolonialisierungsversuch war sehr schnell gescheitert und er hat es eben weniger lang in Kanada ausgehalten als Marguerite. Das ist eigentlich auch interessant.
0: Okay.
1: Also er war vermutlich schon ein halbes Jahr zuvor zurück. Mhm. Ich schiele jetzt noch kurz, was mit ihm eben passiert ist. Schon wenige Tage bevor eigentlich Marguerite da ausgesetzt wurde auf der Dämoneninsel, traf er vor der Küste von Neufundland auf Cartier, der Zweite, der diese Kolonisierung durchführen sollte. Und der war ja ein Jahr zuvor gestartet, im Jahr 1541, und war bereits 52 wieder auf dem Weg zurück, weil er wollte Edelsteine dem König zeigen, was lustigerweise eigentlich nur so etwas Quarz und Eisen war, also nichts wirklich Teures. Und Jean-François Roberval versuchte dann, eine Kolonie zwar aufzubauen, scheiterte aber bereits ein Jahr später. Die Gründe waren einerseits das harsche Klima, also das war für ihn schwierig in dieser Gegend, aber auch die Einheimischen, nämlich die Iroquois, sagt man, glaube ich. Eben diese Einheimischen dort, denn Cartier hatte ihren Befehlshaber mit dem Namen Donaona sehr schlecht behandelt und sie waren natürlich dann nicht gut zu sprechen auf Europäer und haben die angegriffen, also die Kolonie von Roberval. Und darum hat er sich entschieden, ja, die Reise dann zurück nach Frankreich anzutreten. Auf dem Weg zurück machte er dann noch einmal einen Abstecher in der Karibik und war kurze Zeit als Pirat aktiv.
0: Nein!
1: Also jetzt bitte Piraten-Jingle ab.
0: Bis Arsch, alle Jingles.
6: Piraten sei, Piraten sei, macht euch jetzt schnell bereit. Piraten sei, Piraten sei, Piraten sind jetzt da.
0: Okay, mit dem habe ich jetzt nicht gerechnet.
1: Ja, ich habe ja zu Beginn angesprochen, er war ja natürlich guter Freund vom König François und hat immer wieder auf seine Kosten lustige Sachen gemacht und war anscheinend zuvor immer wieder schon in der Karibik und hat da ein bisschen herumgeraubt, je nach Lust und Laune.
0: Aha, okay.
1: Also ein wirklicher Schlingel, der Bursche, Jean-François Roberval. Und war eben da auf dem Weg zurück auch nochmal in der Karibik. Und nach der Ankunft von Marguerite, also jetzt greife ich kurz wieder vor, war dann auch teilweise noch als Pirat da in der Karibik.
0: Jetzt macht das alles mehr Sinn, weil die Piraten, die setzen natürlich gern wen auf einer Insel aus.
1: Ja.
0: Eine klassische Piratenbestrafung. Das hat er wahrscheinlich in der Karibik in Tortuga gelernt.
1: Das hat er sicher, hat das vermutlich gelernt.
0: Ja.
1: Ich greife jetzt vor, kurz 11 Jahre, und zwar ins Jahr 1555, da war er nämlich dann völlig pleite und auch sein Ansehen beim König hat ein bisschen darunter gelitten. Also sie waren dann vermutlich nicht mehr so gute Freunde, weil er zu sehr Piraterie betrieben hat.
0: Okay, ja.
1: Möglicherweise. Und nur 5 Jahre später, im Jahr 1560, wurde er auf den Straßen von Paris ermordet, nachdem er von einem protestantischen Treffen nach Hause gehen wollte. Also er war dann Protestant auch noch.
0: Okay.
1: Ist dann mehr oder weniger von den anderen Christen da ermordet worden. Irgendwie hat es da was gegeben.
0: Ja, einen Streit.
1: Also zum Ende des Lebens von Roberval. Zurück zu Marguerite, die eben im Jahr 1544 dort ankam und eben diese Geschichte sprach sich herum und du hast vorher diesen Priester, den André Tevéda, erwähnt.
0: Ja.
1: Der hat nämlich auch die Geschichte dann aufgegriffen und hat die aufgeschrieben. Sie ist aktuell bekannt als die vermutlich ausgefallenste Geschichte, eher weil er sehr natürlich christlich übernatürliche Sachen geschrieben hat.
0: Ja, genau.
1: Und deshalb am wenigsten vertrauenswürdig. Ist schwer zu sagen, bei den anderen auch. Auch die Königin von Navarre, die ebenso Marguerite hieß, hat von dieser Geschichte mitbekommen und die hat die Geschichte auch so toll gefunden, dass sie sie niederschrieben ließ. Zwar auch einige Passagen etwas änderte, damit es für die Zeit entsprechend war. Also die hat dann, denke ich, diese Beziehung zu einem Schiffsjungen irgendwie ausgelassen.
0: Ja,
1: könnte verstehe. Man durchaus sagen. Und auch eine weitere Geschichte wurde eben noch aufgeschrieben. Also ein weiterer Autor hat die Geschichte noch aufgeschrieben, beziehungsweise es wurde ihr erzählt. Und man kann sich dann eben mehr oder weniger die Meinung bilden. Es gibt drei so Überlieferungen. Ja. Irgendwas wird schon stimmen dabei.
0: Genau, also es wird nicht von irgendwo kommen. Ich glaube jetzt nicht, dass ein Hirngespinst ist, diese ganze Geschichte, oder es wird schon irgendeinen historischen Hintergrund haben.
1: Ja, jetzt muss ich nochmal kurz korrigieren, ich habe mich ein bisschen vertan mit dem Namen. Dieser André TV war eigentlich ein Autor und es gab einen anderen Priester, der Name nicht bekannt ist, der diese mehr crazier Story geschrieben hat. Also ich glaube, die vom TV ist vielleicht sogar die beste gewesen. Da habe ich mich kurz vertan.
0: Ich habe da gelesen, dass dieser, es ist wahrscheinlich auch nicht alles ganz klar, aber dass er dieser André TV, dass der das war, der da behauptet hat, dass er sogar schon auf der Insel war.
1: Vielleicht, ja, schwierig zu sagen. Vielleicht habe ich da auch ein bisschen schlecht recherchiert, könnte natürlich auch sein.
0: Nein, das kann ich mir nicht vorstellen.
1: Verzeiht es mir bitte. Ja, auf alle Fälle wurden diese Geschichten in welcher Form auch immer schnell zu einem Bestseller und sind deshalb bis heute eigentlich nicht vergessen. Also es ist vor allem in Frankreich eine sehr berühmte Geschichte, soweit ich weiß. Mhm. Und es gibt auch immer wieder aktuell auch noch Autoren, die Geschichte wieder aufnehmen und neu erzählen. Also gibt es da unterschiedliche Sachen.
0: Solche Castaway-Stories sind immer spannend, aber noch dazu, wenn es so eine noble Person ist und dann eine Frau, genau, die da alleine überlebt, ist natürlich immer...
1: Das ist was Außergewöhnliches für diese Zeit.
0: Ja, auf jeden Fall.
1: Genau, die Wahrheit, wie schon gesagt, die liegt vermutlich irgendwie dazwischen. Jetzt noch zum restlichen Leben von Marguerite. Da ist lustigerweise wieder sehr wenig bekannt eigentlich, nachdem das passiert ist. Sie wurde nach ihrer Ankunft Lehrerin und ließ sich vermutlich in der Stadt Nontron nieder. Ihr Todeszeitpunkt und Ort, den wissen wir nicht. Da können wir nur Vermutungen anstellen. Ich schätze mal, sie hat noch einige Zeit gelebt und hat vor allem Kinder eben unterrichtet und ihnen was weitergegeben.
0: Das ist wahrscheinlich in diesem Ort dann auch gestorben.
1: Ja, nehme ich an. Also Sterbeurkunden wurden offenbar nicht gefunden, weil sonst würden wir es wissen.
0: Ja, ich glaube, diese Details waren zu dieser Zeit oft auch noch nicht so spannend, wie sie jetzt sind. So Geburtsdaten, Sterbedaten. Das war den Leuten oft eher egal.
1: Ja, genau. Und das ist eben das Ende der gestrandeten Marguerite de la Roque.
0: Sehr spannend, sehr, sehr spannend. Ich habe noch nie von dieser Geschichte gehört. Ich bin immer wieder erstaunt, dass dann so Castaway-Stories, dass man dann trotzdem immer wieder, wie du gesagt hast, jetzt machen wir es jahrelang schon, dass man dann immer wieder auf so Geschichten stoßt trotzdem.
1: Ich bin auch gespannt, weil ich google ja oft mal so hin und her und auch diesmal habe ich das wieder versucht und plötzlich taucht dann so eine Geschichte auf, wo man sich denkt, das habe ich bei den letzten 45 Mal googeln noch nicht gesehen.
0: Ja, ich bin dann im Nachhinein draufgekommen, dass so ein Buch, was, glaube ich, wir beide besitzen, der Atlas der erfundenen Inseln, heißt das.
1: Ja.
0: Da ist diese Dämoneninsel, hat da auch ein Chapter sozusagen.
1: Das habe ich lustigerweise gar nicht mehr gewusst.
0: Ich weiß ja eben, ich bin da nur im Nachhinein drauf gestoßen. Ich weiß jetzt auch nicht, wie sehr da diese Geschichte ausgeführt ist. Da wird wahrscheinlich eher der Ort, die Dämoneninsel, beschrieben sein.
1: Kann sein. Ja. Es bleibt natürlich jetzt noch eine Frage. Möchtest du mal auf die Dämoneninsel?
0: Nachdem es da keine Dämonen gibt, weiß ich nicht. Eher nicht. Ich hätte schon gerne ein paar so Dämonen gesehen.
1: Ja.
0: Mit der Bibel in der Hand hätte ich mir da schon hingetraut.
1: Obwohl ich glaube, dass, also wenn es wirklich dieser Haber da ist, wird vermutlich da kein Eisbär aktuell sein.
0: Ja, das finde ich eher interessant. Kann natürlich sein, dass damals zu dieser Zeit noch Eisbären waren, das weiß ich jetzt nicht genau. Ich habe herausgefunden in meiner Neufundland-Recherche, dass es auf jeden Fall Bären da gegeben hat, sogar eigene Bärenart.
1: Ja.
0: Also so Braunbären. Ob jetzt Eisbären, ich kann es mir schon vorstellen.
1: Es war ja, in dieser Zeit doch ein bisschen kälter als
0: kälter, jetzt. Genau. Ja, also genau.
1: Vielleicht.
0: Das stimmt. Gerade so Mitte des 16. Jahrhunderts war ja so fast eine kleine Eiszeit wieder ein bisschen so
1: genau.
0: Kälter. Das kann ich mir schon vorstellen, dass die da bis...
1: Deshalb war das Klima ja auch sehr eher arktisch ähnlich, als es jetzt dort ist. Es ist halt natürlich schon kalt, aber damals im 16. Jahrhundert
0: ja, natürlich.
1: sehr kalt.
0: Naja, kann schon sein, dass da was dahinter ist.
1: Ja, allgemein Neufundland und so haben wir letzte Woche schon gesagt, würde mich schon mal interessieren. Da kann, ja. Das Gute ist ja, wenn man jetzt schon mal dort ist, da kann man diese zwei Geschichten gleich verbinden.
0: Genau, das ist dann ein Katzenwurf entfernt.
1: Ja, das geht in einem.
0: Ja, also würde ich mir auf jeden Fall gerne auch schon diese Margaritas Cave,
1: Margaritas
0: wie die Einheimischen
1: Cave.
0: Das nennen.
1: Ja, das ist auch so eine Sache. Viele glauben, dass sie gar nicht so in Hütten gelebt hat, sondern eher so in so Höhlen. Also das kann okay. auch, habe ich auch das eine oder andere Mal gelesen, aber ist so nicht niedergeschrieben worden. Diese
0: ja, natürlich. Je nach Erzählung wahrscheinlich ja. diese Details dann ausgeschmückt, weggelassen, genau. was auch immer.
1: Ja, Jakob, du hast ja vorigen Folge oder zwei Folgen schon mal angesprochen, dass du ja eigentlich eine Svalbard-Folge machen wolltest.
0: Ja,
1: aber
0: eine Live-Episode.
1: Aber du hast jetzt
0: Svalbard.
1: News für uns.
0: Ich habe leider traurige News für uns. Ich werde diese Episode verschieben müssen, weil meine Reisepartnerin, meine Mutter, sich den Knöchel gebrochen hat und somit komplett reiseunfähig ist, vor allem für die hohe Arktis.
1: So ja,
0: muss man sagen, ist mit Gips. Der Honakiswand, weil da gibt es wirklich Eisbären und
1: da gibt's Eisbären,
0: kommt
1: ja.
0: und du kannst nicht weglaufen, das ist.
1: Und da darf man ja auch nur mit Gewehr aus der Stadt raus.
0: Das stimmt, ja. Also Longyearbyen, diese Stadt, darf man nur mit Gewehr verlassen. Na, es wäre ganz spannend gewesen, ich hätte vielleicht ein paar Interviews da oben geführt mit Einheimischen. Aber ich werde es auf jeden Fall noch machen, aber leider muss ich diesen Trip jetzt verschieben. Und vielleicht fahren wir gemeinsam da mal rauf dann.
1: Ja.
0: Machen wir auf jeden Fall die Live-Episode. Das heißt, so was jetzt meine nächste Folge wird, kann ich noch nicht genau sagen. Ich
1: will
0: jetzt nicht zu viel versprechen. Ich habe ein paar Themen schon im Petto, aber mal schauen, wo die Inspiration mich dann hinführt.
1: Ja, es ist immer so, ist sehr toll, wenn man mal kurz online eingibt und dann kommt man von dieser Insel auf diese Insel. Also bei mir ist es immer so, nehme ich das.
0: Ja, ich habe zum Beispiel auf meinem iPhone aber eine Notizen.
1: Ja, habe ich
0: auch. Eine lange Liste inzwischen, wo man auch so immer wieder was aufschreibe. Ich glaube, ich werde da wieder mal durchforsten.
1: Bei mir ist meistens so, ich hab dann diese lange Liste, lese mir die kurz durch und denke mir, nein, ich will keines davon machen.
0: Was ganz Neues. Ja, das stimmt.
1: Ich weiß nicht, warum.
0: Deswegen wird diese Liste auch immer länger und ich lösche selten was raus. Einmal schauen. Vielleicht, auf jeden Fall, würde ich sagen, ich reise wieder mal in eine andere Gegend, damit wir ein bisschen Abwechslung
1: stimmt.
0: haben. Vielleicht
1: wir
0: was Tropisches abbringen. Wieder, damit also genug Eis und frieren.
1: Das wäre toll.
0: Jetzt brauchen wir was Warmes wieder mal.
1: Lassen wir uns überraschen.
0: Ja.
1: Ja. Da sage ich danke natürlich, dass ihr heute wieder dabei wart in dieser Folge. Falls ihr vielleicht irgendwelche Ideen habt, schreibt uns gerne auf Instagram niemandsland_podcast. Wir werden diese gerne aufgreifen. Und sonst sage ich danke und bis in zwei
0: Tschüssi.
1: Wochen.
0: Tschüssi. Ciao, ciao.
1: Servus.

Ja. Starten wir wieder rein ins Wochenende mit den brandheißen Dance-Tracks und den coolsten Club-Classics. Mit 2 Stunden Club-Music am laufenden Band. Stunde 1 eröffnet er gleich mit den aktuellen und den auch schon ein bisschen älteren Dance-, House- und Party-Hits für euren perfekten Start in die Freitagnacht. Und in der 2. Stunde ab 19 Uhr gibt's dann einen Non-Stop-DJ-Mix für euch bis 20 Uhr. Das ist die Disco-Zone auf Radio Frequenz. Ich freue mich, dass ihr mit dabei seid.

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0: Hallo Mike.
1: Hi Siegbert und alle, die uns zuhören. Hey Siegbert, wie geht es dir?
0: I'm well.
1: Aha, was will uns das sagen?
0: Es geht um das Wohlfühlen heute. Being well ist das Thema der Sendung. Und bei solch einem schönen Tag, da kann es doch nur gut gehen.
1: Ja, das stimme ich dir zu. Und derselben Meinung sind auch unsere Protagonisten Beatles und Queen.

0: Oh well, das waren also Queen.
1: Oh well, und so heißt auch der nächste Titel. Der ist von Peter Green geschrieben und Fleetwood Mac. Und die habe ich immer im Radio gehört, im Kassettenradio, auf dem Weg zur Schule. Und da ging es über den Berg, Dan Play On. Und irgendwann kam auch Oh well, Part 1. Irgendwann auch Part 2, aber den haben wir meist nicht gehört, da waren wir schon dort.
0: Heute hören wir konsequenterweise Part 1.

0: Na, und fühlt man sich denn im Garten Eden gut oder eher verloren? Oder was meinst du zum Beispiel?
1: Ich weiß nicht, ich könnte mir es vielleicht ausmalen, aber ich war ja nie dort, ne?
0: Echt?
1: Ich weiß nicht, ob wir da überhaupt hinkommen, ne? Aber auf jeden Fall die zwei, die da gelebt haben, die wurden irgendwann rausgejagt. Die Schlange war irgendwie dazwischen, ne?
0: Interessant. Ich glaube, vielleicht kennen Axel, Slash und die anderen von Guns N' Roses ein bisschen mehr dazu.

0: Das nette Zuhause kann ja auch ein Paradies sein.
1: Vermutlich schon, vor allem in dem Fall. Reisen können spannend und bereichernd sein, aber umso mehr schätzt man es danach wieder, zu Hause zu sein. Und wahrscheinlich in dem Fall, Motley Crue nach dem endlosen Tourneen, freuten sich auch, im Paradies zu Hause zu sein.
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0: Motley Crue fühlt sich zu Hause, ne?
1: Let sieht so aus.
0: Und Extreme?
1: Nun ja, manche fühlen sich zu Hause in einer Megapolis oder in einem Raumschiff und manche woanders, in diesem Fall eine oder in einer Kleinstadt, in der sich die Jungs von Extreme anscheinend wohlfühlen und innere Ruhe finden können.
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0: Tja, und da fährt sie weg.
1: Ja, sieht so aus. Und die Vögel zwitschern. Bip, bip, bip. Und gleich fährt noch einer weg. Nun, wenn man sich von einem Freund trennt, wünscht man ihm normalerweise alles Gute auf dem neuen Weg. So auch Free in ihrem Song Wishing Well. Viel später sang der Free Bad Company Frontman Paul Rodgers eine Weile lang auch bei Queen. Hier die gemeinsame Live-Version Queen und Paul Rodgers aus Ukraine 2008.

0: Okay, unsererseits war dieses Wishing Well aber noch kein Abschied, denn wir sind noch da. Und du, Siegbert, hast noch eine Geschichte.
1: Ja, wieder mit dem Auto, das sind mal einige Jahre später. Und da habe ich regelmäßig gehört, Dire Straits, in ganz besonderen Umständen. Nicht erschwert, aber richtig leicht. Und da kam der Song richtig gut rüber, Walk of Life.

0: Feeling Good, wer denkt da nicht an Nina Simone und ihr Song? Er wurde von vielen interpretiert, aber die bekannteste Version ist von Nina. Während Nina eigentlich eher bekannt ist am Klavier mit ihrer Stimme und einer kleinen Band, hier orchestraler und aufgegriffen auch in verschiedenen Filmen, I Put a Spell on You, Point of No Return. Hier geht's los, Feeling Good, Nina Simone.
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0: Es fühlt sich aber auch gut, auf Tour zu sein. Neulich gerade mit Motley Crue auch auf Tour gewesen, Frau Jett.
1: Joan Jett war mit Motley Crue auf Tour.
0: Yes, und der Flipper.
1: Und die fühlt sich immer wohl an der Musikbox tanzend und fordert auf, neue Münze rein, damit sie weiter tanzen kann und sich wohlfühlt dabei.
0: Denn sie liebt Rock'n'Roll.

0: Ja, was soll man dazu sagen? You're wonderful tonight, sagt Eric Clapton.
1: Auch bekannt als Slowhand. Und so heißt auch dieses Album, Slowhand.
0: You're wonderful tonight.

0: Und jetzt habe ich was Besonderes für euch und für dich, Mike. Kennst du Feeling B?
1: Noch nie gehört.
0: Ach, weltbekannte, nee, DDR-bekannte Punkband von Aljoscha Rompe gegründet, der war der Sänger. Und 16, 17-jährig hat er zusammen mit den Jungs da gespielt, mit Paul Landers und Flake Lorenz.
1: Oh nein, der Teufel weiß, ich will kein Engel sein.
0: Ja, warum?
1: Ja, warum weiß ich auch nicht, aber die Jungs kenne ich eben von Rammstein.
0: Ja, und da haben sie angefangen, in der DDR mit so einem LKW durch die Gegend gefahren, Instrumente raus und Punkkonzert. Und da ging es dann unter anderem in dem Album Hey ja, hey ja, hey ja, hey, mehr war dann nicht an Text drin.
1: Das aber reicht immer, auch.
0: Immerhin haben sie den jetzt neuen Text dann Mix mir einen Drink.
1: Und damit kann man auch Feeling Well erreichen.
0: Ja, und zum Bahnhof bringt er einen dann. Hm.

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0: Oh, mix me einen Drink.
1: Mix me. Kommen wir nochmal zurück in die 70er Jahre.
2: Alright.
1: Alright. War einer der ersten erfolgreichen Songs von Free. Paul Rodgers war dabei mit Paul Kossoff und Simon Kirke. Einen Song haben wir gespielt, das war der letzte, aber das war einer der ersten großen Erfolge jetzt. All Right Now. All

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1: So, jetzt kommt unser Wishing Well für heute. Der benevolent gesonnene Abschied. Cool, dass ihr wieder mit uns wart, aber nicht natürlich ohne noch zum Abschied noch etwas zu bringen. Und so ist noch einer weggegangen, Syd Barrett.
2: Nämlich von Pink Floyd damals. Und deshalb haben Roger Waters, Richard Wright und David Gilmour diesen Song geschrieben, Shine on You Gracie Diamond. In Frankreich uraufgeführt, dann auf dem Album Wish You Were Here. Aber wir gehen jetzt, Mike, und sagen Tschüss.
1: Tschüss. Bis zum nächsten Mal.
2: Bis zum nächsten Mal. See ya.

0: Also, ja, Zentrum hat, wechseln. Wir haben ja auch gesagt,
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Einen herzlichen guten Abend, grüß euch. Es ist wieder Freitag, es ist Weekend Warm-Up hier auf Radio Frequenz mit mir, mit DJ Matze live hier aus dem Studio. Ja, die letzte Sendung im Juli, das heißt, wir haben die Sommerbühne hinter uns, wir haben Nena hinter uns, wir haben Edmund hinter uns. Und jetzt geht's weiter mit dem nächsten Sommer-Event und Winter-Event. Und das heißt, heute gibt's nur das Best-of von den letzten Sommerbühnen. Plus Edmund, plus Nena. Und ich habe heute einige Stargäste zu Gast. Zum Beispiel der Sepp von der Hohenhausteine, sowie der Hans der Podolschnik, den hätte ich auch schon mal vor ein paar Monaten versprochen gehabt. Der ist mir leider jetzt über untergegangen. Aber jetzt dieser in dieser Sendung ist er mit dabei und seit Dienstag wissen wir's, wer kommt zum Ski-Opening nach Schladming, Tauchstein, die Grand Madame des Deutschpop, den deutschen Schlagers der letzten Jahrzehnte, die Blondine, die uns atemlos durch die Nacht geschickt hat. Die Rede ist von Helene Fischer. Und deshalb gibt es in meiner Sendung heute, ich habe heute ein volles Programm für euch. Also heute gibt es Infos, heute gibt es Interviews, heute gibt es Musik. Und das alles in 4 Stunden oder 3 Stunden zusammenpackt hier auf Radio Frequenz. Also ich habe mir keine Mühe und kein Ding gegeben, dass ich mich extra diese Woche lang ins Studio gesetzt habe, um für euch zu Musik machen oder beziehungsweise die Sendung machen zum Schneiden der Interviews und der Beiträge. Und ja, was hilft, was passt denn gut ein zur Weekend Warm-Up? Starten wir zum letzten Weekend Warm-Up in Juli zu unserem großen Musik-Sommer-Event-Wochenende. Demnächst ist August und in August gibt es eine Sondersendung Urlaub. Da gibt es die besten Sommerhits. Das gebe ich so, ja, ist meine nächste Sendung. Aber jetzt gibt es einmal Musik aus den Vereinigten Staaten. Musik von der Madame, die auch schon mal bei uns in Österreich war. Mehrmals sogar zum Konzert war. Die Rede ist von Pink. Mit diesem Lied starte ich halt eine und der Song heißt Get to Party Starting. Also schönes Wochenende, Radio Frequenz, Weekend Warm-Up mit DJ Matze aus Liezen und jetzt für euch Bank.

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2: Heute Nacht. Jetzt ist sie draußen. Helene Fischer kommt am 11.12. nach Schladming zum großen Ski-Opening 2026. Seit Dienstag ist aktiv. Wir haben im Sommer schon mal gerätselt gehabt, aber es war noch nicht offiziell, aber jetzt ist offiziell und natürlich darf das nicht bei mir in meiner Sendung nicht schwören. Also gleich am Anfang einmal noch die paar Musik, noch die Superhits, jetzt die offizielle Ski-Opening-Vorstellung und wo es war nicht mit diesem Song, der sie eigentlich schon richtig noch heute Nacht treffen wir uns in Schladming anhört. Also ein Gatter Bauer Song auf Deutsch, gell? Hier ist für euch Helene Fischer und ihr neuer Song heute Nacht. Extra für die Weekend Warm-Up und dann kommt gleich mein erster Gast heute zur Sendung. Und zwar Edmond wird demnächst bei mir im Interview vorbeischauen. Viel Spaß jetzt mit Helene Fischer.

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Heute Nacht treffen wir uns in Schlabming. Na, treffen wir uns noch nicht. Wir treffen uns am 11.12. in Schlabming. Und ab nächste Woche, ab 3. gibt's die Karten zum Kaufen. Also schaut, dass es euch gleich Ding, weil ich glaub, dass sie weg sind wie die warmen Säumen. Ja, hier ist Radio Frequenz. Hier ist die verrückteste Wochenende Warm-Up-Sendung. Alle 14 Tage mit mir, mit DJ Matze. Seit über 4 Jahren bin ich dabei und eigentlich 5 Jahre werden es halt nächstes Jahr. Nächstes Jahr geht es 5. Jahr und dass diese Sendung gibt für euch. Ich habe die Sendung jedes Jahr weiterentwickelt. Jedes Jahr bin ich auch immer wieder jedes Wochenende im Sommer oder wenn es geht, bei Veranstaltungen unterwegs und bringe Künstler und Stars zu mir hier vor dem Mikrofon oder in die Sendung. Natürlich war es jetzt in Juli ein bisschen stressig mit der Sommerbühne und mit den einigen und anderen Open-Air-Geschichten wie Edmund und Nena. Und bevor das jetzt schnell mein Interview mit meinem nächsten Künstler einspiele, gibt es noch eine Musik. Und es war ja jetzt erst vor kurzem die 90er-Party, 90er-Feier. Und da habe ich ein Lied rausgekommen. Was mir in den 90er über so ein bisschen gefallen hat, war der Masterboy und Generation of Love. Finde ich einfach jetzt passend gut rein. Und dabei suche ich euch oder hole ich euch Edmund am Blatt vor dem Mikrofon. Viel Spaß jetzt mit Masterboy.

0: Das war jetzt Masterboy hier auf Radio Frequenz und Edmund.
1: So, liebe Hörer von Radio Frequenz, jetzt habe ich großartige Austro-Rock-Gruppen Edmund da bei mir zu Gast. Heute am wunderschönen Kulm, bei wunderschönen Wetter. Erst einmal grüß euch.
2: Ja, hallo liebe Leute.
3: Servus.
1: Es spielt sich heute bei so einem traumhaften Wetter beim ersten Kulm Open Air. Wie ist das für euch? Da beim Kulm stehen, wo normalerweise die Skispringer oberfliegen.
2: Ja, leibend, also super Kulisse, ich glaube schöner geht's nicht. Ein paar sind schon die 1250 Stufen circa raufgegangen.
3: 213 bitte.
2: Ja, also puh, das werden wir morgen noch in den Knochen rumtragen, aber heute werden wir noch Gas geben.
1: Ist das ein kleines Training fürs Konzert noch?
2: Ja, also man muss ja fit bleiben, man sitzt einige Stunden im Bus und da ist das natürlich ein super Ausgleich.
1: Es seid ja seit 2017, was man weiß, seid ihr aktiv, also als Edmund. Die Frage Edmund, ich habe ein bisschen nachrecherchiert und zwar, das habt ihr ja vom Mundl aus. Warum gerade vom Mundl, von unserer Akutserie aus den späten 70er und 80er?
3: Ja, genau. Dadurch, dass wir aus dem Wiener Speckgürtel kommen, also Wien-Umgebung und natürlich mit dem Mundl auch aufgewachsen sind, haben wir uns gedacht, wir singen im Wiener Mundartdialekt, also benennen wir uns nach der Wiener Kultfigur, ein echter Wiener geht nicht unter, Edmund Sackbauer, und die Kurzversion ist der Mundl, wie man kennt aus dem Fernsehen, und Edmund ist ein, glaube ich, ein würdiger Name, oder wir sind stolz, dass wir den Namen tragen, sagen wir so.
1: Hat es da keine Probleme gegeben mit dem Fernsehen oder was, mit den Rechten?
2: Also bis jetzt nicht, aber ich glaube, man macht gegenseitig Werbung füreinander. Und Rest in Peace, Karl Merkatz, also ein außergewöhnlicher Schauspieler in seiner Paraderolle. Und also, wie gesagt, wir tragen den Namen mit Stolz und freuen uns sehr.
1: Was ich weiß, habt ihr nächstes Jahr euch ein 10-jähriges Jubiläum. Und da gibt es ja ein Megakonzert in Wern. Ist da irgendwas geplant, überraschungsmäßig für die Fans?
2: Ja, das wird ein Jubiläumskonzert, quasi der Edmund wird 10 Jahre alt. Der kleine Mundl wird 10 Jahre alt. Und ja, unfassbar, wie schnell die Zeit vergangen ist. Und wir machen, wie gesagt, in der Wiener Stadthalle am
3: 4. September
2: 2027 unser Jubiläumskonzert, 10 Jahre. Also kommt alle nach Wien, machen wir unser Gaudes. Also es wird ganz, ganz speziell. Wir werden über 2 Stunden spielen und werden die Stadthalle zerlegen. Das müsst ihr euch geben, das gibt es nur einmal im Leben.
3: Genau, und wir werden auch ein paar Gäste einladen. Wer das genau ist, das sagen wir euch noch rechtzeitig. Wir haben ein paar im Talo. Und ja, wird ein Spaß werden.
2: Es wird lustig, es wird interessant, es wird vielleicht auch skurril. Man weiß es nicht, also wenn man es wissen will, muss man vorbeikommen und sich das reinziehen.
3: Genau.
1: Musikalisch, Album, CD, gibt es noch was, irgendwas, was noch in den nächsten Wochen, Monaten geplant ist?
2: Nein, es kommen auf jeden Fall einzelne Singles. Album wahrscheinlich 27, aber wir wollen uns da nicht festlegen. Wir bringen erst das raus, wenn wirklich guter Content da ist. Mhm. Und ja, also es kommen auf jeden Fall noch 2 Singles bevor dem Konzert. Ja.
1: Und Konzerte, wie schaut es heuer aus? Seid ziemlich viel unterwegs, oder?
3: Ja, wir haben mit heute sind es heuer noch 8 Konzerte im Zuge der Legende-Tour. Wo die genau sind, seht ihr auf unserer Instagram-Seite oder auf unserer Homepage. Ja, aber auch wenn es unter Anführungszeichen nur 8 sind, die sind voller Ladung und wir freuen uns schon drauf.
1: Dann sage ich danke fürs Interview, danke, dass ihr es Zeit genommen habt, dass wir uns da heute, für die liebe Hörer, bei wunderschönen Sonnenschein getroffen haben, hier im Mitterdorf. Danke. An Edmund.
0: Edmund hier auf Radio Frequenz, hier beim Weekend Warm-up. Schön, dass ich dich getroffen habe, schön, dass wir die Zeit genommen haben. Hat mir ein bisschen war eine Ehre, dass mir das Management gleich gesagt hat, ja, dich nehmen wir dran und das ist eigentlich mein Charme. Und Schirm und Melone. Also mein kleines Geheimnis für die ganzen Interviews, die ich so auftreibe. Ich weiß nicht. Irgendwie tue ich es ja gern und mache ich es ja gern für euch und für meine Sendung. Und wie ihr wisst, ich bin ja mittlerweile von einigen Fans schon mittlerweile sogar, wo mir der Woche gegangen ist, eine Jugendgruppe dahergekommen und hat Foto gemacht. Ich habe bei meinem Mikrofon, war eigentlich lässig, ich bin mir fast vorgekommen wie so ein kleiner Weltstar. Und da passt jetzt gut eine, die Nummer von Edmund. Noch ein Edmund-Interview, Leiwand. Also ihr seid Leiwand, ich bin Leiwand, wir sind alle Leiwand.

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So, herzlich willkommen zurück in der zweiten Stunde Weekend Warm-Up mit DJ Matze. Heute Schwerpunktthema Edmund, Kuim, Nena, Sommerbühne, Winter Opening, Schlabming und Interviews natürlich endlos nie, kann man sagen, hier bei mir bei meiner Sendung heute. Auf Radio Frequenz am Freitag, den letzten Tag im Juli 2026. Was haben wir denn davon? Ha? Das ist ja irgendwie cool, gell? ja, jetzt habt ihr gehabt, Edmund. Es war schon die Vorbereitung. Vorhin waren ja aktuelle Zahlen sind ja gewesen bei, ich glaube, knapp 7000 Leute. Bei Edmund waren es 2700 und bei Nena waren es 4500 ungefähr. Was ich weiß von den Veranstaltungen her, also es war schon eine coole Nummer, eine coole Party, eine coole Show. Und Nena, haha, was haben wir denn von der Nena? Für euch jetzt kommt was von der Nena und zwar ihr größte... Irgendwie, irgendwo, hier für euch zum Nachhören vom coolen Konzert 2026.

und Noire unterwegs. Also er ist ein Ausnahmetalent-Musiker hier aus unserer Region und er war am Samstag bei der Sommerbühne. Und da hat es natürlich gut reingepasst. Jetzt ein bisschen an Klonen, Indianer. Und jetzt gehen wir ein bisschen Sommerfeeling, oder? Eine Nummer habe ich noch auf der Sommerbühne. Den habe ich schon lange nicht mehr in meiner Sendung gespielt. Chichi Duck. Und hier ist Chichi Duck mit The Riddle.

0: So, liebe Hörer von Radio Frequenz, bei unserer Sommerbühne sind natürlich auch Gäste von der Nachbarschaft oder von nächstgrößeren Ortschaft von unserer wunderschönen Skiregion von Schladming da. Und heute darf ich mal herzlich einmal einen Grüß Gott sagen an einen der Veranstalter, der was die Hohenhaustänne in Schladming macht. Servus, grüß
1: dich. Servus, grüß euch, liebe Hörer. Ja, ich bin eigentlich nahe in der Nachbarschaft, ich wohne jetzt mittlerweile in Wörschach. Und war halt geil, dass ich da sein darf.
0: Es ist ja schön, wenn man dich einmal nicht nur in Schladming sieht, sondern auch in oder wie vorher ja kurz einmal gesehen habe, in Finkenberg für die Schürzenjäger, sondern auch, dass man dich einmal da in Lierzen trifft.
1: Ja, es ist ja so, seit ich jetzt näher herund wohne, wie gesagt, in Wörschach, ist es lustig, da mal herund vorgehen, taugt mir voll, coole Leute, ein bisschen anders, weniger Gäste, mehr Einheimische und es passt wirklich gut. Echt lustig. Gratuliere.
0: Und schon irgendwelche Vorbereitungen für den Winter, für die ganzen Opening und Neidres?
1: Ja, es läuft voll, ich kann nicht. Opening wird mega. Präsentation kommt jetzt Ende Juli. Wir haben 3 Tage ein Mega-Event. Übliche Veranstaltungen, Schlappen ist klar, Neidres und so weiter. Im Frühjahr wieder gibt es neue Sachen. Wird cool. Ja.
0: Ich muss ja sagen, ich war ja oben bei den 4 Tagen. Scooter, Sarah Connor, Roland Kaiser und Reinhard Fendrich. Und ich muss sagen, bei dir, bei der Hohenhaustänne, da war ja auch genauso die Stimmung wie unten am Platz.
1: Ja, das ist immer so. Schau, die Stimmung ist immer am Platz, weil das ist die Veranstaltung und Aftershow ist immer in der Tänne. Und für das bin ich meistens zuständig, hinten ein bisschen Backstage.
0: Das weiß ich mittlerweile auch, gell? Aber es ist halt... Es ist halt aber schön, wenn es so wie Schladming ist, was leider da in Lierzen nicht ist, dass da nicht mehr Disco ist, wo die Leute zuschauen können.
1: Ja, das ist wirklich so. Das ist wirklich eine Seltenheit so und vor allem so ein großes Lokal wie die Tänne. Kann man nur froh sein, dass man sowas hat, wenn man eine Vorstellung hat. Da ist leider Gottes Lierzen oder auch in vielen Orten nachbei halt schwierig, wo es hingehst, weil es nichts gibt.
0: Aber das ist ja das, weil die Hohenhaustänne ist ja mittlerweile die einzige Disco, was man bei uns in der Bezirk kann.
1: Ja. Weil einfach das Erfahren Schwierigkeit ist mit allen, wenn du was trinkst. Die Entfernungen, früher war alles anders, das stimmt. Aber die Däne hat sich Gott sei Dank gehalten mit der Musikrichtung, mit allen. Es trifft sich halt alles um.
0: Das muss man auch sagen, ich bin selber auch oft genug bei dir zu Gast gewesen. Die Musikrichtung, so wie Marc Bircher etc., Heino zum Beispiel bei dir im Winter oft auf der Bühne auftritt. Wie wagst du das, dass die Künstler immer wieder kommen?
1: Das machen nicht die, das machen die Chefleute von der Tänne, der Benji, der Hermann. Die Groß-Events macht der Leitgeb und der Tourismusverband. Ich bin eigentlich nur für die Backstage-Geschichten zuständig. Das ist ganz was anderes. Hat direkt mit den Veranstaltungen.
2: Leitgeb Entertainment Group und Schladming-Dachstein präsentieren. 4 Berge, 222 Pistenkilometer in einer der schönsten Skiregionen überhaupt. Und wenn der Winter beginnt, feiert die Region mit dem Ski-Opening Schladming-Dachstein seinen Saisonauftakt.

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2: Heute Nacht, seit Dienstag wissen wir's, die Helene Fischer kommt am 11. Dezember nach Schladming. Und wir sind schon in der ersten Stunde gehört habt von meiner Sendung. War ja die Helene Fischer schon mal hier mal musikalisch zu Gast. Hier für euch noch ein Sepp von der Hohenhausdenne kommt jetzt Helene Fischer und nicht atemlos, sondern zusammen mit dem Florian Zielweisen und schau mal vorbei. Hier auf Radiofrequenz. Es ist Freitag, Weekend Warm-up und wir haben ja noch volles Programm. Es gibt heute in der vierten Stunde gibt es exklusiv Helene Fischer, The Best of Songs für euch. Drum habe ich nur kurz schnell eine Nummer für euch und dann gibt es gleich die nächste Nummer. Wir bleiben gleich in den Wir gehen gleich zurück in den 90ern, beziehungsweise in die ein bisschen späteren, also früheren Geschichten. Stereo Act. Und die 90er drüber gerade mit Sing Halleluja ist die nächste Nummer. Und dann gibt es ein paar Sommerhits. Und nur ein bisschen was Info von der Sommerbühne 2026. Und wie gesagt, in der nächsten Stunde, es gibt in der vierten Stunde Helene Fischer. Und in der nächsten Stunde gibt es Sommerfeeling pur zum Vorgeschmack für die Sommer, nächste Sommerwelle, Sommerreisewelle in August. Und wir werden uns ja in August einmal nicht hören, da bin ich leider in Urlaub, aber eine Wiederholung von meiner Sendung gibt es und jetzt fähr ich hier.

Sophie mit ihrer neuen Nummer, die in Juli halt rausgekommen ist. My Baby is so cool. Musik aus Österreich hier auf Radio Frequenz. Weekend Warm Up mit DJ Batze. Volles Thema. Wir haben jetzt schon gehabt, wir haben cool gehabt, wir haben. Und jetzt für euch. Oh, jetzt gibt es ein bisschen Nummer aus den späten 90er, 2000er. Hier ist für euch ein Sommerhit, den wir alle gern tanzt haben. Antonia Hocksunger, wer der Hafer sticht, auf Deutsch heißt, wird Liebe machen unter Lindenbaum. Hier ist Haiducci und Trado Tini. Musik aus Rumänien. Wenn sie noch erinnern kann. Rumänisches und italienisches Musik zusammen im Arbeit. Auch mit Ozon.

0: Ja, ja, willkommen. Frequenz. Wir haben ja eigentlich nicht gehört, aber ich hoffe, es hat schon einmal gehört. Ich wünsche er in Heavy Hell.
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So, einen herzlichen Grüß euch zur dritten Stunde Weekend Warm-Up hier aus dem Studio von Radio Frequenz, sommerliche 30 Grad, Neube, auch in der Nacht hier. Sommer ist, gell, und was wäre denn schöner, wollen wir ein bisschen was schauen, was los ist in diesem Wochenende oder an diesem Wochenende. Es ist Feuerwehrfest in Rottenmann mit. Am Samstagmorgen ist Jugendradlfahren, am Samstag Familienradlwandertag von Rottenmann nach Trieben und Retour. Also wenn ihr mit dabei sein wollt, schaut obi und seid dabei. In der Früh, glaube ich, um 8 Uhr in der Früh ist Anmeldung. Und in Aussee am Grundlsee ist am Samstag die Beach Party, 80er Party mit Knight Rider und Mac, und glaube ich der Ferrari von Magnum. Und weil wir ja Knight Rider 80er Jahr Knight Rider sind, gell, kommt jetzt, kann man jetzt zwei coole Nummern für euch. Und zwar sommerlich für dies, für alle, die gern Bogen gehen am Wochenende, natürlich wird schön, so wie die ganze Woche. Ich habe nächste Woche Urlaub, also ich bin irgendwo am See oder im Boot oder mit dem Radl unterwegs auf die Hee.

So, das war jetzt die Musik von Woli, von Gerhard und Stefanie und Sonnenblumen Openair. Sonnenblumen Openair ist ja nächstes Wochenende in Lasnitztal wieder. Also wer Lust und Laune hat, schaut wieder, schaut an. Ich bin auch unterwegs, so wie, also ich bin dort wieder live dabei. Das ist mein erste oder nach langer Zeit wieder mein auswärtige Aufenthalt. Als Reporter für Radio Frequenz natürlich exklusiv zum dritten Jahr, zum dritten Mal Sonnenblumen Open Air dabei. Und dabei ist Swengelbert und Natascha und viele mehr. Und natürlich die Melanie Noritz ist auch dabei. Und ich mit dem blauen Mikrofon. Und jetzt viel Spaß mit den Village People. Die waren jetzt vor kurzem erst in Leoben und jetzt sind sie bei mir da zu Gast hier auf Radio Frequenz.

Krüppeln mit Teenage Dirtbag, also ein kleiner Bauer halt hier auf Radio Frequenz, gell, bei der Weekend Warm-Up. Jetzt hat es ein bisschen mehr Musik gegeben in dieser Stunde, ein bisschen mehr Partymusik, Sommermusik, denn es ist Sommerzeit und was wäre die Sommerzeit nicht ohne coole Sommermusik, gell? Ja. In der nächsten Stunde, in der vierten Stunde, gibt es ein Helene Fischer Spezial, habe ich euch schon angekündigt. Da gibt es alle Hits von der Helene Fischer. Eine Stunde lang das Best-of zum Vorgeschmack am 11. Dezember. Und jetzt für euch gibt es Musik aus Großbritannien, gell? Er ist ein großartiger Künstler, Produzent, DJ, Songwriter und er gehört zu den Weltbesten dazu, so wie David Guetta, Avicii dabei war, Afrojack und etc. Die Rede ist von Mr. Harrison, Kevin Harrison und sein cooler Song Summer. Passt halt gut. Und dann gibt's gleich die nächste Nummer drauf ist Love Me I Like You Doing von Aileen Goulding. Hier ist viel Spaß.

0: plus 4 oder mehr. Sommerbühne, wie hat's? So, eine Frage ist, Sommerbühne, wie hat's dir gefallen?
1: Wunderbar, wunderbar. Schöne Erinnerungen an früher. Wir sind nicht mehr so gelenkig, aber wir feiern genauso.
0: Also, wie war's? Wir sind ja alle schon ein bisschen plus 4 oder mehr. Und trotzdem sind wir mit umgekauft, dass wir 14 waren, oder?
1: Ja, morgen werden wir schmieren und jetzt ziehe ich mal Jackerl.
0: Aber ich habe da eine nette Dame noch, gell? Die Angelika.
2: Ja, Matthias, bitte.
0: Wie hat dir die Sommerbühne getaugt?
2: Ja, toll war sie. So wie immer, so wie alle Jahr. Super, klasse, geile Stimmung, ein Haufen geile Leute. Und ja.
0: Und zum Schluss, die letzte Sommerbühne von 2026. Die Stimmung war ja heuer extrem geil, oder?
2: Ja, und das Wetter hat auch super hingehauen. Also es war heuer wirklich eine absolut geile Sommerbühne. Und ich hoffe, dass wir nächstes Jahr wieder so geile haben.
1: Und noch mehr Hut an für die Wirzner Gemeinde und alle, was sie organisieren. Wir können froh sein, dass wir das haben. Wenn wir nichts haben, ist auch nichts.
0: Da stimme ich euch zu. Und auch, dass wir alle immer wieder herkommen da zur Sommerbühne, oder?
2: Genau, weil so kann man sie treffen immerhin.
1: Und so trifft man die alten Leute wieder, gell?
2: Ja.
1: So ist es, gell?
0: Und natürlich warten wir jetzt schon wieder auf nächstes Jahr, oder? 365 Tage bis zur nächsten Sommerbühne, oder?
2: Ja, 365 sind sie nicht mehr.
0: Ja, eh.
2: Das erste Wochenende fängt schon früher an.
1: Geh zwischendurch einmal Skifahren.
0: Dann sage ich danke für das Interview.
2: Ja, bitte gerne. Super, danke.

Ich bin nämlich jetzt in Urlaub und einmal eine Weekend-Warm-Up lose ich heuer mal aus. Dafür gibt's in 4 Wochen wieder eine Weekend-Warm-Up hier auf Radio Frequenz. Aber wer nicht genug gerade von mir, es gibt diese Sendung in 14 Tagen zum Wiederholen und ein paar Best-of von mir hier, dabei, dass ich in Urlaub bin. Ich habe mir gedacht, heuer, ich mache einmal in meinen Urlaub 14 Tage wirklich keine Sendung, aber ich bin am Sonnenblumenabmeer, dafür gibt es in 3 Wochen eine große, also in 4 Wochen zu meiner nächsten großen Weekend Warm-Up. Und an dieser Stelle sage ich jetzt danke, dass ihr dabei wart und jetzt viel Spaß mit der 4. Stunde nach Mitternacht mit Helene Fischer, Best of Helene Fischer hier. Ein Vorgeschmack auf dem 11. Dezember in Schladming. Und ab Montag könnt ihr die Karten kaufen. Also schaut rein bei Ö-Ticket.

0: Jo, ja, wenn ich von was wechseln, der hat ja alt gesagt, Wörmen, ja, hoffe, es hat nicht mal ein Wort. Ja, wünsche er in Heavy Head.
1: Wir haben der Puppe unter. Und ihr hört Radio Frequenz mit dem Matze und wir haben gerade ein geiles
0: Interview.
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